0: Das geht aus dem sogenannten Schwarzbuch der Deutschen Stiftung Denkmalschutz hervor. Damit hat sich die Situation weiter verschlechtert. Der Aufwand für den Erhalt werde oft als zu groß erachtet. Dazu kämen Brände und Vandalismus. Jamal Musiala hat beim 4:2-Testspielsieg des FC Bayern in Heidenheim erneut für einen Schreckmoment gesorgt. Der Nationalspieler brach, wie schon im Test gegen Leipzig, auf dem Platz zusammen, gab später aber Entwarnung. In den sozialen Medien erklärte der 23-Jährige, bei ihm seien kurz auftretende, aber gut behandelbare Absenzen aufgrund einer neurologischen Störung festgestellt worden. Diese führten zu den jüngsten Zusammenbrüchen, seien aber nach Aussage seiner Ärzte kein Ausdruck einer Schädigung des Nervensystems. Musiala betonte, er sei in bester medizinischer Behandlung und der FC Bayern sei auf diesem Weg eng eingebunden. Es ist jetzt 2:15. Im Moment zeigt sich der Himmel fast überall bewölkt, aber nur vereinzelt kommt Regen runter, vor allem im Osten. Die Temperaturen, die gehen bis in der Früh runter auf 17 bis 14 Grad. Heute am Mittwoch im Süden viel Sonne, nördlich der Donau wechseln sich Wolken, Sonne und ein paar Schauer ab. Die Höchstwerte erreichen 22 Grad im nördlichen Bergland und bis zu heißen 31 Grad in Alpennähe. Eine Meldung haben wir von der A3 Passau Richtung Nürnberg. Bitte aufpassen zwischen Garham-Vilshofen und Iggensbach. Hier gab es einen Unfall.
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1: Ich bin Hendrik Daum. Die Kontrollen an den deutschen Außengrenzen sollen um ein weiteres halbes Jahr bis Mitte März verlängert werden. Das hat Bundesinnenminister Dobrindt jetzt offiziell bei der EU-Kommission angemeldet. Thomas Brockt berichtet.
2: Eigentlich sollen im Schengen-Raum die Grenzen offen sein. Doch schon seit 2 Jahren gilt das für die deutschen Außengrenzen nicht mehr. Kritik daran gibt es immer wieder. Doch jetzt kommt, wenn die EU-Kommission nicht widerspricht, die nächste Verlängerung. Innenminister Dobrindt hatte das schon vor kurzem angekündigt. Nach dem Massenansturm von Migranten auf die spanische Exklave Ceuta in Nordafrika.
1: Verfall und Immobilienspekulation. In Deutschland sind in den vergangenen 2 Jahren mehr als 1000 Denkmale unwiederbringlich verloren gegangen. Mehr als eines pro Tag. Das geht aus dem sogenannten Schwarzbuch der Deutschen Stiftung Denkmalschutz hervor. Damit hat sich die Situation weiter verschlechtert. Der Aufwand für den Erhalt werde oft als zu groß erachtet. Dazu kämen Brände und Vandalismus. Das waren die Nachrichten um halb. Im Moment zeigt sich der Himmel fast überall bewölkt, aber nur vereinzelt kommt Regen runter, vor allem im Osten. Die Temperaturen, die gehen bis in der Früh runter auf 17 bis 14 Grad. Heute am Mittwoch im Süden viel Sonne, nördlich der Donau wechseln sich Wolken, Sonne und ein paar Schauer ab. Die Höchstwerte erreichen 22 Grad im nördlichen Bergland und bis zu heißen 31 Grad in Alpennähe.
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1: Ich bin Hendrik Daum. Bundesinnenminister Dobrindt will die Grenzkontrollen an den deutschen Außengrenzen bis Mitte März verlängern. Die Entwicklungen an den europäischen Außengrenzen zeigten, dass das Zurückdrängen der illegalen Migration weiterhin Kontrollen brauche, so Dobrindt. Ein Airbus A380 der Lufthansa hat am Münchner Flughafen die Landebahn verfehlt und zu früh aufgesetzt. Teile der Beleuchtung wurden dadurch beschädigt. Die Maschine mit 351 Passagieren landete aber sicher, niemand wurde verletzt. Erst 2 Tage zuvor war auf derselben Bahn ein Boeing Dreamliner von Vietnam Airlines beim Start über das Pistenende hinausgeschossen. Die Maschine konnte aber trotzdem gerade noch rechtzeitig abheben, kehrte aber anschließend beschädigt zum Münchner Flughafen zurück. In den USA hat ein Prozess gegen den Meta-Konzern begonnen, in dem es um die Nutzung seiner Apps durch Kinder und Jugendliche geht. Mehrere Bundesstaaten werfen dem Unternehmen vor, Minderjährige bewusst abhängig von Facebook und Instagram zu machen. Eltern und Öffentlichkeit würden über die Nutzungsrisiken im Unklaren gelassen. Dem Konzern, der die Vorwürfe zurückweist, droht eine milliardenschwere Geldstrafe. In Belgien in der Nähe der deutschen Grenze kämpfen Einsatzkräfte weiter gegen das große Feuer im Naturschutzgebiet Hohenfenn. Zuletzt haben sich die Flammen auch aufgrund von Regen nicht weiter ausgebreitet. Die Feuerwehr versucht jetzt, den Brand einzukreisen. Gelingt dies, bestehe die Hoffnung, das Feuer unter Kontrolle zu bringen, heißt es. Weil der Boden größtenteils aus Torf besteht, könnte es Wochen oder Monate dauern, bis der Brand komplett gelöscht ist. Wieder Schreckmoment beim FC Bayern. Nationalspieler Jamal Musiala ist erneut auf dem Rasen zusammengebrochen. Wenig später kommt von ihm aber selbst die Entwarnung über soziale Medien. David Riemer hat die Einzelheiten.
2: Das Wichtigste zuerst, mir geht es gut. Das schrieb Musiala nach dem 4:2-Sieg der Münchner im Testspiel beim 1. FC Heidenheim.

0: Nein, schon am Wochenende war der 23-Jährige beim Test gegen RB Leipzig auf dem Rasen zusammengesackt. Ärzte hätten bei ihm kurz auftretend, aber gut behandelbare Absenzen festgestellt, welche auf eine neurologische Dysfunktion zurückzuführen sind. Übersetzt kurze Bewusstseinsaussetzer wegen einer Störung des Nervensystems. Für ihn sind solche Momente aktuell Teil des Alltags. Er ist aber in bester medizinischer Behandlung und sehr optimistisch, schreibt Musiala.
1: Es ist jetzt kurz nach drei. Im Moment zeigt sich der Himmel fast überall bewölkt, aber nur vereinzelt kommt Regen runter, vor allem im Osten. Die Temperaturen, die gehen bis in der Früh runter auf 17 bis 14 Grad. Heute am Mittwoch im Süden viel Sonne. Nördlich der Donau wechseln sich Wolken, Sonne und ein paar Schauer ab. Die Höchstwerte erreichen 22 Grad im nördlichen Bergland und bis zu heißen 31 Grad in Alpennähe. Eine Meldung haben wir von der A3 Nürnberg Richtung Passau. Bitte aufpassen. Zwischen Neumarkt in der Oberpfalz und Neumarkt Ost, da steht auf dem Standstreifen ein Pannen-LKW.
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1: Ich bin Hendrik Daum. Bundesinnenminister Dobrindt will die Grenzkontrollen an den deutschen Außengrenzen bis Mitte März verlängern. Die Entwicklungen an den europäischen Außengrenzen zeigten, dass das Zurückdrängen der illegalen Migration weiterhin Kontrollen brauche, so Dobrindt. In den USA hat ein Prozess gegen den Meta-Konzern begonnen, in dem es um die Nutzung seiner Apps durch Kinder und Jugendliche geht. Mehrere Bundesstaaten werfen dem Unternehmen vor, Minderjährige bewusst abhängig von Facebook und Instagram zu machen. Eltern und Öffentlichkeit würden über die Nutzungsrisiken im Unklaren gelassen. Dem Konzern, der die Vorwürfe zurückweist, droht eine milliardenschwere Geldstrafe. Das waren die Nachrichten um halb. Im Moment zeigt sich der Himmel fast überall bewölkt, aber nur vereinzelt kommt Regen runter, vor allem im Osten. Die Temperaturen, die gehen bis in der Früh runter auf 17 bis 14 Grad. Heute am Mittwoch im Süden viel Sonne, nördlich der Donau wechseln sich Wolken, Sonne und ein paar Schauer ab. Die Höchstwerte erreichen 22 Grad im nördlichen Bergland und bis zu heißen 31 Grad in Alpennähe.
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1: Ich bin Hendrik Daum. Die Kontrollen an den deutschen Außengrenzen sollen um ein weiteres halbes Jahr bis Mitte März verlängert werden. Das hat Bundesinnenminister Dobrindt jetzt bei der EU-Kommission angemeldet. Mehr von Thomas Brockt.
2: Eigentlich sollen im Schengen-Raum die Grenzen offen sein. Doch schon seit 2 Jahren gilt das für die deutschen Außengrenzen nicht mehr. Die Bundesregierung will so die Zahl der unerlaubten Einreisen verringern. Kritik daran gibt es immer wieder. Doch jetzt kommt die nächste Verlängerung. Innenminister Dobrindt hatte das schon vor kurzem angekündigt. Nach dem Massenansturm von Migranten auf die spanische Exklave Ceuta in Nordafrika.
1: In München-Schwabing hat es am Abend einen größeren Polizeieinsatz gegeben, bei dem ein Beamter einen Schuss abgefeuert hat. Dabei wurde ein etwa 20 Jahre alter Mann schwer verletzt und ins Krankenhaus gebracht. Der Mann soll zuvor im Bereich Ecke Clemensstraße-Belgradstraße mit einem pistolenähnlichen Gegenstand hantiert haben. Anwohner hatten deshalb die Polizei gerufen. Als die Polizisten den Mann dann angesprochen haben, kam es zum Schusswaffengebrauch seitens der Polizei. Warum geschossen wurde und wie der genaue Ablauf des Geschehens war, ist jetzt Gegenstand der Ermittlungen. Noch nicht geklärt ist auch die Identität des Mannes. Durch den Polizeieinsatz kam es über Stunden zu weiträumigen Absperrungen. Auch die Trambahn stand still. Ein Arbeitszeugnis kann darüber entscheiden, ob wir einen Job bei einem neuen Arbeitgeber bekommen oder eben nicht. Jede 7. Firma lässt diese Zeugnisse mittlerweile von KI verfassen. Das geht aus einer Bitkom-Umfrage hervor. Personalabteilungen setzen generell immer mehr auf künstliche Intelligenz, am häufigsten bei der Weiterbildung von Mitarbeitern. Jamal Musiala hat beim 4:2-Testspielsieg des FC Bayern in Heidenheim erneut für einen Schreckmoment gesorgt. Der Nationalspieler brach wie schon im Test gegen Leipzig auf dem Platz zusammen, gab später aber Entwarnung. In den sozialen Medien erklärte der 23-Jährige, bei ihm seien kurz auftretende, aber gut behandelbare Absenzen aufgrund einer neurologischen Störung festgestellt worden. Diese führten zu den jüngsten Zusammenbrüchen, seien aber nach Aussage seiner Ärzte kein Ausdruck einer Schädigung des Nervensystems. Es ist jetzt 4:15. Der Freistaat zeigt sich heute zweigeteilt. Im Süden, da können wir uns auf viel Sonne freuen. Nördlich der Donau dagegen, da dominieren die Wolken, die auch immer wieder Schauer im Gepäck haben. Ja, und so erreichen die Höchstwerte im nördlichen Bergland nur 22 Grad und in Alpennähe bis zu heißen 31 Grad. Eine Meldung haben wir von der A9 Nürnberg Richtung München. Bitte aufpassen. Zwischen Allersberg und Hilpoltstein, da steht auf dem Standstreifen ein Pannen-LKW.
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1: Ich bin Hendrik Daum. Die Kontrollen an den deutschen Außengrenzen sollen um ein weiteres halbes Jahr bis Mitte März verlängert werden. Das hat Bundesinnenminister Dobrindt jetzt bei der EU-Kommission angemeldet. Mehr von Thomas Brockt.
2: Eigentlich sollen im Schengen-Raum die Grenzen offen sein. Doch schon seit 2 Jahren gilt das für die deutschen Außengrenzen nicht mehr. Die Bundesregierung will so die Zahl der unerlaubten Einreisen verringern. Kritik daran gibt es immer wieder. Doch jetzt kommt die nächste Verlängerung. Innenminister Dobrindt hatte das schon vor kurzem angekündigt. Nach dem Massenansturm von Migranten auf die spanische Exklave Ceuta in Nordafrika.
1: Ein Arbeitszeugnis kann darüber entscheiden, ob wir einen Job bei einem neuen Arbeitgeber bekommen oder eben nicht. Jede 7. Firma lässt diese Zeugnisse mittlerweile von KI verfassen. Das geht aus einer Bitkom-Umfrage hervor. Personalabteilungen setzen generell immer mehr auf künstliche Intelligenz, am häufigsten bei der Weiterbildung von Mitarbeitern. Das waren die Nachrichten um 5:30. Der Freistaat zeigt sich heute zweigeteilt. Im Süden, da können wir uns auf viel Sonne freuen. Nördlich der Donau dagegen, da dominieren die Wolken, die auch immer wieder Schauer im Gepäck haben. Ja, und so erreichen die Höchstwerte im nördlichen Bergland nur 22 Grad und in Alpennähe bis zu heißen 31 Grad.
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1: Ich bin Hendrik Daum, einen schönen guten Morgen. In den USA hat ein Prozess gegen den Meta-Konzern begonnen, in dem es um die Nutzung seiner Apps durch Kinder und Jugendliche geht. Mehrere Bundesstaaten werfen dem Unternehmen vor, Minderjährige bewusst abhängig von Facebook und Instagram zu machen. Eltern und Öffentlichkeit würden über die Nutzungsrisiken im Unklaren gelassen. Dem Konzern, der die Vorwürfe zurückweist, droht eine milliardenschwere Geldstrafe. Mit einem Urteil wird Anfang Oktober gerechnet. Ein Airbus A380 der Lufthansa hat am Münchner Flughafen die Landebahn verfehlt und zu früh aufgesetzt. Teile der Beleuchtung wurden dadurch beschädigt. Die Maschine mit 351 Passagieren landete aber sicher. Niemand wurde verletzt. Erst 2 Tage zuvor war auf derselben Bahn ein Boeing Dreamliner von Vietnam Airlines beim Start über das Pistenende hinausgeschossen. Die Maschine konnte aber trotzdem gerade noch rechtzeitig abheben, kehrte aber anschließend beschädigt zum Münchner Flughafen zurück. Bundesinnenminister Dobrindt will die Grenzkontrollen an den deutschen Außengrenzen bis Mitte März verlängern. Die Entwicklungen an den europäischen Außengrenzen zeigten, dass das Zurückdrängen der illegalen Migration weiterhin Kontrollen brauche, so Dobrindt. Wieder Schreckmoment beim FC Bayern. Nationalspieler Jamal Musiala ist erneut auf dem Rasen zusammengebrochen. Wenig später kommt aber von ihm selbst die Entwarnung über soziale Medien. David Riemer hat die Einzelheiten.
2: Das Wichtigste zuerst, mir geht es gut, das schrieb Musiala nach dem 4:2-Sieg der Münchner im Testspiel beim 1. FC Heidenheim. Schon am Wochenende war der 23-Jährige beim Test gegen RB Leipzig auf dem Rasen zusammengesackt. Ärzte hätten bei ihm kurz auftretend, aber gut behandelbare Absenzen festgestellt, welche auf eine neurologische Dysfunktion zurückzuführen sind. Übersetzt kurze Bewusstseinsaussetzer wegen einer Störung des Nervensystems. Für ihn sind solche Momente aktuell Teil des Alltags. Er ist aber in bester medizinischer Behandlung und sehr optimistisch, schreibt Musiala.
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1: 19. August 1984. Paul Engelmann und Giorgio Moroder stehen kurz vor dem großen Erfolg mit Reach Out. Der italienische Songwriter Giorgio Moroder schreibt eigentlich meistens Filmmusik oder Disco-Songs. Aber dann kommt der Auftrag für einen Song zu einem Sportevent. Und 1984 sind das die Olympischen Spiele. Und so schreibt er den Song Reach Out. Als Sänger sucht er sich jemanden aus, der zu diesem Zeitpunkt noch ziemlich unbekannt ist, nämlich den Amerikaner Paul Engelmann. Zusammen singen sie den Song ein und werden damit bekannt und erfolgreich. Und das vor allem in Deutschland, denn hier wird der Song sehr oft bei den Übertragungen von

Olympia gezeigt. Der Song erreicht hier Platz 1 der Singlecharts. Aber vor allem motiviert er viele Spitzensportler, hervorragende Ergebnisse zu erzielen. Denn im Song singen Paul und Giorgio davon, niemals aufzugeben, alles zu versuchen, um irgendwann nach der Medaille zu greifen und Geschichte zu schreiben.

0: Manchmal passiert alles in wenigen Sekunden. Vor euch stürzt ein Fahrradfahrer, eine ältere Frau verliert ihre Einkäufe oder jemand sitzt am Straßenrand und bittet um Hilfe. Und sofort beginnt der Kampf im Kopf. Eigentlich müsste ich. Ich glaube, Jesus kennt diese Gedanken. Denn er erzählt die berühmte Geschichte von einem Mann, der überfallen wurde und hilflos am Straßenrand liegen bleibt. Mehrere Menschen sehen ihn und gehen weiter. Nur einer bleibt stehen. Er kniet sich zu dem Verletzten und versorgt seine Wunden. Viele hören diese Geschichte vom sogenannten barmherzigen Samariter als Aufforderung. Du musst so sein wie der. Ich aber glaube, Jesus erzählt sie zuerst, damit wir erkennen, genauso ist Gott. Gott geht an unserem Leben nicht vorbei. Er sieht unsere Unfälle. Er kennt unser Versagen. Er lässt uns nicht liegen. Genau hier beginnt Nächstenliebe. Nicht damit, dass wir uns besonders anstrengen, sondern indem wir entdecken, Gott geht nicht an uns vorbei. Daraus bekommen wir die Liebe und die Kraft, selbst stehen zu bleiben, wenn uns ein Mensch begegnet, der unsere Hilfe braucht. Euer Gemeindereferent Benjamin Hopp aus Wüstenselbitz.
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2: Mit Jan Gebelein. Guten Morgen. Im zweiten Anlauf hat es geklappt. Die Stadt Helmbrechts hat ihren Haushalt fürs laufende Jahr verabschiedet. Im Frühjahr hatte die Rechtsaufsichtsbehörde am Hofer Landratsamt den Haushalt zunächst nicht genehmigt. Die Stadt hat den Haushaltsentwurf daraufhin nochmal überarbeitet. Bürgermeister Pascal Becher.
3: Wir haben zum Beispiel mehr Gewerbesteuereinnahmen, wir mussten Investitionen aufschieben und wir müssen aber zum Beispiel auch im Herbst über unsere Grundsteuer diskutieren. Die nächsten Jahre werden, wie in vielen anderen Kommunen, deutlich schwieriger und eine Herausforderung.
2: Durch die Maßnahmen sinkt die geplante Kreditaufnahme für dieses Jahr auf rund 4,5 Millionen Euro. Auch in Zukunft muss Helmbrechts Investitionen regelmäßig prüfen und Ausgaben kritisch hinterfragen, so Becher weiter. Er sieht die Haushaltsgenehmigung als eine wichtige Grundlage für die Handlungsfähigkeit der Stadt. In wenigen Tagen beginnt für viele junge Menschen in der Region ein neuer Lebensabschnitt. Sie starten in die Ausbildung. Wer noch nicht weiß, wo es beruflich hingehen soll, kann erstmal ein freiwilliges Handwerksjahr machen. Dieses Modellprojekt zur Berufsorientierung hat die Kreishandwerkerschaft Hochfranken neu eingeführt. Das Arbeitsministerium fördert das Projekt mit 135.000 Euro, heißt es in einer Mitteilung. Beim freiwilligen Handwerksjahr können Schulabgänger Praktika in 4 verschiedenen Betrieben im Handwerk machen. Wenn ein Betrieb passt, können sie auch schon während der Projektzeit die Ausbildung beginnen. Die Spielvereinigung Bayernhof bleibt in der Fußball-Bayernliga auch im 5. Spiel in Folge ungeschlagen. Nach zuletzt 2 Unentschieden in Folge gab es gestern einen 5:2 Heimsieg gegen den TSV Großbadorf. Vor über 800 Zuschauern auf der Grünen Au trafen je 2-mal Hamann und 2-mal sowie Geser. Mit 11 Punkten stehen die Hofer nun auf Platz 5 und sind bestens vorbereitet auf das Derby gegen Weiden am Samstag.
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2: In den USA hat ein Prozess gegen den Meta-Konzern begonnen, in dem es um die Nutzung seiner Apps durch Kinder und Jugendliche geht. Mehrere Bundesstaaten werfen dem Unternehmen vor, Minderjährige bewusst abhängig von Facebook und Instagram zu machen. Eltern und Öffentlichkeit würden über die Nutzungsrisiken im Unklaren gelassen. Ein Airbus A380 der Lufthansa hat am Münchner Flughafen die Landebahn verfehlt und zu früh aufgesetzt. Teile der Beleuchtung wurden dadurch beschädigt. Die Maschine mit 351 Passagieren landete aber sicher. Niemand wurde verletzt. 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
4: Dankeschön, Jan.
2: Gerne.
4: Wir haben es 3:30, das Euroherz-Wetter, euer Wetter für die Region. Heute der Mittwoch ist echt nochmal, ach ja, überschaubar. Vor allen Dingen ziemlich windig, ziemlich grau und ziemlich nass in Richtung Abend und Nacht haben wir dann die meisten oder die kräftigsten Regenschauer. Das passiert heute bei 20 Grad, bisschen wärmer. Aber jetzt auch nicht, hurra. Die nächsten Tage schauen schon besser aus. Wir bekommen jetzt wärmere Luft, ab morgen schon. Es wird sich noch mal ein bisschen ausregnen am Morgen und am Vormittag. Aber dann kommt die Sonne für den Nachmittag. 22 Grad, Freitag und Samstag wirklich dann ganz schön. Wieder mit deutlich mehr Sonne. Der Euroherz-Service, die schnellsten Verkehrsinfos von hier. Guten Morgen auf die Straßen, da ist nichts los. Keine Meldung, perfekt. Wenn ihr was habt, sagt ihr Bescheid über die 09281 880 880.

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1: Schönen Sommer auf der Playlist. Kurz nach 5:45. So ganz sommerlich wird der Mittwoch heute leider nicht. Wir haben viele Wolken, immer wieder auch Regenschauer mit dabei. Stellenweise ist es auch neblig. Und der Wind ist heute auch ungemütlich. Böen um die 40, 50 km/h Windgeschwindigkeit. Ab morgen wird's besser. Blick auf die Straßen, der Euro Herz Service. Ihr habt freie Fahrt heute Morgen. Wunderbar. Gitta ist schon unterwegs mit uns.
2: Einen wunderschönen guten Morgen, ihr Lieben. Ich wollte auch heute nochmal den Blitzer in Berg melden, der sich eisern dort hält. Habt alle anscheinend doch. Ciao.
1: Jawohl, danke schön, Gitta, fürs Update. Dir eine gute Fahrt und euch jetzt einen schönen Mittwoch mit Radio Euro Herz. What?

0: Guten Morgen euch mit Radio Eurer Herz. Im August sind noch ein paar Takte und dann stehen die Silberwölfe wieder auf dem Eis. Also sie stehen da schon zum Trainieren. Und da dürfen wir von Radio Eurer Herz schon mal mit reinspitzen, damit ihr auch up to date in die neue Saison startet. Am Samstag in der Woche, am 29. ist das erste Spiel in der Netsche Arena zu Hause. Und vorher haben wir die Wölfe hier bei uns, bei Radio Eurer Herz. Neu ist auch Sören Sturm. Er kommt von den Bietigheim Steelers aus der DEL2, 36, Verteidiger. Soll ganz viel Wumms mit aufs Eis bringen, auch jede Menge Erfahrung für die Mannschaft, das ist auch wichtig. Und unser Eurer Herz Sportchef Thomas Ploss hat ihn für euch schon getroffen.
1: Ich bin froh, jetzt bei den Silberwölfen zu sein. Erstes Training ist immer ein bisschen tough für alle, vor allen Dingen für die, die im Sommer nicht auf dem Eis waren, so wie meine Wenigkeit. Aber ich denke, das ist wie Fahrradfahren, man kommt schnell wieder rein und man gewöhnt sich ein bisschen an die Ausrüstung und dann geht es schon.
2: Die ersten Eindrücke von Selb scheinen für Sören Sturm schon einmal absolut zu passen. Der Start in die Vorbereitung ist gemacht. Der Alltag auf dem Eis läuft wieder an. Gerade für einen erfahrenen Spieler wie ihn gehört dazu, einfach auch nach der Sommerpause schnell wieder den Rhythmus zu finden.
1: Mein Sommer war ein bisschen länger, aber war schön auch mal wieder. War mit meiner Frau im Urlaub und ein bisschen golfen und dann halt natürlich fit gehalten für die Saison.
2: Spannend ist aber vor allem, warum sich Sören Sturm für Selb entschieden hat. Für ihn war klar, wenn noch einmal der Schritt zurück in die Oberliga, dann zu einem Club, bei dem sportlich etwas möglich ist.
1: Ich wollte halt, wenn, habe ich gesagt, in die Oberliga in meinem Alter dann doch noch in einen Verein, der Aufstiegsambitionen hat, weil ich will Meister werden, ich will gewinnen und da sehe ich bei den Selberwürfen definitiv großes Potenzial.
2: Dass Sören Sturm in Selb nicht nur als Spieler, sondern auch als Persönlichkeit wichtig werden kann, deutet sich ebenfalls an. Die Wölfe bekommen mit ihm einen Verteidiger, der Verantwortung übernehmen will, auch im Umgang mit jüngeren Spielern. Genau das ist oft ein wichtiger Baustein in einer Mannschaft, die

0: über eine lange Saison funktionieren soll.
1: Wir haben ein paar junge Spieler und natürlich will man denen auch was erklären. Ich denke aber auch, es sind gar nicht ja so viele neue dazugekommen und das merkt man auch, dass ein eingeschweißter Haufen ist und wir wurden gut aufgenommen, auch die neuen Spieler und sind alle gut drauf und freuen sich alle, dass jetzt endlich wieder losgeht.
0: Und auch das Umfeld scheint für den Neuzugang ein echtes Argument gewesen zu sein.
1: Ja, absolut. Ich meine, ich habe ja lange auch in der DL2 gespielt und auch sogar ein Jahr in Crimmitschau. Ja, man hat halt schon gesehen, was da für eine Fankultur hier ist in Selb und das ist halt als Eishockeyspieler immer schön, wenn man ein volles Haus hat und viele Fans dabei hat, selbst bei den Auswärtsspielen tatkräftig unterstützt wird. Was Geileres gibt es eigentlich nicht.
0: Mit Blick auf die Saison bringt Sören Sturm dann die vielleicht wichtigste Perspektive eines Routiniers mit. Nicht der Name auf dem Papier entscheidet, sondern wie sehr eine Mannschaft zusammenwächst.
1: Natürlich muss man sagen, es gibt da vielleicht das ein oder andere Team, wenn man jetzt sagen wir mal Kaufbeuren vom Papier her, die haben eine brutale Mannschaft, aber ich habe gelernt in meiner Karriere, in den Jahren, wo ich mal Meister geworden bin, waren wir auch nicht immer das beste Team auf dem Papier und es ist wichtig einfach, dass man dieser eingeschweißte Haufen wird, verletzungsfrei bleibt natürlich und dann bin ich der Meinung, dann kann man jeden schlagen. Wenn wir verletzungsfrei bleiben, sollten wir doch oben mitspielen und dann kommt es in den Playoffs drauf an, was man da reißen kann.
0: Sören Sturm bringt also genau das mit, was in einer ambitionierten Mannschaft gefragt ist. Erfahrung, defensive Stabilität, Führungsqualität und einen klaren Willen zum Erfolg.
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0: vor sechs haben wir es. Euch einen schönen guten Morgen mit Radio Euer Herz. Nochmal Kaffee aufgießen und dann gibt's alles Wichtige für euren Tagesstart gleich.
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5: Ich bin Moritz Einzel, guten Morgen. Die Kontrollen an den deutschen Außengrenzen sollen um ein weiteres halbes Jahr bis Mitte März verlängert werden. Das hat Bundesinnenminister Dobrindt jetzt bei der EU-Kommission angemeldet. Mehr von Thomas Brockt.
6: Eigentlich sollen im Schengen-Raum die Grenzen offen sein. Doch schon seit 2 Jahren gilt das für die deutschen Außengrenzen nicht mehr. Die Bundesregierung will so die Zahl der unerlaubten Einreisen verringern. Kritik daran gibt es immer wieder. Doch jetzt kommt die nächste Verlängerung. Innenminister Dobrindt hatte das schon vor kurzem angekündigt. Nach dem Massenansturm von Migranten auf die spanische Exklave Ceuta in Nordafrika.
5: In München-Schwabing hat es am Abend einen größeren Polizeieinsatz gegeben, bei dem ein Beamter einen Schuss abgefeuert hat. Dabei wurde ein etwa 20 Jahre alter Mann schwer verletzt und ins Krankenhaus gebracht. Der Mann soll zuvor im Bereich Ecke Clemensstraße-Belgradstraße mit einem pistolenähnlichen Gegenstand hantiert haben. Anwohner hatten deshalb die Polizei gerufen. Als die Polizisten den Mann dann angesprochen haben, fiel der Schuss. Die Bundesregierung hat in Sachsen-Anhalt ein neues Drohnenforschungszentrum eröffnet. Es ist beim Deutschen Zentrum für Luft- und Raumfahrt angesiedelt und soll erforschen, wie Drohnen besser erkannt und abgewehrt werden können. Das soll am früheren Flughafen Magdeburg-Kochstedt unter realistischen Bedingungen auch gleich getestet werden. Jamal Musiala hat beim 4:2 Testspielsieg des FC Bayern in Heidenheim erneut für einen Schreckmoment gesorgt. Der Nationalspieler brach wie schon im Test gegen Leipzig auf dem Platz zusammen, gab später aber Entwarnung. In den sozialen Medien erklärte der 23-Jährige, bei ihm seien kurz auftretende, aber gut behandelbare Absenzen aufgrund einer neurologischen Störung festgestellt worden. Diese führten zu den jüngsten Zusammenbrüchen. Es gehe ihm aber insgesamt gut, so Musiala.
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7: Mit Jan Gebelein. Das Nachbessern hat sich gelohnt. Die Stadt Helmbrechts hat jetzt einen genehmigten Haushalt. Nachdem die Rechtsaufsicht das Zahlenwerk im Frühjahr zunächst abgelehnt hat, hat die Stadt geplante Investitionen nochmal verschoben. Gleichzeitig steigen die Gewerbesteuereinnahmen. Dadurch sinkt die geplante Kreditaufnahme auf gut 4,5 Millionen Euro. Bürgermeister Pascal Becher erwartet, dass Helmbrechts auch in den kommenden Jahren Ausgaben immer kritisch hinterfragen muss. Während die einen in gut 2 Wochen in die Ausbildung starten, wissen andere noch nicht genau, was sie beruflich machen wollen. Um sich zu orientieren, gibt es jetzt das neue freiwillige Handwerksjahr der Kreishandwerkerschaft Hochfranken. Dabei können Schulabgänger Praktika in 4 verschiedenen Betrieben im Handwerk machen. Wenn ein Betrieb passt, können sie schon während der Projektzeit die Ausbildung beginnen. Das Arbeitsministerium fördert das Projekt mit 135.000 Euro. 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
0: Dankeschön, Jan. Kurz nach 6 haben wir es, das Euroherz-Wetter, euer Wetter für die Region. Der Mittwoch ist heute echt mal noch mies. Der bleibt hauptsächlich bewölkt, stellenweise auch neblig mit viel Wind. Und der bringt uns heute im Laufe des Tages immer wieder auch neue Schauer mit. Am intensivsten wird es in Richtung Abend und in der Nacht, da haben wir dann die kräftigsten Regenschauer mit dabei. Es ist nicht ganz so kalt mehr, wir haben heute um die 20 Grad. Und dann gucken wir in den Euroherz-Ausblick. Da ist es morgen in der ersten Tageshälfte mal noch so lala mit Restschauern. Wird aber im Laufe des Tages dann sonniger. Auch schon bei wärmeren 23 Grad. Und Freitag, Samstag, die 2 Tage sind ganz schick mit deutlich mehr Sonne. Der Euroherz-Service, die schnellsten Verkehrsinfos von hier. Guten Morgen auf die Straßen mit eurem Update. Wir gehen auf die A9 Richtung Nürnberg. Zwischen Triptis und Schleiz in beiden Richtungen. Achtung, Gefahr durch Schafe auf der Fahrbahn.

0: Vorsicht hier. Dann habe ich noch eine Meldung von der B173 und zwar zwischen Plauen und Plauen Ost. Hier heute Morgen wieder dichter Verkehr für eure Morgenplanung plus 5 Minuten. Alle Blitzer zuerst bei uns. Da steht der Klassiker des Monats, würde ich fast sagen, weil der steht da schon sehr lang. Auch heute Morgen wieder scharf geschalten. Der Blitzeranhänger bei Berg am Blauen Haus. Wenn ihr noch was habt, sagt ihr Bescheid über die 09281 880 880. Dankeschön.
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0: Servus, euch schönen guten Morgen mit Tobi nach wie vor in der Sommerpause. Und wir feiern gerade die Sommerhighlights mit Radio Euroherz. Und dazu gehört der Euroherz Kinosommer. Wir sind gerade bei euch in Bad Steben. Jetzt gab es ein paar Regentropfen am Abend, aber das ist ja euch wurscht.
2: Das wollten wir uns mal anschauen. Das ist ein ganz anderes Feeling mal. Es könnte zwar etwas wärmer sein, aber
3: wir haben ganz viele Decken mitgenommen.
2: Kann nichts passieren heute.
4: Ob es mal regnet oder nicht, ist doch egal, oder?
0: Genau, perfekt. Ihr kommt trotzdem. Eindrücke vom Abend gibt es auch bei uns im Netz auf Radio Euroherz Facebook und Instagram. Wir sehen uns auch heute Abend wieder. Und zwar im Kurpark Bad Steben auf den Kurterrassen. Und nächstes Highlight, Sommerhighlight, wartet jetzt auch schon am Wochenende bei euch in Münchberg auf uns mit dem nächsten Festival. Das checken wir gleich hier bei Radio Euroherz, damit ihr wisst, wo was geht in diesem August. Ich bin die Julia. Schönen guten Morgen.

0: Guten Morgen.
1: Guten Morgen, Julia. Vielleicht könntest du durchgeben, dass in Fattigau ein kleiner Hund herrenlos durch die Gegend und auch auf der Straße rumläuft. Dass man einfach ein bisschen vorsichtig fährt und vielleicht sucht ihn ja jemand.
0: Ach Mensch, danke schön, Mel, fürs Verkehrsupdate. Ist durchgegeben. Gute Fahrt.

0: Michael Patrick Kelly bei uns auf der besten Playlist. Euch damit einen schönen guten Morgen mit Radio Eurer Herz. Und wir schauen schon mal aufs Wochenende und sagen Servus Münchberg. Es kehrt jetzt ein richtig dickes Open-Air-Festival wieder zurück. Und zwar aufs Festivalgelände des Schützenhauses in Münchberg mit ganz rockigen Beats. Für ganz viel Schwung am Wochenende. Und zwar ist das das Tribute-Festival. Ist ja ein mega Sommerhighlight jetzt auch. 3 Tage lang unter freiem Himmel mit ganz viel Energie, mit ganz viel Sommerfeeling. Und bei uns ist heute Christian Schmalz aus dem Orga-Team.
1: Am Freitag starten wir ordentlich. Mit Sad kommt eine Metallica-Tribute-Band aus Italien nach Münchberg, die europaweit unterwegs ist und eine unglaublich energiegeladene Show mitbringt. Am Samstag wird es mit Viva La Vida dann komplett anders. Da stehen die größten Hits von Coldplay im Mittelpunkt mit viel Licht, Emotionen und natürlich Songs, die eigentlich jeder kennt.
0: Yes, was müsst ihr noch wissen? Es geht los am Freitag, 20 Uhr. Einlass ist schon ein bisschen früher, so ab 18:30 Uhr. Und wenn ihr an diesem Wochenende mit dabei sein wollt, dann könnt ihr euch jetzt noch schnell die Tickets holen. Wer das sogar das ganze Wochenende dabei ist, für den wird es günstiger. Perfekt. Und dann, ja, fetz am Wochenende in Münchberg. Christian, ganz viel Spaß euch.
1: Servus, liebe Radio Eurherz-Hörer. Hier ist Christian Schmalz, Veranstaltungsmanager vom Schützenhaus Münchberg. Ich freue mich riesig, euch

0: einladen zu dürfen an diesem Wochenende. Das Tribute Festival Milchberg steht vor der Tür und wir können es kaum erwarten, mit euch 3 Tage lang die größten Rockhits der Geschichte zu feiern. Am Freitag Metallica, am Samstag Coldplay und am Sonntag Peter Maffay. Das wird ein Wochenende. Ich freue mich drauf.
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0: euch mit Radio Eurerherz. Ihr seid hier mit dabei in der Eurerherz-Community per WhatsApp über die 09281 880 880.
1: Morgen, meine Lieblingsradio-Moderatorin. Hi, Julia.
0: Morgen.
1: Und ich hätte mal eine Frage an dich. Heute Abend ist ja wieder Stuhlkonzert und ich glaube, das schaut heute nicht ganz so prickelnd aus. Was sagt denn deine gute Radioglaskugel?
0: Der Matthias ist heute Morgen mit hier dabei und sagt, oh, Open Air in Rehau, funktioniert das? Naja, also der Mittwoch ist heute schon sau ungemütlich, sag's euch, wie es ist. Sehr windig und dann bleibt das Ganze heute auch meistens grau und Regenschauer am Abend, vor allen Dingen dann in der Nacht. Also Stuhlkonzert, ja, aber dann alle mit Regenschirm. Das würde funktionieren. Bleibt heute einfach super nass. Auch morgen zum Start in den Donnerstag und erst dann lässt der Regen nach für die nächsten Tage. Ja, Matthias, Wetterfrage beantwortet. Dann gehen wir auf die Straßen der Eurerherz-Service. Die schnellsten Verkehrsinfos von hier mit einer Gefahrenmeldung in Rot von der A9 Richtung Nürnberg. Zwischen Triptis und Schleiz sind Schafe auf der Fahrbahn. Wo sind die denn ausgebüxt? Vorsicht hier. Und wir haben einen Blitzer, der steht in Berg. Den kennt ihr schon, das ist der große Blitzeranhänger. Habt ihr noch was gesehen? Wisst ihr, wie es läuft? Ihr ruft kurz durch,

0: Olivia Rodrigo haben wir auf der besten Playlist. Ihr liebt sie gerade. Liefern wir euch zum Frühstück nach halb und dann gibt's auch alles Wichtige von hier bei Jan Gebelein. Guten Morgen.
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2: Mit Jan Gebelein. Guten Morgen. Eine Woche sind sie unterwegs gewesen. Nach gut 750 Kilometern hat das Tridem-Trio aus dem Fichtelgebirge gestern Cuxhaven an der Nordsee erreicht. Die drei Hobbyradfahrer sind von Steinselb aus mit einem selbstgebauten Tridem losgeradelt. Dabei verlief die Tour nicht immer reibungslos. Gleich zu Beginn ist die Gabel gebrochen. Mehrfach mussten sie die Anhängerkupplung reparieren und nicht überall gab es Radwege. Kurz vor Schluss wären die drei fast nochmal ausgebremst worden.
3: Auf der vorletzten Etappe hatten wir noch echt Glück mit einer Brücke, weil die ist eigentlich nur Samstag und Sonntags offen. Wir haben noch zufällig jemanden getroffen und deswegen wurde die dann extra für uns nochmal runtergemacht. Das war echt noch gut, dass das so geklappt hat.
2: Ihr Tridem haben die drei erstmal auf einem Bauernhof untergebracht. Heute geht es mit dem Zug bereits wieder nach Hause. Pläne für eine erneute Tridem-Tour in Zukunft gibt es auch schon. Besondere Ehre für Saalfeld. Die Feengrotten sind erstmals als Naturwunder des Jahres nominiert. Damit gehören Thüringens bekannteste Schaugrotten zu den 9 Finalisten, die sich bundesweit um den Publikumspreis der Heinz-Sielmann-Stiftung bewerben. Die Feengrotten gelten laut Guinness-Buch der Rekorde als die farbenreichsten Schaugrotten der Welt, entstanden aus einem ehemaligen Alaunschieferbergwerk. Geschäftsführerin Yvonne Wagner.
4: Wir wären unglaublich stolz, denn wir könnten somit noch mehr Menschen begeistern oder sie anlocken, sich dieses Schauspiel anzuschauen. Und es wäre natürlich auch touristisch ein absoluter Gewinn für uns, deutschlandweit die Feengrotten und die Stadt Saalfeld noch viel bekannter zu machen. Das ist wie mit dem UNESCO-Weltkulturerbe. Man liest es, man interessiert sich dafür, man will es unbedingt sehen und das erhoffen wir uns ebenso.
2: Die Online-Abstimmung läuft noch bis zum 27. September. Der Bezirk Oberfranken will mit einer ungewöhnlichen Aktion auf Hilfe in seelischen Krisen aufmerksam machen. 15.000 Zuckertüten mit der Nummer des Krisendienstes werden in den Cafeterien des Bezirkskrankenhauses Bayreuth, des Bezirkskrankenhauses Riau und der Bezirksklinik Kutzenberg verteilt. Die Tütchen sollen ganz nebenbei im Alltag auf das Hilfsangebot aufmerksam machen. Bezirkstagspräsident Henry Schramm sagt, psychische Krisen sollten kein Tabuthema sein und Hilfe zu holen genauso selbstverständlich wie bei körperlichen Erkrankungen. Der Krisendienst ist rund um die Uhr kostenlos erreichbar.
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2: Die Kontrollen an den deutschen Außengrenzen sollen um ein weiteres halbes Jahr bis Mitte März verlängert werden. Das hat Bundesinnenminister Dobrindt jetzt bei der EU-Kommission angemeldet. In München-Schwabing hat es am Abend einen größeren Polizeieinsatz gegeben, bei dem ein Beamter einen Schuss abgefeuert hat. Dabei wurde ein etwa 20 Jahre alter Mann schwer verletzt und ins Krankenhaus gebracht. Der Mann soll zuvor mit einem pistolenähnlichen Gegenstand hantiert haben. Anwohner hatten deshalb die Polizei gerufen. 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
5: Dankeschön, Jan.
2: Gerne.
5: Wir haben 6:35, das Euroherz-Wetter, euer Wetter für die Region. Das ist heute schon auch noch recht mau und überschaubar. Viele Wolken, viel Wind, stellenweise mal Mühsonne, aber die tut sich schon richtig schwer. Und gerade am Abend und in der Nacht haben wir dann die meisten oder die intensivsten Regenschauer. Das heute bei 20 Grad. Es wird morgen nochmal genauso losgehen am Donnerstag mit Wolken, mit Schauern und mit Wind. Aber im Lauf des Tages wird der Donnerstag wärmer und heller. Und Freitag und Samstag haben wir es dann sowieso echt ganz schön. Deutlich mehr Sonne und die Temperaturen krabbeln auch wieder auf Ü20. Also das passt. Der Euroherz-Service, die schnellsten Verkehrsinfos von hier. Guten Morgen euch auf die A9 Richtung Nürnberg. Zwischen Triptis und Schleiz haben wir Gefahr durch Schafe auf der Fahrbahn. Und zwar gilt die Warnung für beide Fahrtrichtungen. Alle Blitzer zuerst bei uns. Da steht heute Morgen schon und ist angesteckt der Blitzeranhänger in Berg am Blauen Haus. Habt ihr noch was entdeckt? Staus, Blitzer oder Behinderungen? Sagt ihr Bescheid über WhatsApp oder Anruf 09281 880 880. Danke euch.
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5: Guten Morgen euch am Mittwoch, heute nochmal am Regentag.

0: und liebe Grüße vom Stadtmarketing. Jetzt ist ja immer für Donnerstag ein schönes Innenhofkonzert in der Stadt Hof geplant, an ganz unterschiedlichen Locations mit unterschiedlicher Musik. Und das Ganze am Golfplatz diese Woche abgesagt. Das schon mal für eure Wochenplanung. So, alles, was noch wichtig ist heute Morgen aus der Region, das hat Jan Gebelein im Blick.
1: Morgen.
0: Ich bin die Julia und wenn ihr den

0: Guten Morgen euch mit Radio Eurer Herz. Gleich 6:45 für eure Morgenplanung. Und für eure Abendplanung. Wir haben heute Abend ein Date in Bad Steben beim Euroherz Kinosommer. Ja, es gab ein paar Regentropfen zum Auftakt, aber ihr wart trotzdem da. Mega. Sehr schön. Und zwar sind wir gerade im wunderschönen Kurpark auf den Kurterrassen. Da steht unsere große Leinwand und die vielen, vielen Kinosessel. Ihr habt euch ein bisschen eingemummelt, ihr hattet einen Schirm dabei. Und dann geht das. Und heute Abend wird es sowieso richtig heiß, denn wir gucken ein Sommer in Italien. WM 1990. Eure Herzreporterin Jessica Martin.
1: 1990 pilgerten so viele Deutsche wie nie zuvor über die Alpen, um Franz Beckenbauer und seinem Team bei der Fußball-WM in Italien die Daumen zu drücken.
2: Ich kann mich an unglaublich viele Campingwagen erinnern.
3: Man kam wieder zueinander, Ost- und Westdeutschland.
1: Erinnert sich Jürgen Klinsmann an die erste Weltmeisterschaft nach dem Mauerfall.
4: Schwarz-Rot-Gold, das war überall. Wir hatten eigentlich nur Heimspiel in Italien.
1: So Kapitän Lothar Matthäus, der damals bei Inter Mailand spielte und der unangefochtene Leitwolf der Nationalmannschaft war, auf und neben dem Platz.
4: Da habe ich die Jungs zum Motorbootfahren eingeladen, wir sind Wasserski gefahren. Also ich habe dann noch die Urlaubsgestaltung ein bisschen gemacht, dass es den Jungs gut geht.
1: Für gute Stimmung sorgten in diesem Sommer außerdem Mannschafts-DJ Pierre Littbarski mit seinem ganz eigenen Musikgeschmack.
4: Wobei ein Lied, das lief immer. Hot Chocolate, So You Win Again. Kann ich heute noch auswendig.
1: Und die mit angereisten Familien der Spieler, die alle in einem Hotel im Nachbarort untergebracht waren.
5: Wir haben untereinander so viel Spaß und Freude gehabt.
6: Es war so richtig familiär.
1: Vor allem aber hatten die Spieler den richtigen Sportsgeist.
4: Druck war schon da, aber wir waren natürlich auch selbstbewusst.
6: Und wir waren eine Gemeinschaft, die nur eines im Fokus hatte, diese Weltmeisterschaft zu gewinnen.
1: Bis heute unvergessen bleibt Andy Bremes großartig geschossener und alles entscheidender Elfmeter im Endspiel gegen Argentinien.
7: Er war halt derjenige, welcher der uns zum Weltmeister machte.
8: Ja!
3: Einzigartig.
0: So, ganz viel Emotionen. Also heute Abend beim Euroherz Kinosommer ganz viel Gänsehaut. Ein Sommer in Italien, WM 1990. 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Das wird zu circa 21 Uhr der Fall sein. 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

Guten Morgen euch mit Radio Eurer Herz, mit dem Blick auf die Straßen. Und wir haben die A9 Richtung Nürnberg. Zwischen Triptis und Schleiz immer noch die Warnung vor Schafen auf der Fahrbahn. Außerdem haben wir die A9 Richtung Nürnberg zwischen Bad Bennig-Himmelkron und dem Dreieck Bayreuth-Kulmbach. Stockender Verkehr heute Morgen plus 5 Minuten für eure Morgenplanung. Ein Blitzer steht, das ist der Blitzeranhänger in Berg. Ansonsten ist alles gut. Das Mittwochswetter schauen wir uns noch an. Das ist überschaubar, sehr wolkig, sehr windig und dann auch nass im Laufe des Tages. Immer wieder kräftige Schauer, 18 bis 20 Grad. Es wird ab morgen sonniger. 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

0: Guten Morgen euch um kurz vor sieben mit einem Sportupdate hier bei Radio Eurer Herz. Wir sagen Glückwunsch heute Morgen an die Hofer Bayern. Die haben gegen Groß-Bardorf am Abend ein sauberes 5:2 hingelegt. Wunderbar. Und wir schauen zum FC Bayern München. Was ist da schon wieder passiert? Es gab schon wieder einen Schreckmoment. Und zwar hat Nationalspieler Jamal Musiala schon mal einen Zusammenbruch gehabt. Und jetzt ist er schon wieder auf dem Rasen zusammengebrochen. Ja, und wir reden heute Morgen drüber mit David Riemer aus der Euroherz Sportredaktion.
1: Ja, schönen guten Morgen.
0: David, was ist da schon wieder los? Also am letzten Wochenende beim Testspiel der Bayern gegen RB Leipzig ist Musiala auf dem Rasen zusammengesackt. Was ist los und was weiß man da jetzt einfach auch genau aus?
1: Ja, in sozialen Medien hat sich Musiala auch dazu geäußert. Und zwar hätten Ärzte bei ihm kurz auftreten, aber gut behandelbare Absenzen festgestellt, die auf eine neurologische Dysfunktion zurückzuführen sind. Ich habe kein Medizin studiert, deshalb habe ich mich mal schlau gemacht, was das bedeutet. Mhm. Und zwar hat Musiala wohl kurze Bewusstseinsaussetzer wegen einer Störung des Nervensystems. Er selbst schreibt dazu, dass solche Momente für ihn aktuell Teil des Alltags sind. Er ist aber in bester medizinischer Behandlung und sehr optimistisch, schreibt Musiala.
0: Die größte Frage der Fans ist ja, droht Musiala länger auszufallen beim FC Bayern oder vielleicht auch in der Nationalmannschaft?
1: Boah, ganz, ganz schwer zu sagen. Mit ganz, ganz großer Sicherheit kümmern sich aber die besten Ärzte im Moment um ihn. Trotzdem, Musiala ist schon irgendwie ein Pechvogel, denn seit seiner schweren Verletzung bei der Club-WM im letzten Jahr hatte er schon mit mehreren gesundheitlichen Rückschlägen zu kämpfen und er ist weiterhin nicht in Topform, jetzt auch noch dieser gesundheitliche Rückschlag. Ich bin immer zuversichtlich und drücke ihm ganz, ganz fest die Daumen, dass er hoffentlich bald wieder ganz der Alte sein wird und uns mit Traumfußball beim FC Bayern und natürlich auch in der Nationalmannschaft begeistern wird.
0: Das hoffen wir natürlich auch. Alles Gute und Dankeschön fürs Update heute Morgen. David Riemer. 6:55 haben wir es jetzt ganz genau. Was noch wichtig ist aus Bayern, Deutschland und der Welt, gibt's gleich für euch. 7 und vorher noch. Die Olivia.

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16: Ich bin Moritz Einzel, guten Morgen. Die Lockerung des Lkw-Fahrverbots an Sonntagen hat bislang kaum Auswirkungen auf den Verkehr in Deutschland. Das zeigt eine Bilanz des ADAC für das vergangene Wochenende.

0: Wochenende. Demnach gab es am Sonntag sogar weniger Staus als in der Vorwoche. Claudia Wächter berichtet.
1: Größere Probleme gab es nicht, sagt auch der Speditionsverband BGL und betont, wir sind zwar nun flexibler, aber mehr Fahrer haben wir deshalb nicht und auch die Lenkzeiten, die blieben gleich. Weil wegen der niedrigen Pegelstände im Rhein und anderen Flüssen kaum noch Frachtschiffe unterwegs sind, dürfen Lastwagen im Moment auch sonntags fahren. So soll ein Teil der Rohstofftransporte vom Schiff auf die Straße verlagert werden.
0: Die Kontrollen an den deutschen Außengrenzen sollen um ein weiteres halbes Jahr bis Mitte März verlängert werden. Das hat Bundesinnenminister Dobrindt offiziell bei der EU-Kommission angemeldet. Das Zurückdrängen der illegalen Migration brauche weiterhin Kontrollen, sagte Dobrindt der Bild-Zeitung. Bei der Arbeit kurz weggenickt und plötzlich steht die Feuerwehr auf dem Balkon. Dieses Szenario hat sich im oberbayerischen Grassau zugetragen. Dort ist ein 60-jähriger Mann während einer Videokonferenz eingeschlafen. Als er nicht mehr reagierte, machten seine Kollegen sich Sorgen. Die Feuerwehr kam schließlich über den Balkon in die Wohnung und fand den Mann im Tiefschlaf auf der Couch. Er war laut Polizei stark alkoholisiert und wurde vorsorglich ins Krankenhaus gebracht. Erneuter Schreckmoment beim FC Bayern. Fußballnationalspieler Jamal Musiala ist gestern beim 4:2 Testspielsieg in Heidenheim erneut ohne gegnerische Einwirkung zusammengebrochen und musste vom Platz. Das war ihm schon wenige Tage zuvor im Test gegen Leipzig passiert. Später meldete sich Musiala und erklärte, er habe immer wieder kurz auftretende Absenzen, vergleichbar mit Blackouts. Das sei medikamentös gut behandelbar und insgesamt gehe es ihm gut.
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3: Mit Jan Gebelein. Nach einer Woche und 750 Kilometern sind sie geschafft, aber gut in Cuxhaven an der Nordsee angekommen. Drei Hobbyradfahrer haben sich vergangene Woche von Steinselb aus mit ihrem selbstgebauten Tridem auf den Weg gemacht. Dabei mussten sie immer wieder mit Rückschlägen klarkommen. So ist zu Beginn die Gabel gebrochen, mehrfach mussten sie die Anhängerkupplung reparieren. Heute geht es mit dem Zug bereits wieder nach Hause. Pläne für eine erneute Tour gibt es auch schon. Sie sind die farbenreichsten Schaugrotten der Welt. Jetzt gehören die Saalfelder Feengrotten zu den neun Finalisten um den bundesweiten Publikumspreis Naturwunder des Jahres. Die Feengrotten erhoffen sich davon, einen touristischen Schub, die Attraktion bundesweit bekannter zu machen. Die Online-Abstimmung läuft noch bis zum 27. September. 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
4: Kurz nach sieben haben wir's und der Mittwoch ist heute super grau.
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4: Wolken, Regen und auch ein fieser Wind, der so unter die Regenjacke flattert. Das heute bei 18 bis 20 Grad. Sonne, probiert's immer mal, aber kommt, wenn dann wirklich auch nur ganz milchig mal mit durch. Es ist heute, wie der Dienstag gestern, einer der schlechtesten Tage der Woche. Es wird besser. Und zwar schon ab morgen. Der Donnerstag ist so ein bisschen zweigeteilt, geht erstmal grau und wechselhaft los. Und dann wird es langsam besser mit Sonne. Schon mal bei bis zu 22 Grad. Freitag und Samstag deutlich schöner, deutlich mehr Sonnenstunden. Und dann auch wieder Ü20. Dann ist das mit der Gänsehaut mal durch. Der Euroherz-Service. Die schnellsten Verkehrsinfos von hier. Wir gehen auf die A9 Richtung Nürnberg. Zwischen Rudolfstein und Bergbad Steben haben wir im Moment Gefahr durch Gegenstände auf der Fahrbahn. Und auf der A9 Richtung Nürnberg zwischen Triptis und Schleiz, Vorsicht, hier immer noch Schafe, die da unterwegs sind, Mensch. Ansonsten haben wir für euch die A9 zwischen Bad Berneck, Himmelkron und dem Dreieck Bayreuth-Kulmbach. Das ist im Moment immer so das Sorgenkind des Morgens. Da haben wir jetzt im Berufsverkehr 2 Kilometer stockenden Verkehr für euch plus 5 Minuten. Und dann habe ich noch einen Blitzer. Der steht in Berg, der Blitzeranhänger am Blauen Haus. Der steht da jetzt schon eine Weile. Ganz eisern, hat sich da gemütlich gemacht. Wenn ihr noch ein Update für uns habt, 09281 880 880.
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4: Morgen euch! Und wenn ihr jetzt die Tage einkaufen seid, könnt ich wetten, landet beim ein oder anderen schon mal was Süßes, Weihnachtliches im Einkaufskorb. Denn ja, endlich gibt's es wieder.

Sorry fürs Schocken, musste sein. Lebkuchen sind schon entdeckt worden und wir sind gleich bei euch mal und spitzen bei euch in den Einkaufswagen, ob ihr das tatsächlich jetzt schon shoppt im August.

0: Guten Morgen mit Radio Euerherz um gleich 7:45. Stellt euch mal vor, ihr macht heute Frühstückspause und dann packt der Kollege vielleicht so schön Speckler Lebkuchen aus. Boah. Also, es gibt sie bald, ne? Klar, wir haben ja Mitte August. Das ist ja die Saison für Weihnachtsnascherei. Natürlich gibt es schon wieder Lebkuchen. Ist doch irre, oder? Wir hatten jetzt vor ein paar Tagen 36 Grad, wenn du da Lebkuchen einkaufst, die laufen da ja im Auto davon. Aber es gibt die Fans und eure Herzreporterin Marleen hat die Lebkuchen und die Lebkuchenfans auch schon entdeckt.
1: Und während ich mir fast schon selbst auf die Finger klopfe und denke, nee, die schmelzen hier in der Hand weg an so einem warmen Sommertag, tönt hinter mir, oh, wie schön, Lebkuchen. Armin und seine Frau schlagen gleich mal zu. Lebkuchen, Zimtsterne, Schokoherzen.
2: Ja, selbstverständlich. Wir freuen uns sehr. Wir alle Jahre wieder, ne?
1: Für das Paar Anfang 30 geht's um so viel mehr als nur Schokolade.
2: Ach, es ist einfach eine schöne Stimmung, ist ein schönes Gefühl, ein Beisammensein. Innen ist schön warm, außen wird's kalt.
1: Aber erstmal ist noch außen warm und innen hoffentlich ein bisschen kühler.
2: Das ist richtig, aber der gute Vibe kommt trotzdem an.
1: Ha, alles klar. Good Vibes. Sein gutes Vibe ist derweil demnächst im Urlaub und Armin fällt ein.
2: Und Marzipan brauche ich noch, wenn die Frau nächste Woche im Urlaub ist, damit sie mir nichts wegessen kann.
0: Ja, alles klar. Dankeschön, Marleen. Also ich muss euch ehrlich sagen, mir wäre es definitiv zu früh. Aber wer ist denn hier schon Team Lebkuchen? Schickt uns gerne mal eine WhatsApp heute Morgen ins Studio. Bin gespannt auf eure Post.

0: Mittwochswetter bleibt genauso. Guckt euch den Himmel an. Sehr bedeckt, windig und nass bei 20 Grad heute. Ab morgen gibt's wieder mehr Sonne. Gott sei Dank. Der Euroherz-Service, die schnellsten Verkehrsinfos von hier. Wir sortieren, was ist los auf den Straßen. Ich habe nach wie vor die A9 Richtung Nürnberg zwischen Triptis und Schleiz. Gefahr durch Schafe auf der Fahrbahn. Wahrscheinlich schläft der Landwirt noch. Wir haben dann noch die A9 Richtung Nürnberg zwischen Markt Schorgast und dem Dreieck Bayreuth-Kulmbach. Im Moment stockender Verkehr für euch plus 5 Minuten. Alle Blitzer zuerst bei uns. Der Blitzeranhänger, Überraschung bei Berg. Und wenn ihr noch ein Update habt, 09281 880 880. Hier gibt's die Musik eures Lebens. Jetzt mit Melissa Etheridge zum Frühstück. Guten Morgen.
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0: Morgen euch mitten in den Sommerferien und das ist so ein schöner Ausflugstipp. Also kann ich mich noch sehr daran erinnern an meine Sommerferien. Das war richtig cool und macht ihr vielleicht mit euren Kindern auch noch die Saalfelder Feengrotten. Und die sind jetzt auch zum allerersten Mal nominiert für den Titel Naturwunder des Jahres. Yvonne Wagner ist die Geschäftsführerin.
1: Die Feengrotten, die sind ein einzigartiges Naturdenkmal, denn sie entstanden aus einem mittelalterlichen Alaun-Schieferbergwerk. Und als dieses um 1850 geschlossen wurde, weil der Abbauprozess sich nicht mehr gelohnt hat, da hatte die Naturzeit eine Faszination an Tropfsteinen, an Farben und seltenen mineralischen Verbindungen entstehen zu lassen.
0: Also das ist wirklich spektakulär, das zu sehen. Und auch die farbenreichsten Schaugrotten der Welt, ganz offiziell, auch im Guinness-Buch der Rekorde. Also da darf man schon ein bisschen stolz sein. Und der Sieg bei der Naturwunderauswahl, der würde natürlich noch mal mehr bedeuten.
1: Wir wären unglaublich stolz, denn wir könnten somit noch mehr Menschen begeistern oder sie anlocken, sich dieses Schauspiel anzuschauen. Und es wäre natürlich auch touristisch ein absoluter Gewinn für uns, deutschlandweit die Feengrotten und die Stadt Saalfeld noch viel bekannter zu machen.
0: Wie sind die Chancen?
1: Also ich glaube schon daran, dass wir sehr, sehr gute Chancen haben. Ja. Das hängt natürlich auch davon ab, wie viele Menschen für uns stimmen. Und wenn ich einen Wunsch hätte an dieser Stelle, dann stimmen Sie doch für uns.
0: Ja, Naturwunder des Jahres. Vielleicht geht genau dieser Titel nach Thüringen. Ihr könnt gern mithelfen mit eurer Stimme auf feengrotten.de oder ihr geht einfach über eureherz.de, da geht das auch. Wir drücken die Daumen.

0: für die innerliche Heizung heute. Weil der Mittwoch ist schon überschaubar frisch und windig. Aber wärmer wird's mit Juanes. Gleich bei uns nach halb auf der besten Playlist.
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4: Mit Jan Gebelein. Guten Morgen. Kurz vor dem Start des neuen Ausbildungsjahres gibt es in Oberfranken noch viele freie Ausbildungsplätze. Bis Ende Juli wurden etwas mehr neue Ausbildungsverträge registriert als im vergangenen Jahr. Dieses Jahr bieten die Ausbildungsbetriebe etwas weniger Plätze an. Peter Belliner von der IHK für Oberfranken-Bayreuth sagt:
5: Entscheidend ist aber, wie viele Ausbildungsplätze gibt es in Relation zu Bewerbern? Und da schaut die Situation in Oberfranken nach wie vor sehr, sehr gut aus. Auf einen Unversorgten kommen 2,1 unbesetzte Ausbildungsplätze. Die Situation ist damit deutlich besser als in Bayern und vor allem dramatisch besser als in Deutschland.
4: Besonders im Baugewerbe, im Handel, in der Logistik und im Gastgewerbe sind noch viele Stellen offen. Wer noch keinen Ausbildungsplatz hat, hat also weiterhin gute Chancen. Die IHK-Mitgliedsunternehmen bieten insgesamt 170 verschiedene Ausbildungsberufe an. Wer noch nicht weiß, wo es beruflich hingehen soll, kann erstmal ein freiwilliges Handwerksjahr machen. Dieses Modellprojekt zur Berufsorientierung hat die Kreishandwerkerschaft Hochfranken neu eingeführt. Das Arbeitsministerium fördert das Projekt mit 135.000 Euro, heißt es in einer Mitteilung. Beim freiwilligen Handwerksjahr können Schulabgänger Praktika in 4 verschiedenen Betrieben im Handwerk machen. Wenn ein Betrieb passt, können sie auch schon während der Projektzeit die Ausbildung beginnen. Die Spielvereinigung Bayernhof bleibt in der Fußball-Bayernliga auch im 5. Spiel in Folge ungeschlagen. Nach zuletzt 2 Unentschieden in Folge gab es gestern einen 5:2 Heimsieg gegen den TSV Großbadorf. Vor über 800 Zuschauern auf der Grünen Au trafen je 2-mal Hammern und Weimar sowie Gesa. Mit 11 Punkten stehen die Hofer nun auf Platz 5 und sind bestens vorbereitet auf das Derby gegen Weiden am Samstag.
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4: Die Lockerung des Lkw-Fahrverbots an Sonntagen hat bislang kaum Auswirkungen auf den Verkehr in Deutschland. Das zeigt eine Bilanz des ADAC für das vergangene Wochenende. Demnach gab es am Sonntag sogar weniger Staus als in der Vorwoche. Die Kontrollen an den deutschen Außengrenzen sollen um ein weiteres halbes Jahr bis Mitte März verlängert werden. Das hat Bundesinnenminister Dobrindt offiziell bei der EU-Kommission angemeldet. Das Zurückdrängen der illegalen Migration brauche weiterhin Kontrollen, sagte Dobrindt der Bild-Zeitung. 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
6: Dankeschön, Jan.
4: Gerne.
6: Wir haben es 4:35, das Euroherz-Wetter, euer Wetter für die Region. Heute ähnlich ungemütlich wie auch schon der Wochenstart, heißt auf gut Deutsch sehr wolkig, windig und dann auch immer wieder nass, vor allen Dingen in der zweiten Tageshälfte Richtung Abend und in der Nacht dann schon auch starke Schauer. Das passiert heute bei 20 Grad in der Tagesspitze. Es regnet auch morgen nochmal in den Donnerstagvormittag rein. Und dann wird es langsam freundlicher, der Donnerstagnachmittag schon mal mit ein paar Sonnenmomenten. Freitag und Samstag dann deutlich schöner und auch Temperaturen Ü20. Da kommt die nächste warme Luft, das nächste Hoch jetzt dann auch ganz langsam zu uns gekrabbelt. Der Euroherz Service, die schnellsten Verkehrsinfos von hier. Ich frage mich ja, was ist denn auf der A9 los Richtung Nürnberg zwischen Triptis und Schleiz? Haben wir Schafe auf der Fahrbahn und das halt jetzt auch schon geschmeidige 2 Stunden. Muss doch jemand vermissen, Mensch. Und wir haben für euch noch die Meldung von der A9 Richtung Nürnberg zwischen Markt Schorgast und dem Dreieck Bayreuth-Kulmbach. Hier aktuell 1 Kilometer stockender Verkehr. Alle Blitzer zuerst bei uns. Da steht auch wieder der Blitzeranhänger in Berg am Blauen Haus. Das ist es. Wenn ihr noch was habt, 09281 880 880. Danke.
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6: Einen ganz bezaubernden Mittwoch.

0: Unterwegs mit Radio Eurerherz um 20 vor 8. Dankeschön an unsere fleißigen Eurerherz-Verkehrsreporter. Dazu gehört auch der Andreas heute Morgen.
1: Ich habe gerade einen Blitzer entdeckt, und zwar Elzenzer Straße, oberhalb vom Bayernplatz, links aus der Einfahrt raus, der blaue Bus. Danke, gute Fahrt euch allen. Ciao.
0: Perfekt, ist durchgegeben. Dankeschön fürs Melden. Und damit euch entspannte Fahrt in diesem Mittwoch.

0: Guten Morgen euch um gleich 7:45 mit Radio Eurer Herz. Und da kam doch gerade noch ein Blitzer reingezwitschert. Dankeschön, Kathi, in Stobersreuth Richtung Münchberg, eben aufgebaut. Euch eine gute Fahrt. Und wir sagen guten Morgen zu euch nach Münchberg. Da laufen schon die Aufbauarbeiten, Leute, für ein ganz fettes Festivalwochenende. Ihr feiert das Tribute-Festival, das heißt Coverbands sind in der Stadt und liefern euch so richtig schönen Sound, der ja kaum zu unterscheiden ist von den Originalbands. Das sind also für euch Rock- und Pop-Fans genau die richtigen Tage, die jetzt anstehen, und zwar am Schützenhaus in Münchberg. Der Eventmanager vom Schützenhaus, Christian Schmalz.
1: Letztes Jahr war das Tribute-Festival zum ersten Mal und da waren bereits 1700 Menschen anwesend an beiden Tagen. Und da war uns eigentlich klar, das muss in die zweite Runde gehen. Deswegen haben wir dieses Jahr noch einen draufgesetzt, den dritten Tag. Und wir können es kaum erwarten, dass es jetzt endlich losgeht. Dann heißt es Let's Rock in Münchberg.
0: Ja, ihr könnt euch das Wochenende schon mal freinehmen und dann habt ihr ja auch die unterschiedlichsten ja, Nuancen mit dabei. Es wird mal soft mit Viva La Vida, Coldplay. Es wird aber auch mal ein bisschen härter mit Metallica. Und Christian lädt euch schon mal ganz lieb ein.
1: Servus, liebe Radio Eurherz-Hörer. Hier ist Christian Schmalz vom Schützenhaus in Münchberg. Und wir freuen uns, dieses Wochenende das Tribute Festival mit euch feiern zu dürfen. Wir haben dieses Jahr musikalisch wirklich drei komplett unterschiedliche Abende. Von Metallica über Coldplay bis Peter Maffay ist für ganz unterschiedliche Musikfans etwas dabei. Kommt vorbei, genießt drei Tage geile Musik in Münchberg. Wir freuen uns auf euch.
0: Yes, und Tickets könnt ihr euch jetzt schnell noch sichern. Freitag, 20 Uhr geht's los. Und ab 18:30 ist schon mal der Einlass. Unser Wochenendtipp für euch vorab. 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

Damit ihr sicher ankommt, das Update von den Straßen für euch. Ich habe nach wie vor die Meldung in Rot von der A9 Richtung Nürnberg. Vorsicht zwischen Triptis und Schleiz. Hier sind immer noch Schafe auf der Fahrbahn. Alle Blitzer zuerst gehört bei uns, da werden es dann doch immer mehr. Wir haben den Blitzeranhänger in Berg nach wie vor stehen, dann frisch reingekommen Blitzer in Hof in der Oelsnitzer Straße am Bayernplatz und dann noch einer in Stobersreuth Richtung Münchberg. Wenn ihr noch ein Update habt, 09281 880 880, dann geht vielleicht auch heute Morgen diese Zeitung nochmal an und am Bob ist, weil es ist schon noch frisch. Aber wir liefern euch heute die Sommermusik an dem Tag, an dem es doch eher nochmal grau ist und später auch regnet. Bei 20 Grad gibt's was Warmes für die Ohren. Juanes jetzt.

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Guten Morgen euch mit Radio Eurer Herz und ihr seid gerade auch vielleicht ein bisschen am Wandern und am Radeln in der Urlaubs- und Sommerferienzeit und es gibt krasse Menschen hier in der Region, die machen das echt absolut extrem mit richtig viel Ausdauer und oft mit einem ja, Wahnsinns-Push und einer Wahnsinns-Energie dahinter und dazu gehört unser Tridem-Trio aus Steinselb.

0: Viele von euch haben das jetzt die letzten Tage mitverfolgt. Das sind drei Jungs, die sich vorgenommen haben, wir fahren mit einem selbstgebauten Tridem. Also ihr kennt ein Tandem, ne? Da fahren zwei Menschen drauf, Tridem, also eben drei. Ja, in Richtung Nordsee, in Richtung Cuxhaven. Das sind halt mal satte 750 Kilometer vom Fichtelgebirge aus. Wahnsinn. Und die Jungs haben es geschafft. Servus.
1: Hey, wir melden uns mal aus Cuxhaven und geben euch ein Update. Auf der vorletzten Etappe hatten wir noch echt Glück mit einer Brücke, weil die ist eigentlich nur Samstag und Sonntags offen. Wir haben noch zufällig jemanden getroffen und deswegen wurde die dann extra für uns nochmal runtergemacht. Das war echt noch gut, dass das so geklappt hat.
0: Ja, Wahnsinn, oder? Ich glaube, jetzt erstmal ein bisschen ausruhen. Und für die drei geht's dann jetzt auch schon wieder mit dem Zug in Richtung nach Hause. Da werden sie mit Sicherheit im Fichtelgebirge lieb empfangen von allen Freunden, von der Family, von den Fans. Aber coole Idee und mega, dass ihr das durchgezogen habt, Jungs. Das Tridem-Trio hat seine Rad-Challenge geschafft. Check. Was sonst noch wichtig ist für euren Mittwoch, haben wir gleich um 8.
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16: Ich bin Moritz Einzel. Guten Morgen. In den USA hat ein Prozess gegen den Meta-Konzern begonnen. Es geht darum, ob dessen Online-Plattformen Facebook und Instagram süchtig machen. Mehrere Bundesstaaten werfen Meta vor, Kinder bewusst abhängig von den Social-Media-Plattformen zu machen. Die Kläger fordern, dass Meta etwa das Endlos-Scrollen einschränkt. Dem Konzern droht eine milliardenschwere Geldstrafe. Knapp 2/3 der Menschen in Deutschland sind für eine Grundgesetzänderung, damit der Bund mehr in den Hitzeschutz investieren kann. Das geht aus einer Umfrage im Auftrag der Deutschen Presseagentur hervor. Bundesumweltminister Schneider von der SPD setzt sich für eine entsprechende Grundgesetzänderung ein. Der Koalitionspartner CDU/CSU

0: CSU sieht diesen Vorstoß skeptisch. In der Demokratischen Republik Kongo sind seit Mai bereits mehr als 5000 Ebola-Fälle registriert worden. Das teilte die Weltgesundheitsorganisation mit. Fast die Hälfte der Menschen starb. Die Landesdirektorin der Welthungerhilfe Langkamp sagte im ZDF, im Kampf gegen das hochansteckende Ebola-Virus sei Aufklärung in den Dörfern wichtig.
1: Wir kommen derzeit noch nicht hinterher, das ist so. Und es ist auch wichtig, dass eben ein Impfstoff entwickelt wird, sodass man vorbeugen kann und impfen kann. Aber trotzdem ist Aufklärung das wichtigste Instrument, was derzeit besteht, weil wenn die Leute die Schutzmaßnahmen, die Präventionsmaßnahmen nicht anwenden, ist eben die Weiterverbreitung gegeben.
0: Deutschland stockt seine Ebola-Hilfen um weitere 11 Millionen Euro auf. Der FC Bayern hat seine Generalprobe vor dem ersten Pflichtspiel der neuen Saison erfolgreich gestaltet. Die Münchner gewannen beim Fußball-Zweitligisten Heidenheim mit 4:2. Sorgen gab es dabei um Jamal Musiala, der zum wiederholten Mal ohne Gegnereinwirkung zusammenbrach. Später gab Musiala bekannt, dass er ein neurologisches Problem hat, immer wieder auftretende Absenzen. Das sei medikamentös gut behandelbar, heißt es.
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3: Mit Jan Gebelein. In Oberfranken gibt es weiter deutlich mehr freie Ausbildungsplätze als Bewerber. Rund 1500 Jugendliche suchen noch eine Stelle. Gleichzeitig sind mehr als 3100 Ausbildungsplätze unbesetzt. Besonders dringend suchen Unternehmen im Baugewerbe, im Handel, in der Logistik und im Gastgewerbe nach Nachwuchs. Die Chancen stehen also gut, auch nach Ausbildungsstart noch einsteigen zu können. Die IHK macht unter anderem die angespannte Wirtschaftslage und den demografischen Wandel für die schwierige Situation verantwortlich. Während die einen in gut 2 Wochen in die Ausbildung starten, wissen andere noch nicht genau, was sie beruflich machen wollen. Um sich zu orientieren, gibt es jetzt das neue freiwillige Handwerksjahr der Kreishandwerkerschaft Hochfranken. Dabei können Schulabgänger Praktika in 4 verschiedenen Betrieben im Handwerk machen. Wenn ein Betrieb passt, können sie schon während der Projektzeit die Ausbildung beginnen. Das Arbeitsministerium fördert das Projekt mit 135.000 Euro. 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
4: Kurz nach 8, das Euroherz-Wetter, euer Wetter für die Region, das ist auch heute nochmal ganz schön überschaubar. Viel Nebel, viel Wolken, viel Wind und dann auch intensiv Regen. Vor allen Dingen in der zweiten Tageshälfte wird es so richtig nass Richtung Abend und in der Nacht sind starke Regenschauer mit dabei. Das bei 20 Grad. Morgen geht es auch erstmal regnerisch los, wird dann langsam besser. Freitag und Samstag gibt's jeweils eine Sonne-Wolken-Kombi im Ausblick und dann auch wieder Werte. Über 20 Grad. Der Euroherz-Service, die schnellsten Verkehrsinfos von hier. Guten Morgen auf die A9. Das sind wir schon gewohnt. Hier klemmt's Richtung Nürnberg zwischen Bad Berneck und Himmelkron und dem Dreieck Bayreuth-Kulmbach. 2 Kilometer stockender Verkehr im Moment. Und wir haben noch die A9 Richtung Halle-Leipzig. Der Rastplatz Streithaus ist heute geschlossen wegen Reinigungsarbeiten. Bis voraussichtlich 14 Uhr. Alle Blitzer zuerst bei uns. Da gibt es mittlerweile 3. Wir starten auf der B289 Stobersreuth-Solbitz hier. Achtung, dann im Stadtgebiet von Hof in der Oelsnitzer Straße am Bayernplatz und in Berg steht der Blitzeranhänger. Ihr habt noch was gesehen? Staus, Blitzer oder Behinderungen? Dann sagt er gern Bescheid über die 09281 880 880.
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4: Schönen guten Morgen euch. Ohne Tobi, der ist in der Sommerpause. Und wir genießen gerade die besten Sommerhighlights mit Radio Euroherz und euch beim Euroherz Kinosommer. Am Abend, ja, ein paar Regentropfen dabei. Aber zum Auftakt in Bad Steben im Kurpark wart ihr trotzdem da. Perfekt.
5: Das wollten wir uns mal anschauen. Das ist ein ganz anderes Feeling mal. Es könnte zwar etwas wärmer sein, aber
6: wir haben ganz viele Decken mitgenommen.
5: Kann nichts passieren heute.
6: Ob es mal regnet oder nicht, ist doch egal, oder?
4: So, ganz genau. Perfekte Einstellung bei euch im Frankenwald. Und was uns heute beim Kino Sommerabend in Bad Steben erwartet und was ihr nicht verpassen dürft, wir checken das gleich mal. Heute Morgen nach Phil Collins und Mark Forster.

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0: Gleich wird es 8:45. Guten Morgen euch mit Radio Eurer Herz. Und wir haben heute ein Mittwochsdate. Und das heißt Radio Eurer Herz Kinosommer. Wir sind an der neuen Location seit dem Abend in Bad Steben. Im wunderschönen Kurpark und zwar auf den Kurterrassen. Jetzt hat es am Abend ein bisschen geregnet, aber ihr wart trotzdem da. Mega. Und ihr könnt auch heute Abend euch schön einmummeln und dann machen wir es uns gemütlich und gucken heute einen Film mit ganz viel Gänsehaut. Ein Sommer in Italien, WM 1990. Eure Herzreporterin Jessica Martin.
1: 1990 pilgerten so viele Deutsche wie nie zuvor über die Alpen, um Franz Beckenbauer und seinem Team bei der Fußball-WM in Italien die Daumen zu drücken.
2: Ich kann mich an unglaublich viele Campingwagen erinnern.
3: Man kam wieder zueinander, Ost- und Westdeutschland.
1: Erinnert sich Jürgen Klinsmann an die erste Weltmeisterschaft nach dem Mauerfall.
4: Schwarz-Rot-Gold, das war überall. Wir hatten eigentlich nur Heimspiel in Italien.
1: So Kapitän Lothar Matthäus, der damals bei Inter Mailand spielte und der unangefochtene Leitwolf der Nationalmannschaft war, auf und neben dem Platz.
4: Dann habe ich die Jungs zum Motorbootfahren eingeladen, wir sind Wasserski gefahren. Also ich habe dann noch die Urlaubsgestaltung ein bisschen gemacht, dass den Jungs gut geht.
1: Für gute Stimmung sorgten in diesem Sommer außerdem Mannschafts-DJ Pierre Littbarski mit seinem ganz eigenen Musikgeschmack.
5: Wobei ein Lied, das lief immer, Hot Chocolate, So You Win Again. Kann ich heute noch auswendig.
1: Und die mit angereisten Familien der Spieler, die alle in einem Hotel im Nachbarort untergebracht waren.
6: Wir haben untereinander so viel Spaß und Freude gehabt.
7: Es war so richtig familiär.
1: Vor allem aber hatten die Spieler den richtigen Sportsgeist.
8: Druck war schon da, aber wir waren natürlich auch selbstbewusst.
9: Und wir waren eine Gemeinschaft, die nur eines im Fokus hatte, diese Weltmeisterschaft zu gewinnen.
1: Bis heute unvergessen bleibt Andy Bremes großartig geschossener und alles entscheidender Elfmeter im Endspiel gegen Argentinien.
10: Er war halt derjenige, welcher der uns zum Weltmeister machte.
11: Ja!
3: Einzigartig.
0: So, und diese geballte Fußball-Emotion, die gibt's heute Abend auf der großen Leinwand, läuft so ab. Ihr kommt gern schon mal ab 19 Uhr, da startet unser Euro Herz Warm-up und dann könnt ihr euch schon mal einen Snack holen, schon mal einen Kinodrink und der Film beginnt dann bei Einbruch der Dunkelheit. Auch der Kinosommer in Bad Steben ist für euch for free. Den Eintritt haben auch hier unsere Sponsoren für euch übernommen. Ganz, ganz lieben Dank. Und dann bis heute Abend im Kurpark Bad Steben.

0: Es ist heute eher so ein mieser Mittwoch mit viel Wolken und Regen. Es ist auch nicht sehr warm. Wir haben 18 bis 20 Grad nur in der Tagesspitze und es wird dann auch ganz schön nass. Vor allen Dingen später am Abend und in der Nacht immer wieder kräftige Schauer. Tja, ab morgen wird's besser, kann ich euch sagen. Der Euroherz-Service, die schnellsten Verkehrsinfos von hier. Mit der A9 Richtung Nürnberg zwischen Markt Schorgast und dem Dreieck Bayreuth-Kulmbach stockender Verkehr. Dann haben wir noch die A9 mit einer Servicemeldung für euch Richtung Halle Leipzig. Der Rastplatz Streitau ist gesperrt, da laufen Reinigungsarbeiten bis ca. 14 Uhr. Außerdem die B92 heute Morgen zwischen Plauen und Schöpstrehe. Auch hier braucht er ein bisschen mehr Zeit. Plus 5 Minuten wegen stockenden Verkehrs. Alle Blitzer zuerst bei uns, da haben wir 3. Der erste steht auf der B289 Stobersreuth-Zollbitz. Der zweite steht im Stadtgebiet von Hof in der Oelsnitzer Straße. Und der dritte, der ist da irgendwie schon angewachsen, der Blitzeranhänger in Berg. 09-281-880-880. Die Nummer habt ihr eingespeichert. Und wenn es was Wichtiges gibt für alle hinterm Steuer, dann gebt ihr uns das gern durch per WhatsApp oder Anruf. Gute Fahrt.
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0: Guten Morgen euch. Hier ist Radio Eure Herz um 8.22 Uhr und wir sind jetzt schon heiß auf Eishockey, oder? Dauert nicht mehr lang. Selber Wölfe trainieren gerade schon fleißig und dann sind wir auch bald wieder in der Netsche Arena. Und zwar könnt ihr euch schon mal merken, Samstag in der Woche, das erste Testspiel unserer Selber Wölfe. Und damit ihr auch wisst, wer steht da eigentlich alles so auf dem Eis, gibt es jetzt hier im Wölfe-Countdown die wichtigsten Facts mit unserem Euroherz-Sportchef Thomas Ploss, der mit uns auch mal die neuen Wölfe checkt. Und dazu gehört auch Sören Sturm, der kommt von den Bietigheim Steelers aus der DEL 2, 36, Verteidiger. Und wir haben ihn für euch schon mal getroffen.
1: Ich bin froh, jetzt bei den Selberwölfen zu sein. Erstes Training ist immer ein bisschen tough für alle. Vor allen Dingen für die, die im Sommer nicht auf dem Eis waren, so wie meine Wenigkeit. Aber ich denke, das ist wie Fahrradfahren. Man kommt schnell wieder rein und man gewöhnt sich ein bisschen an die Ausrüstung und dann geht es schon.
2: Die ersten Eindrücke von Selb scheinen für Sören Sturm schon einmal absolut zu passen. Der Start in die Vorbereitung ist gemacht. Der Alltag auf dem Eis läuft wieder an. Gerade für einen erfahrenen Spieler wie ihn gehört dazu einfach auch nach der Sommerpause schnell wieder den Rhythmus zu finden.
1: Mein Sommer war ein bisschen länger, aber war schön auch mal wieder. War mit meiner Frau im Urlaub und ein bisschen golfen und dann halt natürlich fit gehalten für die Saison.
2: Spannend ist aber vor allem, warum sich Sören Sturm für Selb entschieden hat. Für ihn war klar, wenn noch einmal der Schritt zurück in die Oberliga, dann zu einem Club, bei dem sportlich etwas möglich ist.
1: Ich wollte halt, wenn, habe ich gesagt, in die Oberliga in meinem Alter dann doch noch in einen Verein, der Aufstiegsambitionen hat, weil ich will Meister werden, ich will gewinnen und da sehe ich bei den Selberwürfen definitiv großes Potenzial.
2: Dass Sören Sturm in Selb nicht nur als Spieler, sondern auch als Persönlichkeit wichtig werden kann, deutet sich ebenfalls an. Die Wölfe bekommen mit ihm einen Verteidiger, der Verantwortung übernehmen will, auch im Umgang mit jüngeren Spielern. Genau das ist oft ein wichtiger Baustein in einer Mannschaft, die über eine lange Saison funktionieren soll.
1: Wir haben ein paar junge Spieler und natürlich will man denen auch was erklären. Ich denke aber auch, es sind gar nicht so viele neue dazugekommen und das merkt man auch, dass ein eingeschweißter Haufen ist und wir wurden gut aufgenommen, auch die neuen Spieler und sind alle gut drauf und freuen sich alle, dass jetzt endlich wieder losgeht.
2: Und auch das Umfeld scheint für den Neuzugang ein echtes Argument gewesen zu sein.
1: Ja, absolut. Ich meine, ich habe ja lange auch in der DL2 gespielt und auch sogar ein Jahr in Krimmitschau. Ja, man hat halt schon gesehen, was da für eine Fankultur hier ist in Selb und das ist halt als Eishockeyspieler immer schön, wenn man ein volles Haus hat und viele Fans dabei hat, selbst bei den Auswärtsspielen tatkräftig unterstützt wird. Was Geileres gibt es eigentlich nicht.
2: Mit Blick auf die Saison bringt Sören Sturm dann die vielleicht wichtigste Perspektive eines Routiniers mit. Nicht der Name auf dem Papier entscheidet, sondern wie sehr eine Mannschaft zusammenwächst.
1: Natürlich muss man sagen, es gibt da vielleicht das ein oder andere Team, wenn man jetzt sagen wir mal Kaufbeuren vom Papier her, die haben eine brutale Mannschaft, aber ich habe gelernt in meiner Karriere, in den Jahren, wo ich mal Meister geworden bin, waren wir auch nicht immer das beste Team auf dem Papier und es ist wichtig einfach, dass man dieser eingeschweißte Haufen wird, verletzungsfrei bleibt natürlich und dann bin ich der Meinung, dann kann man jeden schlagen. Wenn wir verletzungsfrei bleiben, sollten wir doch oben mitspielen und dann kommt es in den Playoffs drauf an, was man da reißen kann.
2: Sören Sturm bringt also genau das mit, was in einer ambitionierten Mannschaft gefragt ist. Erfahrung, defensive Stabilität, Führungsqualität und einen klaren Willen zum Erfolg.
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1: Mit Jan Gebelein. Guten Morgen. Eine Woche sind sie unterwegs gewesen. Nach gut 750 Kilometern hat das Tridem-Trio aus dem Fichtelgebirge gestern Cuxhaven an der Nordsee erreicht. Die drei Hobbyradfahrer sind von Steinselb aus mit einem selbstgebauten Tridem losgeradelt. Dabei verlief die Tour nicht immer reibungslos. Gleich zu Beginn ist die Gabel gebrochen. Mehrfach mussten sie die Anhängerkupplung reparieren und nicht überall gab es Radwege. Kurz vor Schluss wären die drei fast nochmal ausgebremst worden.
2: Auf der vorletzten Etappe hatten wir noch echt Glück mit einer Brücke, weil die ist eigentlich nur Samstag und Sonntags offen. Wir haben noch zufällig jemanden getroffen und deswegen wurde die dann extra für uns nochmal runtergemacht. Das war echt noch gut, dass das so geklappt hat.
1: Ihr Tridem haben die drei erstmal auf einem Bauernhof untergebracht. Heute geht es mit dem Zug bereits wieder nach Hause. Pläne für eine erneute Tridem-Tour in Zukunft gibt es auch schon. Besondere Ehre für Saalfeld. Die Feengrotten sind erstmals als Naturwunder des Jahres nominiert. Damit gehören Thüringens bekannteste Schaugrotten zu den 9 Finalisten, die sich bundesweit um den Publikumspreis der Heinz-Sielmann-Stiftung bewerben. Die Feengrotten gelten laut Guinness-Buch der Rekorde als die farbenreichsten Schaugrotten der Welt, entstanden aus einem ehemaligen Schieferbergwerk. Geschäftsführerin Yvonne Wagner.
3: Wir wären unglaublich stolz, denn wir könnten somit noch mehr Menschen begeistern oder sie anlocken, sich dieses Schauspiel anzuschauen. Und es wäre natürlich auch touristisch ein absoluter Gewinn für uns, deutschlandweit die Feengrotten und die Stadt Saalfeld noch viel bekannter zu machen. Das ist wie mit dem UNESCO-Weltkulturerbe. Man liest es, man interessiert sich dafür, man will es unbedingt sehen und das erhoffen wir uns ebenso.
1: Die Online-Abstimmung läuft noch bis zum 27. September. Der Bezirk Oberfranken will mit einer ungewöhnlichen Aktion auf Hilfe in seelischen Krisen aufmerksam machen. 15.000 Zuckertüten mit der Nummer des Krisendienstes werden in den Cafeterien des Bezirkskrankenhauses Bayreuth, des Bezirkskrankenhauses Riau und der Bezirksklinik Kutzenberg verteilt. Die Tütchen sollen ganz nebenbei im Alltag auf das Hilfsangebot aufmerksam machen. Bezirkstagspräsident Henry Schramm sagt, psychische Krisen sollten kein Tabuthema sein und Hilfe zu holen genauso selbstverständlich wie bei körperlichen Erkrankungen. Der Krisendienst ist rund um die Uhr kostenlos erreichbar.
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1: In den USA hat ein Prozess gegen den Meta-Konzern begonnen. Es geht darum, ob dessen Online-Plattformen Facebook und Instagram süchtig machen. Mehrere Bundesstaaten werfen Meta vor, Kinder bewusst abhängig von den Social-Media-Plattformen zu machen. Knapp 2/3 der Menschen in Deutschland sind für eine Grundgesetzänderung, damit der Bund mehr in den Hitzeschutz investieren kann. Das geht aus einer Umfrage im Auftrag der Deutschen Presseagentur hervor. Bundesumweltminister Schneider von der SPD setzt sich für eine entsprechende Grundgesetzänderung ein. 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
4: Dankeschön fürs Update, Jan. Und wir schauen, was Petrus vorhat.
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4: Also heute der Mittwoch, der ist so eine Sache. Wolken, Wind und auch wieder kräftige Regenschauer über den Tag verteilt. Am intensivsten oft wirklich am Spätnachmittag und Abend bis rein in die Nacht wird weiter gegossen von oben. Das bei 18 bis 20 Grad. Es wird auch morgen zum Donnerstagsstart erst nochmal nass und dann langsam besser. Dann haben wir Donnerstagnachmittag ja schon mal wärmere Luft. Wird teilweise so ein bisschen feucht, schwülwarm, kann sogar gewittern. Freitag und Samstag sehen dann ganz hübsch aus diese Woche mit Sonne, Wolken und auch locker um die 23 Grad. Ja, Euroherz-Service, die schnellsten Verkehrsinfos von hier. Es klemmt im Moment auf der A9 zwischen Bergbad Steben und Rudolfstein. Dichter Verkehr für euch plus 5 Minuten. Und ich habe noch die A9 Richtung Halle Leipzig. Der Rastplatz Streitau ist gesperrt wegen Reinigungsarbeiten. Euer Blitze-Update. B289 Stobersreuth-Solbitz, Hof Oelsnitzer Straße am Bayernplatz und Berg, der Blitzeranhänger, der da irgendwie fest wohnt am Blauen Haus. Wenn ihr noch was habt, 09 281 880 880.
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4: Tobi ist in den Ferien.

0: Und wir bringen euch in den Tag, ja, und wir bringen euch auch in euren Urlaub. Ich lieb's ja, dass ihr uns auf eurer Reise mit dabei habt. Da gibt's Post an die 09281 880 880. Salut!
1: Bonjour, Julia. Bonjour, liebes Euroherz-Team. Wir senden euch schöne Grüße aus dem sonnigen Frankreich. Wir sind im Campingurlaub, machen eine Frankreich-Runde.

Da gibt's gerade Frühstück mit Toast und Schinken und Sonnenschein. Hervorragend. Euch eine schöne Zeit. Und wo auch immer ihr auf dem Erdball Radio euer Herz hört, könnt uns gerne mal Grüße dalassen.

0: dumm. So. 8.43 Uhr, euch einen schönen guten Morgen mit Radio Eurer Herz. Schöne Sommerferien euch und euren Mäusen. Ich kann mich sehr daran erinnern, weil es hat mich sehr geflasht. Fand ich ganz faszinierend, mal einen Ausflug in den Sommerferien in die Saalfelder Feengrotten. Und die sind jetzt auch zum allerersten Mal nominiert für den Titel Naturwunder des Jahres. Und das gegen 8 starke Konkurrenten aus ganz Deutschland. Die Yvonne ist heute Morgen mit bei uns. Yvonne Wagner ist die Geschäftsführerin der Feengrotten.
1: Die Feengrotten, die sind ein einzigartiges Naturdenkmal, denn sie entstanden aus einem mittelalterlichen Alaun-Schieferbergwerk. Und als dieses um 1850 geschlossen wurde, weil der Abbauprozess sich nicht mehr gelohnt hat, da hatte die Naturzeit eine Faszination an Tropfsteinen, an Farben und seltenen mineralischen Verbindungen entstehen zu lassen.
0: Und da können wir schon sehr stolz sein, dass wir das hier bei uns haben, ganz in der Nähe. Und es wäre ja auch mega, wenn man so einen Sieg dann holt bei der Naturwunderwahl. Für Saalfeld ja auch eine große Bedeutung.
1: Wir wären unglaublich stolz, denn wir könnten somit noch mehr Menschen begeistern oder sie anlocken, sich dieses Schauspiel anzuschauen. Und es wäre natürlich auch touristisch ein absoluter Gewinn für uns, deutschlandweit die Feengrotten und die Stadt Saalfeld noch viel bekannter zu machen.
0: Ja, klar. Wie stehen die Chancen?
1: Also ich glaube schon daran, dass wir sehr, sehr gute Chancen haben. Das hängt natürlich auch davon ab, wie viele Menschen für uns stimmen. Und wenn ich einen Wunsch hätte an dieser Stelle, dann stimmen Sie doch für uns.
0: Wir drücken die Daumen. Naturwunder des Jahres. Dieser Titel könnte nach Thüringen gehen für die Saalfelder Feengrotten. Ihr könnt bei uns auf eurerherz.de euch mal reinklicken. Da findet ihr auch den Weg zur Abstimmung. Bis Ende September kann man das noch machen.

Damit ihr gut und sicher ankommt, gibt es den Euroherz-Service. Wir haben die schnellsten Verkehrsinfos von hier mit einem Update. B303 Bad Berneck Richtung Marktredwitz zwischen Goldmühl und Bischofsgrün. Aktuell braucht ihr mehr Zeit. Plus 15 Minuten dichter Verkehr, immer wieder Rückstau. Und wir haben den Blitzer-Service für euch. B289 Stobersreuth-Solbitz. Achtung hier. In Hof am Bayernplatz, das ist die Oelsnitzer Straße. Und in Berg steht nach wie vor der Blitzer-Anhänger und ist angesteckt. Wenn ihr noch was habt, ihr wisst, wie es läuft. Dankeschön an alle Verkehrsreporter. Und kommt gut an mit uns.

0: Guten Morgen euch mit Radio Eurer Herz und allen Themen, die gerade bewegen. Und bei euch Fußballfans, gerade bei den Bayern-Fans, ist das ja gerade ganz schön Thema. Nationalspieler Jamal Musiala ist erst ja vor einiger Zeit einfach mitten auf dem Rasen zusammengebrochen. Und dann jetzt auch direkt schon wieder passiert. Was ist da los? Wir checken das mal mit Eurer Herz Sportreporter David Riemer.
1: Ja, schönen guten Morgen.
0: Guten Morgen, David. Wir hatten es jetzt beim Testspiel der Bayern gegen RB Leipzig auf dem Rasen. Das war schon auch ein richtiger Schockmoment. Jetzt dann nochmal zusammengebrochen nach wenigen Augenblicken. Was ist denn los mit ihm?
1: Ja, in sozialen Medien hat sich Musiala auch dazu geäußert. Und zwar hätten Ärzte bei ihm kurz auftreten, aber gut behandelbare Absenzen festgestellt, die auf eine neurologische Dysfunktion zurückzuführen sind. Ich habe kein Medizinstudium studiert, deshalb habe ich mich mal schlau gemacht, was das bedeutet. Und zwar hat Musiala wohl kurze Bewusstseinsaussetzer wegen einer Störung des Nervensystems. Er selbst schreibt dazu, dass solche Momente für ihn aktuell Teil des Alltags sind. Er ist aber in bester medizinischer Behandlung und sehr optimistisch, schreibt Musiala.
0: Es ist schon krass. Und was heißt das jetzt dann auch möglicherweise? Fällt er länger aus beim FC Bayern oder auch in der Nationalmannschaft?
1: Boah, ganz, ganz schwer zu sagen. Mit ganz, ganz großer Sicherheit kümmern sich aber die besten Ärzte im Moment um ihn. Mhm. Trotzdem, Musiala ist schon irgendwie ein Pechvogel, denn seit seiner schweren Verletzung bei der Club-WM im letzten Jahr hatte er schon mit mehreren gesundheitlichen Rückschlägen zu kämpfen und er ist weiterhin nicht in Topform, jetzt auch noch dieser gesundheitliche Rückschlag. Ich bin immer zuversichtlich und drücke ihm ganz, ganz fest die Daumen, dass er hoffentlich bald wieder ganz der Alte sein wird und uns mit Traumfußball beim FC Bayern und natürlich auch in der Nationalmannschaft begeistern wird.
0: Schließen wir uns an, genau, das wäre das Allerwichtigste. Dankeschön, David Riemer, fürs Update. Was noch wichtig ist für euren Tag aus Bayern, Deutschland und der Welt, gibt's gleich um 9. Guten Morgen.

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12: Ich bin Moritz Einzel. Guten Morgen. Mehr Hitzeschutz festgeschrieben im Grundgesetz, das wünscht sich die SPD und erhält damit viel Zuspruch. Knapp 2/3 der Menschen in Deutschland sind dafür. Das geht aus einer Umfrage der Nachrichtenagentur dpa hervor. Bundesbauministerin Huberts sagte im ZDF, hier gehe es um etwas sehr Essentielles.
13: Die Union, die hat natürlich ihre Bauchschmerzen, da Mehrheiten auch einzugehen. Aber wenn wir uns um das große ganze Thema kümmern wollen und auch müssen, dann muss man das auch mal ein Stück weit auf Seite legen. Und darum wird es auch nächste Woche bei unserer Kabinettsklausur in Berlin gehen.
12: Aus dem Klimawandel müsse man eine Gemeinschaftsaufgabe machen, so Huberts. Prozess gegen den Meta-Konzern in den USA. Dabei geht es um die Nutzung von dessen Online-Plattformen durch Kinder und Jugendliche. Mehrere Bundesstaaten werfen Meta vor, Minderjährige bewusst süchtig von Facebook und Instagram und damit psychisch krank zu machen. Die Kläger fordern, dass Meta bestimmte Funktionen seiner Apps beschränkt, etwa das Endlos-Scrollen.

0: Außerdem droht dem Konzern eine milliardenschwere Geldstrafe. Die Präsidentin der israelitischen Kultusgemeinde München und Oberbayern, Knobloch, hat ein Verbotsverfahren gegen die AfD angeregt. Dem würde sie geringe Chancen einräumen. Versuchen sollte man es vielleicht dennoch, sagte Knobloch dem Magazin Stern. Sie frage sich bei vielem, was AfD-Politiker sagten, wo die Justiz sei, so Knobloch. Ein Mittelfeldstratege für den FC Barcelona und Trainer Hansi Flick. Spaniens Weltmeisterkapitän Rodri wechselt von Manchester City zum katalanischen Traditionsklub. Wie Barça mitgeteilt hat, erhält der 30-Jährige einen Vertrag bis 2030. Bei der Weltmeisterschaft in den USA, Mexiko und Kanada war Rodri als bester Spieler ausgezeichnet worden.
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2: Mit Jan Gebelein. Nach einer Woche und 750 Kilometern sind sie geschafft, aber gut in Cuxhaven an der Nordsee angekommen. Drei Hobbyradfahrer haben sich vergangene Woche von Steinselb aus mit ihrem selbstgebauten Tridem auf den Weg gemacht. Dabei mussten sie immer wieder mit Rückschlägen klarkommen. So ist zu Beginn die Gabel gebrochen, mehrfach mussten sie die Anhängerkupplung reparieren. Heute geht es mit dem Zug bereits wieder nach Hause. Pläne für eine erneute Tour gibt es auch schon. Sie sind die farbenreichsten Schaugrotten der Welt. Jetzt gehören die Saalfelder Feengrotten zu den neun Finalisten um den bundesweiten Publikumspreis Naturwunder des Jahres. Die Feengrotten erhoffen sich davon, einen touristischen Schub und die Attraktion damit bundesweit bekannter zu machen. Die Online-Abstimmung läuft noch bis zum 27. September. 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
3: Kurz nach neun haben wir es, das Euroherz Wetter, euer Wetter für die Region. Matthias, guten Morgen.
4: Morgen, meine Lieblingsradio-Moderatorin. Hi Julia. Und ich hätte mal eine Frage an dich. Heute Abend ist ja wieder Stuhlkonzert und ich glaube, das schaut halt nicht ganz so prickelnd aus. Was sagt denn deine gute Radioglaskugel?
3: Ja, schauen wir mal auf diesen Mittwoch. Der ist schon auch sehr ungemütlich. Der ist fies. Mit viel Wind, viel Wolken und dann nachher auch Regenschauern. So richtig geht's los am Nachmittag und dann rein in den Abend und die Nacht. Ja, dazu ein bisschen auffrischender Wind. Also ich sag mal so, Matthias, für euer Konzert am besten dick einkuscheln, einmummeln, Regenschirm, Kapuze, das ganze Programm. Vielleicht auch Gummistiefel, dann geht's. Wir haben morgen auch nochmal Regen zum Donnerstagsstart und dann wird's eben besser. Morgen im Lauf des Spätnachmittags und Abends kommt dann eher die Sonne durch. Und dann auch für Freitag und Samstag eine Sonne-Wolken-Kombi bei Temperaturen um 20 bis 23. Also das sind dann wirklich auch die besten Tage der Woche. Dann haben wir das Frieren erstmal geschafft. Der Euroherz-Service, die schnellsten Verkehrsinfos von hier mit einem Update von der A9. Auch hier klemmt es wieder zwischen Markt Schorgast und dem Dreieck Bayreuth-Kulmbach. Habt ihr im Moment 3 Kilometer Stau für eure Morgenplanung plus 15 Minuten auf der Uhr. Die B173 Richtung Hof zwischen Plauen-Ost und Plauen, hier dichter Verkehr plus 5 Minuten. Alle Blitzer zuerst bei uns, da bleibt es bei dreien. Der eine steht auf der B289 Stobersreuth-Solbitz, das ist bei Münchberg. Wir haben in Hof einen im Stadtgebiet, in der Oelsnitzer Straße am Bayernplatz und in Berg der Blitzeranhänger am Blauen Haus. Klassiker mittlerweile schon. Wenn ihr noch was habt, 09281 880 880. Merci.
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3: Euch einen wunderschönen Mittwoch mit uns und der besten Playlist hier für die Region.

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0: von Veronika auf der A72 zwischen Hof Nord und Töpen in der 120er-Zone wird auch gerade ein Blitzer aufgebaut, schreibt sie uns. Dankeschön dafür. Und wir schauen mit euch schon mal aufs Wochenende. Da gibt es nämlich ein richtig schönes Highlight im Landkreis Hof. Und das ist das Tribute Festival mit einer Mega-Location am Schützenhaus in Münchberg. Das ist wieder zurück, das Festival. Und zwar diesmal sogar 3 Tage. Und es wird der absolute Knaller. Wir haben heute Morgen Christian Schmalz mit hier, der Eventmanager vom Schützenhaus. Wir gucken mal auf die Highlights jetzt für Freitag, Samstag und Sonntag. Christian.
1: Am Freitag starten wir ordentlich. Mit Sad kommt eine Metallica-Tribute-Band aus Italien nach Münchberg, die europaweit unterwegs ist und eine unglaublich energiegeladene Show mitbringt. Am Samstag wird es mit Viva La Vida dann komplett anders. Da stehen die größten Hits von Coldplay im Mittelpunkt mit viel Licht, Emotionen und natürlich Songs, die eigentlich jeder kennt. Im Vergleich zu letzten Jahr kommt in diesem Jahr der Sonntag hinzu. Hier werden wir deutsch und zwar mit Maffei Pur, eine der besten Peter Maffei Bands ganz Deutschlands. Die bringen die großen Rockhymnen und die Klassiker von Peter Maffei auf die Bühne und was will man da anderes machen als mitsingen?
0: Ja, mega. Und was wir euch schon mal mitgeben, ihr könnt euch jetzt noch fix um die Tickets kümmern. Wer gleich mehrere Tage bleibt, was sich ja auch voll lohnt, der bekommt sogar noch einen Rabatt. Das Tribute Festival am Schützenhaus in Münchberg. Schon mal jetzt unser Tipp für euer Wochenende. Los geht's diesen Freitag. Einlass ist ab 18.30 Uhr. Euch ganz viel Spaß. Christian, danke. Und Viva la Vida, so ein bisschen Coldplay-Feeling, haben wir heute Morgen hier schon mal auf der Playlist.

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15: Mit Jan Gebelein. Guten Morgen. Im zweiten Anlauf hat es geklappt. Die Stadt Helmbrechts hat ihren Haushalt fürs laufende Jahr verabschiedet. Im Frühjahr hatte die Rechtsaufsichtsbehörde am Hofer Landratsamt den Haushalt zunächst nicht genehmigt. Die Stadt hat den Haushaltsentwurf daraufhin nochmal überarbeitet. Bürgermeister Pascal Becher.
16: Wir haben zum Beispiel mehr Gewerbesteuereinnahmen, wir mussten Investitionen aufschieben und wir müssen aber zum Beispiel auch im Herbst über unsere Grundsteuer diskutieren. Die nächsten

0: Jahre werden, wie in vielen anderen Kommunen, deutlich schwieriger und eine Herausforderung.
1: Durch die Maßnahmen sinkt die geplante Kreditaufnahme für dieses Jahr auf rund 4,5 Millionen Euro. Auch in Zukunft muss Helm Rechtsinvestitionen regelmäßig prüfen und Ausgaben kritisch hinterfragen, so Becher weiter. Er sieht die Haushaltsgenehmigung als eine wichtige Grundlage für die Handlungsfähigkeit der Stadt. Seit Anfang der Woche ist die Polizei auf der Suche nach einem Vermissten aus Plauen. Am späten Montagabend stellten die Angehörigen von Jonas Pascal T. fest, dass der 16 Jahre alte Jugendliche nicht mehr in der Wohnung bei seinen Eltern in der Dr. Friedrich-Wolf-Straße im Ortsteil Krieschwitz ist. Jonas Pascal ist 1,77 Meter groß und schlank. Er hat kurzes blondes Haar und trägt eine Brille. Zuletzt hatte er einen Kapuzenpullover, eine schwarze Jacke, eine dunkle Arbeitshose und Arbeitsschuhe an. Wenn ihr wisst, wo der Vermisste ist, meldet euch bitte bei der Polizei in Plauen. Ein Foto von ihm findet ihr auf unserer Website. In wenigen Tagen beginnt für viele junge Menschen in der Region ein neuer Lebensabschnitt. Sie starten in die Ausbildung. Wer noch nicht weiß, wo es beruflich hingehen soll, kann erstmal ein freiwilliges Handwerksjahr machen. Dieses Modellprojekt zur Berufsorientierung hat die Kreishandwerkerschaft Hochfranken neu eingeführt. Das Arbeitsministerium fördert das Projekt mit 135.000 Euro, heißt es in einer Mitteilung. Beim freiwilligen Handwerksjahr können Schulabgänger Praktika in 4 verschiedenen Betrieben im Handwerk machen. Wenn ein Betrieb passt, können Sie auch schon während der Projektzeit die Ausbildung beginnen.
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1: Mehr Hitzeschutz festgeschrieben im Grundgesetz. Das wünscht sich die SPD und erhält damit viel Zuspruch. Knapp 2/3 der Menschen in Deutschland sind dafür. Das geht aus einer Umfrage der Nachrichtenagentur dpa hervor. Prozess gegen den Meta-Konzern in den USA. Dabei geht es um die Nutzung von dessen Online-Plattformen durch Kinder und Jugendliche. Mehrere Bundesstaaten werfen Meta vor, Minderjährige bewusst süchtig von Facebook und Instagram und damit psychisch krank zu machen. 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
3: Dankeschön, Jan.
1: Gerne.
3: 4,5 das Euroherz-Wetter. Euer Wetter für die Region ist heute... Also wir brauchen ja dringend den Regen, aber es ist schon sehr ungemütlich. Immer wieder mit Böen, dichten Wolken und der Regen setzt dann am Nachmittag ein bis rein in die Nacht. Immer wieder Schauer. Teils da auch dann ziemlich kräftig. Kommt ein bisschen was runter heute. Das bei 17 bis 20 Grad. Morgen erstmal auch noch Regen, dann wird es langsam freundlicher. Also gucken wir uns den Freitag und den Samstag an. Da kommt der Sommer so langsam wieder zurück. Zwar zäh, aber wir reden schon von einer Sonne-Wolken-Kombi und bei angenehmeren 20 bis 23 Grad ist das doch ganz fluffig. Der Euroherz-Service, die schnellsten Verkehrsinfos von hier. Guten Morgen auf die Straßen mit einer Meldung von der A9 Richtung Nürnberg zwischen Bad Steben und Himmelkron und dem Dreieck Bayreuth-Kulmbach. Stockender Verkehr, 2 Kilometer. Und der Rastplatz Streitau ist gesperrt auf der A9. Da laufen Reinigungsarbeiten bis heute Nachmittag. Alle Blitzer zuerst bei uns. Die B289 Stubersreuth-Sollbitz haben wir. Den Blitzer in Hof im Stadtgebiet, am Bayernplatz in der Oelsnitzer Straße und in Berg. Der Blitzeranhänger steht nach wie vor. 09281 880 880, wenn ihr noch was habt. Dankeschön.
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3: Sommerferien nach wie vor noch für Tobi. Und euch auch eine schöne Ferienzeit. Euer Morgenteam heute hier bei Radio Euroherz. Jan Gebelein mit den News.
1: Morgen.
3: Und ich bin die Julia. Hi.

0: Es sind Sommerferien für viele von euch Mamas und Papas, wird aber vielleicht auch schon das ein oder andere auf dem Einkaufszettel geschrieben. Da laufen schon Vorbereitungen, neue Hefte, Blöcke, Stifte. Und wir haben für euch den Tipp, vielleicht auch auf Produkte zu gucken, die umweltschonend sind. Also umweltschonende Schulmaterialien für den Schulalltag. Da lässt sich viel bewirken. Mehr von eurer Herzreporter Marco Schenk.
1: Beim Einkaufen auf umweltschonende Produkte zu achten, ist manchmal gar nicht so leicht. Beim Papier jedoch ist es sehr einfach, sagt Janine Braumann vom Umweltbundesamt.
2: Papierfasern sind ein wertvoller Rohstoff und lassen sich gut recyceln, dies sogar mehrmals. Recyclingpapier steht damit einfach für eine gelungene Kreislaufwirtschaft. Und wir können durch die Verwendung von 100% Altpapier viel Holz einsparen. Dies entlastet die Wälder und sie können dann auch weiter als CO2-Speicher dienen.
1: Recyclingpapier ist im Vergleich zu Frischfaserpapier nicht nur beim Thema Holzverbrauch die bessere Wahl.
2: Die Produktion von Frischfaserpapier erfordert in der Regel mehr Energie für die Aufbereitung des Holzes und auch für chemische Prozesse. Und wird Recyclingpapier dagegen aus 100% Altpapier hergestellt, spart dies im Vergleich zu der Frischfaserpapierherstellung bis zu 70% Energie und rund 80% Wasser. Zusätzlich verringert Recyclingpapier auch die Abfallmengen.
1: Wer beim Kauf sicher sein will, dass ein Produkt wirklich umweltschonend ist, muss nicht lange recherchieren. Ein bekanntes Umweltzeichen weist den Weg.
2: Achten Sie einfach beim Einkauf auf den blauen Engel. Der ist seit fast 50 Jahren ein verlässlicher Wegweiser für umweltschonende Produkte. Und als staatliches, unabhängiges Umweltzeichen setzt er anspruchsvolle Standards. Geprüft wird zum Beispiel die nachhaltige Produktion der Rohstoffe, die ressourcenschonende Herstellung, dass Schadstoffe im Produkt vermieden werden oder es werden auch Anforderungen an die Recyclingfähigkeit gestellt.
0: Ihr achtet einfach auf den blauen Engel. Und bei uns gibt's heute ein großes Schulstartpaket mit vielen Recyclingprodukten, Zeichenblock, Textmarker, Ringbuch, Feinliner und vieles mehr. Und ihr schickt uns einfach eine WhatsApp hier ins Studio mit Blauer Engel an die 09281 880 880. Viel Glück!
3: Let's go, girls!

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2: Es sind Ferien, es ist Urlaubszeit und das Schöne ist, ihr habt halt einfach uns dabei auf diesem Erdball. Heute Morgen gab's französisches Frühstück mit uns. Lieb's ja, dass ihr uns auf eurer Reise mit dabei habt. Da gibt's Post an die 09281 880 880. Salut!
3: Bonjour Julia, bonjour liebes Euroherz-Team. Wir senden euch schöne Grüße aus dem sonnigen Frankreich. Wir sind im Campingurlaub, machen eine Frankreich-Rundreise. Heute geht's weiter von der Champagne an die Atlantikküste. Und Radio Euroherz ist natürlich immer live dabei. Liebe Grüße und euch einen schönen Tag. Flo und Nina.
2: Oh Mensch, ihr zwei, macht euch eine ganz tolle Zeit. Ah, schön Kaffee, au lait, Croissant dazu und dazu Radio Euroherz. Perfekt. Wo auch immer ihr auf dem Erdball Radio Euroherz hört, könnt ihr uns gerne mal Grüße dalassen. Wir starten morgen wieder gemeinsam in den Tag. Ab 5.
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11: Ich bin Moritz Einzel. Knapp zwei Drittel der Menschen in Deutschland sind für eine Grundgesetzänderung, damit der Bund mehr in den Hitzeschutz investieren kann. Das geht aus einer Umfrage im Auftrag der Deutschen Presseagentur hervor. Bundesjustizministerin Hubig will jetzt Mietern den Hitzeschutz erleichtern. Das hat sie in der Rheinischen Post vorgeschlagen. Mehr von Thomas Thunfeld.
12: Eine Sonnenblende oder gar eine Klimaanlage in die Mietwohnung einzubauen, das ist bislang gar nicht so einfach, weiß Justizministerin Hubig. Und deshalb schlägt sie vor, das Mietrecht an der Stelle zu ändern. Klare und praktikable Regelungen für Mieter und Vermieter, das ist ihr Ziel. Auch eine Grundgesetzänderung für mehr Hitzeschutz hält sie für eine gute Idee. Ihr Argument, dann könnte der Bund Länder und Gemeinden da besser unterstützen.
11: Nach dem beinahe Unfall einer Boeing der Vietnam Airlines am Münchner Flughafen hat sich die Bundesstelle für Flugunfalluntersuchung geäußert. Die Maschine hob demnach am Samstag spät ab. Dabei habe das Heck den Boden berührt. Reifenspuren am Ende der Startbahn stammten von der Maschine. Warum der Dreamliner beim Start offenbar nicht ausreichend beschleunigte, wird weiter untersucht. Regierungsflieger der Bundeswehr haben im ersten Halbjahr rund die Hälfte ihrer Flüge ohne Passagiere absolviert. 308 Teilstrecken seien für Dienstreisen mit Mitgliedern der Bundesregierung absolviert worden, 305 Teilstrecken hingegen zur Bereitstellung der Luftfahrzeuge, teilte das Ministerium auf eine Linken-Anfrage mit. Die Leerflüge kommen oft dadurch zustande, dass die Regierungsflieger in Köln stationiert sind, die Passagiere ihre Dienstreisen aber in Berlin antreten. In Deutschland werden immer mehr ausländische Berufsabschlüsse anerkannt. Im vergangenen Jahr bewilligten die Behörden 86.600 Anträge, knapp 10% mehr als im Vorjahr, so das Statistische Bundesamt. Die meisten Anerkennungen stammten aus der Türkei, gefolgt von der Ukraine. Stark vertreten waren auch Berufsabschlüsse aus Syrien. Im hessischen Bad Orb startet am Nachmittag die Deutschlandtour der Radprofis mit einem kurzen

0: kurzen Prolog. Nach dem Auftakt stehen Etappen nach Schwäbisch Hall, Offenbach an der Queich und Bad Dürkheim auf dem Programm. Die Rundfahrt endet dann am Sonntag in Heilbronn.
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2: Mit Jan Gebelein. Das Nachbessern hat sich gelohnt. Die Stadt Helmbrechts hat jetzt einen genehmigten Haushalt. Nachdem die Rechtsaufsicht das Zahlenwerk im Frühjahr zunächst abgelehnt hat, hat die Stadt geplante Investitionen nochmal verschoben. Gleichzeitig steigen die Gewerbesteuereinnahmen. Dadurch sinkt die geplante Kreditaufnahme auf gut 4,5 Millionen Euro. Bürgermeister Pascal Becher erwartet, dass Helmbrechts auch in den kommenden Jahren Ausgaben immer kritisch hinterfragen muss. Die Polizei im Vogtland bittet um eure Mithilfe. Seit Anfang der Woche ist der 16 Jahre alte Jonas Pascal T. aus Plauen vermisst. Am späten Montagabend stellten seine Angehörigen fest, dass er nicht in der Wohnung bei seinen Eltern in der Dr. Friedrich-Wolf-Straße im Ortsteil Krieschwitz ist. Wenn ihr wisst, wo sich der Vermisste aufhalten könnte, meldet euch bitte bei der Polizei. Eine Beschreibung sowie ein Foto von ihm und alle Nachrichten von hier jederzeit auf euroherz.de.
3: Das Wetter für die Region. Das ist durchwachsener in diesen Tagen. Heute maximal so 25 Grad, also schon ein bisschen wärmer als gestern zum Beispiel. Sind aber schon noch viele Wolken dabei. Gegen Mittag vor allem aber auch ein bisschen Sonne. Das sollten wir auch genießen, weil am Nachmittag wird es schon wieder nass. Da ist schon wieder mehr Regen dabei. Und vor allem die Nacht ist dann auch sehr unbeständig. Da kann es auch mal kräftig gewittern. Die nächsten zwei Tage dann auch noch mal durchwachsener. Aber Samstag und Sonntag schauen laut aktueller Prognose schon eher sonnig aus.
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3: Der Euroherz-Service hier. Es geht auf die A9 Richtung Nürnberg zur Baustelle zwischen Bad Berneck-Himmelkron und dem Dreieck Bayreuth-Kulmbach. 2 Kilometer stockender Verkehr aktuell. Es dauert nur so 3 bis 5 Minuten länger, also eigentlich ganz entspannt. Dann schauen wir noch auf die B281 Richtung Triptis. Da ist einfach viel los. Da braucht ihr auch knapp 5 Minuten länger zwischen Pößneck und Oppurg. Und auf der B289, da wird geblitzt zwischen Stobersreuth und Zeul. Dann steht ein Blitzer in Hof in der Ösnitzer Straße und in Berg, da steht der Blitzeranhänger am Blauen Haus. Wenn noch was sein sollte, immer gerne her damit. 09281 880 880.
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3: Einen schönen Vormittag euch. Ich hoffe, ihr hattet einen guten Morgen, also einen entspannten. Es hat alles geklappt und jetzt wird halt einfach ein bisschen gearbeitet, ne? Und wir begleiten euch dabei natürlich mit wunderschöner Musik. Die gibt's jeden Tag von uns für euch. Jetzt Michael Patrick Kelly.

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2: Und in der Nacht um 3 Uhr war es wieder soweit. Ah, dieses Geräusch, wenn man im Bett liegt, schläft eigentlich, dann aufwacht und denkt, naja, jetzt muss ich das Licht anmachen, ich muss diese Stechmücke finden. Servus, einen schönen Mittwoch euch. Jeder kennt das, oder? Und jetzt gibt's eine neue Studie aus Florida. Die hat ergeben, dass nicht jede Mücke jeden Menschen mag. Da geht's vor allem um den Geruch, um den Körpergeruch. Das ist ein Cocktail aus mehr als 1000 Substanzen, gebildet von Bakterien, die auf unserer Haut leben. Hört sich jetzt irgendwie auch nicht so richtig schmackhaft an. Aber naja, der Test lief auf jeden Fall so ab. Die Freiwilligen haben ihren Arm in einen Glaszylinder gehalten. Da waren drin die Gelbfiebermücke, die asiatische Tigermücke und die südliche Hausmücke. Und kein Mensch war eben für alle drei Arten gleichermaßen verlockend. Also das heißt, wenn die Tigermücke einen angreift, dann mag uns vielleicht die Hausmücke überhaupt nicht. Hilft uns jetzt nicht weiter? Gestochen werd mal von irgendeiner Mücke? Die einen mehr, die einen weniger. Aber ist schon mal spannend zu hören, finde ich. Und vor allem meinen größten Respekt an die Freiwilligen, die diese Studie mitgemacht haben.

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9: Übrigens, die Beckennutzung in der Wasserwelt der Siebenquelltherme ist an diesem Wochenende nicht möglich.
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11: Mit Jan Gebelein. Eine Woche sind sie unterwegs gewesen. Nach gut 750 Kilometern hat das Tridem-Trio aus dem Fichtelgebirge gestern Cuxhaven an der Nordsee erreicht. Die drei Hobbyradfahrer sind von Steinselb aus mit einem selbstgebauten Tridem losgeradelt. Dabei verlief die Tour nicht immer reibungslos. Gleich zu Beginn ist die Gabel gebrochen. Mehrfach mussten sie die Anhängerkupplung reparieren und nicht überall gab es Radwege. Kurz vor Schluss wären die drei fast nochmal ausgebremst worden.
12: Auf der vorletzten Etappe hatten wir noch echt Glück mit einer Brücke, weil die ist eigentlich nur Samstag und Sonntags offen. Wir haben noch zufällig jemanden getroffen und deswegen wurde die dann extra für uns nochmal runtergemacht. Das war echt noch gut, dass das so geklappt hat.
11: Ihr Tridem haben die drei erstmal auf einem Bauernhof untergebracht. Heute geht es mit dem Zug bereits wieder nach Hause. Pläne für eine erneute Tridem-Tour in Zukunft gibt es auch schon. Besondere Ehre für Saalfeld. Die Feengrotten sind erstmals als Naturwunder des Jahres nominiert. Damit gehören Thüringens bekannteste Schaugrotten zu den 9 Finalisten, die sich bundesweit um den Publikumspreis der Heinz-Sielmann-Stiftung bewerben. Die Feengrotten gelten laut Guinness-Buch der Rekorde als die farbenreichsten Schaugrotten der Welt, entstanden aus einem ehemaligen Alaunschieferbergwerk. Geschäftsführerin Yvonne Wagner.
13: Wir wären unglaublich stolz, denn wir könnten somit noch mehr Menschen begeistern oder sie anlocken, sich dieses Schauspiel anzuschauen. Und es wäre natürlich auch touristisch ein absoluter Gewinn für uns.

0: uns deutschlandweit die Feengrotten und die Stadt Saalfeld noch viel bekannter zu machen.
1: Die Online-Abstimmung läuft noch bis zum 27. September. Die Spielvereinigung Bayernhof bleibt in der Fußball-Bayernliga auch im 5. Spiel in Folge ungeschlagen. Nach zuletzt 2 Unentschieden in Folge gab es gestern einen 5:2 Heimsieg gegen den TSV Großbadorf. Vor über 800 Zuschauern auf der Grünen Au trafen je 2-mal Hamann und Weimar sowie Geser. Mit 11 Punkten stehen die Hofer nun auf Platz 5 und sind bestens vorbereitet auf das Derby gegen Weiden am Samstag.
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1: Knapp 2/3 der Menschen in Deutschland sind für eine Grundgesetzänderung, damit der Bund mehr in den Hitzeschutz investieren kann. Das geht aus einer Umfrage im Auftrag der Deutschen Presseagentur hervor. Bundesjustizministerin Hubig will jetzt Mietern den Hitzeschutz erleichtern. Das hat sie in der Rheinischen Post vorgeschlagen. Nach dem Beinaheunfall einer Boeing der Vietnam Airlines am Münchner Flughafen hat sich die Bundesstelle für Flugunfalluntersuchung geäußert. Die Maschine hob demnach am Samstag spät ab, dabei habe das Heck den Boden berührt. Reifenspuren am Ende der Startbahn stammten von der Maschine. 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
3: Und wir schauen kurz aufs Wetter. Ja, das ist wechselhafter. Da ist alles ein bisschen dabei. Heute auch wieder viele Wolken. Am Nachmittag auch mehr Regen wieder. Und gegen Mittag schaut auch mal die Sonne hier bei uns vorbei. Ja, und die Nacht ist dann auch sehr unbeständig. Da kann es auch mal kräftig gewittern. Und die nächsten 2 Tage schauen dann genauso aus. Aber das Wochenende, also der Samstag auch, schaut schon wieder sonniger und freundlicher aus. Der Euroherz-Service. A9 Richtung Nürnberg zwischen Bad Berneck-Himmelkron und dem Dreieck Bayreuth-Kulmbach. 2 Kilometer stockender Verkehr. Ihr braucht ja nur so 5 Minuten länger. Das ist okay. Und dann schauen wir auf die neuesten Blitzer. Der Abstand wird gemessen auf der A9 Richtung Nürnberg zwischen Gefrees und Marktschorgast. Danke an den Markus. Auf der B289 zwischen Stobersreuth und Solbitz wird auch geblitzt. Bitte aufpassen. In Hof in der Ösnitzer Straße steht einer und in Berg, das ist immer noch der Blitzeranhänger am Blauen Haus. Wer noch was sein sollte, sagt uns immer gerne Bescheid. Die Nummer 09281 880 880. Und gerade noch reingekommen per WhatsApp von der Sophia. Vorsicht auch auf der A72 in der Senke auf Höhe Macher Richtung Plauen.
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3: Servus, hier zum kurz nach 11:30. Für mich Zeit für den nächsten Cappuccino. Ich brauche ein bisschen Koffein, gebe ich ehrlich zu. Wie schaut's da bei euch aus? Und auch in Italien dürfte ich ja jetzt noch einen Cappuccino bestellen, ne? Es ist vor 11. Also dann würde ich mir jetzt einen holen. Ihr holt euch vielleicht auch einen Kaffee oder einen Espresso, Latte Macchiato oder einen Tee vielleicht auch. Und wir genießen die Lost Frequencies hier in der Playlist. 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

0: Ihr hört Radio Euroherz heute am Mittwoch. Servus, schön, dass wir euch auch heute wieder durch den Tag, durch den Arbeitstag, durch den Urlaubstag begleiten dürfen. Und das macht man natürlich mit wunderschöner Musik, ganz viel Musik, jetzt am Vormittag für euch und allen wichtigen Infos. Die gibt's natürlich auch gleich wieder um 11.
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2: Logisch, für die Müllabfuhr, klar.
1: Und Rundfunkgebühren?
2: Natürlich, für Radio und Fernsehen.
3: Stopp! Was so klar scheint, ist doch ganz anders. Der Sender, den Sie gerade hören, bekommt keine Rundfunkgebühren. Und was die anderen mit ihrem Geld machen, wer weiß. Das wollten wir von Radio Euroherz nur mal klarstellen.

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13: Ich bin Moritz Einzel. Immer mehr ausländische Berufsabschlüsse werden in Deutschland anerkannt. Das Statistische Bundesamt hat mitgeteilt, dass die Behörden im vergangenen Jahr 86.600 Anträge bewilligt haben, knapp 10% mehr als im Vorjahr. Die meisten Anerkennungen stammten aus der Türkei, gefolgt von der Ukraine. Stark vertreten waren aber auch Berufsabschlüsse aus Syrien. Die Lockerung des Lkw-Fahrverbots an Sonntagen führt bisher nicht zu größeren Staus auf deutschen Straßen. Laut ADAC gab es am vergangenen Sonntag sogar weniger Staus als in der Vorwoche, sagte ein Sprecher. Auch der Speditionsverband BGL sieht keine großen Folgen. Um die Folgen des Niedrigwassers zu dämpfen, haben die allermeisten Bundesländer das Fahrverbot für Lkw an Sonn- und Feiertagen vorübergehend gelockert. Regierungsflieger der Bundeswehr haben im ersten Halbjahr rund die Hälfte ihrer Flüge ohne Passagiere absolviert. Das teilte das Verteidigungsministerium auf eine Anfrage des linken Abgeordneten Bart Schmidt. Ursula Winkler berichtet.
14: Das Problem ist hausgemacht, denn die allermeisten Dienstreisen der Regierungsmitglieder starten ab Berlin. Aber die Regierungsflieger sind in Köln stationiert. Eigentlich sollte die Flugbereitschaft schon vor 14 Jahren ganz nach Berlin umziehen. Aber es gab Verzögerungen. Unter anderem wurde der Hauptstadtflughafen viel später eröffnet als gedacht.
13: Ein Gänsegeier hat den Start eines Flugzeugs auf der griechischen Urlaubsinsel Kreta verzögert. Der Pilot des startbereiten Fliegers am Flughafen Heraklion entdeckte das Tier auf der Tragfläche, von wo es sich partout nicht wegbewegen wollte, wie die kretische Online-Zeitung Patris berichtete. Schließlich gelang es, den Gänsegeier mit Handschuhen und einer Jacke einzufangen. Erst im vergangenen Jahr hat München das Champions-League-Finale ausgerichtet. Da gewann Paris Saint-Germain 5:0 gegen Inter Mailand. Jetzt bewirbt sich die bayerische Landeshauptstadt offiziell wieder um das Endspiel der Fußball-Königsklasse, und zwar 2028. Das hat der Feriensenat des Münchner Stadtrats beschlossen. Der Zuschlag ist sehr wahrscheinlich. München ist die einzige Bewerberstadt. Das Finale soll am Samstag, den 27. Mai 2028, ausgetragen werden.
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15: Mit Jan Gebelein. Nach einer Woche und 750 Kilometern sind sie geschafft, aber gut in Cuxhaven.

0: An der Nordsee angekommen. Drei Hobbyradfahrer haben sich vergangene Woche von Steinselb aus mit ihrem selbstgebauten Tridem auf den Weg gemacht. Dabei mussten sie immer wieder mit Rückschlägen klarkommen. So ist zu Beginn die Gabel gebrochen, mehrfach mussten sie die Anhängerkupplung reparieren. Heute geht es mit dem Zug bereits wieder nach Hause. Pläne für eine erneute Tour gibt es auch schon. Vor wenigen Stunden hat die Polizei noch um Mithilfe gebeten, jetzt bedankt sie sich schon wieder. Der vermisste Jugendliche aus Plauen ist wieder aufgetaucht. Die Polizei hat ihn wohlauf in einem anderen Bundesland angetroffen. Er war seit Anfang der Woche aus seinem Elternhaus vermisst. 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
1: Das Wetter für die Region. Und habt ihr euren Regenschirm überhaupt gefunden? In diesen Tagen braucht man ihn ja doch immer mal wieder, aber lange haben wir ihn gar nicht gebraucht, ne? Also heute wieder Regen dabei, vor allem am Nachmittag. Maximal 25 Grad bekommen wir und gegen Mittag, da kommt schon auch mal die Sonne durch. Also alles ein bisschen dabei, in der Nacht dann auch kräftige Gewitter und die nächsten zwei Tage, morgen und der Freitag, schauen auch wechselhafter aus, aber das Wochenende wieder besser. Und hallo liebe Autofahrer der Euroherz Service. A9 Richtung Nürnberg zwischen Markt Trogast und dem Dreieck Bayreuth-Kulmbach. 3 Kilometer stockender Verkehr. Ihr braucht das so 5 Minuten länger. Bisschen länger dauert es auch noch auf der B281 Richtung Triptis zwischen Pößneck und Oppurg. Da ist einfach viel los. Auch da bitte 5 Minuten mehr Zeit einplanen. Dann wird geblitzt auf der A72 in der Senke Richtung Plauen. Auf der A9 Richtung Nürnberg zwischen Gefrees und Markt Trogast wird da der Abstand gemessen. Auf der B289 steht einer zwischen Stobersreuth und Zollbitz. In Hof in der Ösnitzer Straße aufpassen. In Berg am Blauen Haus, da steht immer noch der Blitzeranhänger. Und Vorsicht auch in Marktredwitz in der Lorenzreuther Straße. Da steht auch ein Blitzer. Danke an die Christa. Und wenn noch was sein sollte, 09281 880 880.
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1: Schönen Mittwoch euch. Wir sind mittendrin im August und das ist ja auch die Zeit, da erzählen jetzt die einen schon vom Urlaub, wie der so war, weil er schon vorbei ist. Wir sind ja schon in der dritten Sommerferienwoche und die anderen sind noch voller Vorfreude und arbeiten jetzt vielleicht ganz viel noch ab, weil es erst in den Urlaub geht. Dann wünscht man natürlich eine schöne Zeit und an alle anderen, schön, dass ihr wieder da seid, ne? Irgendwer muss ja auch wieder arbeiten und die Region am Laufen halten.

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2: Schönen Mittwoch euch. Und das ist wohl eines der ungewöhnlichsten Bauprojekte Europas aktuell. Wir schauen in die Schweiz. Da werden tatsächlich Tresorräume gebaut, unterirdisch, mehr als 100 Meter tief im Berg. Und die sind für die Superreichen. Also für ganz viel Gold, Geld, Kunst und sogar Luxusautos werden die gebaut. Und da wird eben versprochen, maximale Sicherheit, absolute Diskretion und Schutz vor nahezu jeder denkbaren Bedrohung. Ist natürlich ein Millionenprojekt im Brüning-Massiv in der Schweiz. Und ich schaue noch mal kurz auf den Preis. Also falls wir so einen Tresorraum mieten möchten, ne, falls wir den brauchen, was bei mir auf jeden Fall nicht der Fall ist. Die Preise je Tresorraum liegen bei bis zu 1 Million Euro für 99 Jahre. Naja, gleich um 9:30 hören wir auf jeden Fall wieder, was wirklich wichtig ist hier bei uns in der Region. Und das könnt ihr auch immer nachlesen auf unserer Homepage.

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17: Mit Jan Gebelein. Kurz vor dem Start des neuen Ausbildungsjahres gibt es in Oberfranken noch viele freie Ausbildungsplätze. Bis Ende Juli wurden etwas mehr neue Ausbildungsverträge registriert als im vergangenen Jahr. Dieses Jahr bieten die Ausbildungsbetriebe etwas weniger Plätze an. Peter Belina von der IHK für Oberfranken Bayreuth sagt:
18: Entscheidend ist aber, wie viele Ausbildungsplätze gibt es in Relation zu Bewerbern? Und da schaut die Situation in Oberfranken nach wie vor sehr, sehr gut aus. Auf einen Unversorgten kommen 2,1 unbesetzte Ausbildungsplätze. Die Situation ist damit deutlich besser als in Bayern und vor allem dramatisch besser als in Deutschland.
17: Besonders im Baugewerbe, im Handel, in der Logistik und im Gastgewerbe sind noch viele Stellen offen. Wer noch keinen Ausbildungsplatz hat, hat also weiterhin gute Chancen. Die IHK-Mitgliedsunternehmen bieten insgesamt 170 verschiedene Ausbildungsberufe an. Ein Titel mit wirtschaftlichem Gewicht. Die Saalfelder Feengrotten sind erstmals für die Wahl zum Naturwunder des Jahres nominiert und treten damit gegen 8 weitere Finalisten aus ganz Deutschland an. Für die Region könnte ein Sieg mehr sein als nur eine Auszeichnung. Die Feengrotten zählen mit etwa 150.000 Besuchern zu den wichtigsten Anziehungspunkten Thüringens. Geschäftsführerin Yvonne Wagner.
19: Diese Faszination an Form und Farben hat auch dazu geführt, dass die Feengrotten als die farbenreichsten Schaugrotten der Welt im Guinness-Buch der Rekorde stehen. Und wenn man bedenkt, dass allein 2,2 Milliarden Euro in Thüringen durch Tagestouristen erwirtschaftet werden, dann kann man sich wirklich vorstellen, welchen tollen Effekt dieser Sieg hätte.
17: Bis zum 27. September läuft noch die Online-Abstimmung. Der Bezirk Oberfranken will mit einer ungewöhnlichen Aktion auf Hilfe in seelischen Krisen aufmerksam machen. 15.000 Zuckertüten mit der Nummer des Krisendienstes werden in den Cafeterien

0: Bezirkskrankenhauses Bayreuth, des Bezirkskrankenhauses Riau und der Bezirksklinik Kutzenberg verteilt. Die Tütchen sollen ganz nebenbei im Alltag auf das Hilfsangebot aufmerksam machen. Bezirkstagspräsident Henry Schramm sagt, psychische Krisen sollten kein Tabuthema sein und Hilfe zu holen genauso selbstverständlich wie bei körperlichen Erkrankungen. Der Krisendienst ist rund um die Uhr kostenlos erreichbar. Vor wenigen Stunden hat die Polizei noch um Mithilfe gebeten, jetzt bedankt sie sich schon wieder. Der vermisste Jugendliche aus Plauen ist wieder aufgetaucht. Die Polizei hat ihn wohlauf in einem anderen Bundesland angetroffen. Er war seit Anfang der Woche aus seinem Elternhaus vermisst.
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0: In Deutschland werden immer mehr ausländische Berufsabschlüsse anerkannt. Im vergangenen Jahr bewilligten die Behörden 86.600 Anträge, knapp 10% mehr als im Vorjahr, so das Statistische Bundesamt. Die meisten Anerkennungen stammten aus der Türkei, gefolgt von der Ukraine. Regierungsflieger der Bundeswehr haben im ersten Halbjahr rund die Hälfte ihrer Flüge ohne Passagiere absolviert. Das teilte das Verteidigungsministerium auf eine Anfrage des linken Abgeordneten Bart Schmidt. 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
2: Und wir schauen aufs, ja, doch wechselhafte Wetter für die Region. Ja, heute am Mittwoch auch immer mal wieder Regen dabei, vor allem aber am Nachmittag. Jetzt dann gegen Mittag kommt die Sonne schon öfter mal durch. Also da ist alles ein bisschen dabei. Es ist ein bisschen wie im April. Und maximal bekommen wir 25 Grad. Also ein bisschen wärmer als gestern ist es auf jeden Fall. Die Nacht dann, ja, gewitterig teilweise. Das sind auch stärkere Gewitter dabei. Und die nächsten zwei Tage schauen dann genauso aus. Aber wir schauen schon mal aufs Wochenende. Der Samstag schaut freundlich aus, laut aktuellen Prognosen.
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2: Und hier ist der Euroherz-Service. Aktuell schaut's gut aus auf den Straßen, aber Vorsicht, wir haben jede Menge Blitzer. Auf der A9 Richtung Nürnberg zum Beispiel, zwischen Gefrees und Marktschorgast, da wird der Abstand gemessen. Auf der A72 aufpassen in der Senke Richtung Plauen. Auf der B289 wird geblitzt zwischen Stobersreuth und Seubitz. In Hof in der Oelsnitzer Straße, in Berg, das ist immer noch der Blitzeranhänger am Blauen Haus, in Marktredwitz steht einer in der Lorenzreuther Straße, da aufpassen und dann bitte auch noch in Nagel, Reisinger Höhe Richtung B303, das ist eine Laserpistole und auf der B303 in Bischofsgrün, also im Ortsteil Fröbershammer, wird auch geblitzt. Also bitte nicht zu schnell fahren und melden, wenn noch was sein sollte, 09281 880 880.
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2: Schönen Vormittag euch. Und jetzt in dieser Woche, das ist schon eine komplett andere Stimmung hier in der Region, oder? Also mein Mann hat gestern Abend auch gesagt, also ja, es fühlt sich ein bisschen nach Herbst an. So weit wollen wir jetzt nicht gehen. Es ist halt mal kurz eine Woche nicht ganz so heiß und ein bisschen durchwachsener. Und wir brauchen ja auch den Regen. Und wir hoffen einfach, dass der Sommer schon noch mal so ein bisschen zurückkommt. Der Samstag, ne, wir haben es ja schon gehört, schaut ja schon wieder besser aus mit mehr Sonne.

0: Mit Justin Timberlake geht's durch diesen Arbeitstag. Servus, einen schönen Mittwoch wünsche ich euch.
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3: Es sind Ferien, es ist Urlaubszeit und das Schöne ist, ihr habt halt einfach uns dabei auf diesem Erdball. Heute Morgen gab's französisches Frühstück mit uns. Lieb's ja, dass ihr uns auf eurer Reise mit dabei habt. Da gibt's Post an die 09281 880 880. Salut!
4: Bonjour Julia, bonjour liebes Euroherz-Team. Wir senden euch schöne Grüße aus dem sonnigen Frankreich. Wir sind im Campingurlaub, machen eine Frankreich-Rundreise. Heute geht's weiter von der Champagne an die Atlantikküste. Und Radio Euroherz ist natürlich immer live dabei. Liebe Grüße und euch einen schönen Tag. Flo und Nina.
3: Oh Mensch, ihr zwei, macht euch eine ganz tolle Zeit. Ah, schön Kaffee, au lait, Croissant dazu und dazu Radio Euroherz. Perfekt. Wo auch immer ihr auf dem Erdball Radio Euroherz hört, könnt uns gerne mal Grüße da lassen. Wir starten morgen wieder gemeinsam in den Tag. Ab 5.
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12: Ich bin Moritz Einzel. Sie haben sich für die Menschen in Kriegs- oder Krisengebieten engagiert und dabei ihr Leben gelassen. Weltweit sind im letzten Jahr rund 350 humanitäre Helfer bei ihrer Arbeit getötet worden, etwa die Hälfte davon allein im Gaza-Krieg. Darauf machen die Organisationen heute am Welttag der humanitären Hilfe aufmerksam. Der deutsche Dachverband FENRO beklagt zusätzlich, die Krisen nehmen zu, das Geld dafür wird immer weniger. Vor ein paar Wochen ist herausgekommen, Krankenkassen und kassenärztliche Vereinigungen haben wohl mindestens 220 Millionen Euro in hochriskante Immobilienfonds gesteckt und das Geld verloren. Recherchen unter anderem der Süddeutschen Zeitung haben jetzt gezeigt, auch Kirchen, Pensions- und Sterbekassen haben dort investiert. Viele Anleger rechnen inzwischen mit einem Totalverlust. Bundesjustizministerin Hubich hat eine Änderung des Mietrechts für mehr Hitzeschutz ins Gespräch gebracht. Der Rheinischen Post sagte sie, sie könne sich vorstellen, dass man es Mieterinnen und Mietern erleichtert, Wohnungen mit Klimaanlagen oder Sonnenblenden auszustatten. Der Deutsche Mieterbund begrüßt den Vorschlag. Haben Tankstellen bei der 12-Uhr-Regel für Spritpreise geschummelt? Das wird in Bayern gerade geprüft. Behörden werten derzeit entsprechende Daten aus. Ein Bußgeld von bis zu 100.000 Euro ist möglich. Wirtschaftsminister Aiwanger will die Regel am liebsten ganz abschaffen. Er hält sie für bürokratisch und wirkungslos. Die Regel besagt, dass Spritpreise täglich nur um 12 Uhr erhöht werden dürfen. Aufatmen beim FC Bayern. Der deutsche Fußballrekordmeister rechnet damit, dass Jamal Musiala seine Karriere fortsetzen kann, obwohl er die Diagnose neurologische Dysfunktion bekommen hat. Mehr dazu von Helen Martin.
13: Musiala war im Testspiel beim Zweitligisten Heidenheim auf dem Platz zusammengebrochen, das zweite Mal innerhalb von wenigen Tagen. Schon als die Bayern gegen Leipzig getestet hatten, war der 23-Jährige zusammengesackt. Sein Einsatz in beiden Partien sei völlig unbedenklich und ärztlich abgesprochen gewesen, heißt es von den Bayern.
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14: Mit Jan Gebelein. Nach über einer Woche hat die Feuerwehr die Löscharbeiten im Waldgebiet Schwarzes Holz bei Plauen beendet. Der Waldbesitzer kümmert sich jetzt um die Beräumung und beseitigt die Schäden. Deshalb ist es weiter nicht erlaubt, das Gebiet zu betreten. Er steht weiter unter Beobachtung, um im Notfall eingreifen zu können.

0: Am Dienstagabend vorige Woche war der Waldbrand im Bereich des Touristenwegs bei Mesbach ausgebrochen. Durch die Trockenheit war das Feuer nur schwer zu bekämpfen. Zum Höhepunkt waren gut 200 Einsatzkräfte Tag und Nacht vor Ort. In Oberfranken gibt es weiter deutlich mehr freie Ausbildungsplätze als Bewerber. Rund 1500 Jugendliche suchen noch eine Stelle. Gleichzeitig sind mehr als 3100 Ausbildungsplätze unbesetzt. Besonders dringend suchen Unternehmen im Baugewerbe, im Handel, in der Logistik und im Gastgewerbe nach Nachwuchs. Die Chancen stehen also gut, auch nach Ausbildungsstart noch einsteigen zu können. Die IHK macht unter anderem die angespannte Wirtschaftslage und den demografischen Wandel für die schwierige Situation verantwortlich. 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
1: Das Wetter für diesen Mittwoch, ja, ist unbeständig. Da ist alles ein bisschen dabei. Also viele Wolken auf jeden Fall. Schon auch Sonne, da brauchen wir mal kurz die Sonnenbrille jetzt vielleicht. Aber am Nachmittag dann brauchen wir auch wieder den Regenschirm. Da wird es wieder nass. Die Nacht dann auch sehr unbeständig mit kräftigen Gewittern. Tiefstwerte da um so 14 Grad. Und wie geht es dann die nächsten Tage weiter? Also morgen und am Freitag auch noch unbeständig. Alles ein bisschen dabei. Der Samstag schaut dafür aber wieder schon besser aus. Also da ist die Sonne wieder mehr zu sehen auf jeden Fall. Und hier ist der Euroherz-Service. Wir schauen zu euch auf die Straßen, liebe Autofahrer. A9 Richtung Nürnberg zwischen Marktschorgast und dem Dreieck Bayreuth-Kulmbach kennen wir ja schon bei der Baustelle 3 Kilometer stockender Verkehr. Aber ihr braucht jetzt aktuell nur so 5 Minuten länger. Und dann schauen wir auf die Blitzer. Das dauert ein bisschen, das sind einige. Auf der A9 Richtung Nürnberg aufpassen zwischen Gefrees und Marktschorgast. Das ist eine Abstandsmessung. Auf der A72 steht ein Blitzer in der Senke Richtung Plauen. Auf der B303 im Ortsteil Fröbershammer, auf der B289 zwischen Stobersreuth und Zeubitz, in Hof in der Oelschnitzer Straße, in Nagel, Reisinger Höhe Richtung B303, das ist eine Laserpistole, in Marktredwitz aufpassen, in der Lorenzreuther Straße und in Marxgrün von Lichtenberg aus kommend. Da auch aufpassen, danke an die Elke, die das gerade gemeldet hat. Und wenn ihr noch was habt, was ihr seht auf den Straßen, was auffällt, 091 880 880.
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1: Servus, jetzt um kurz nach 12 startet ihr jetzt pünktlichst in die Mittagspause. Dann auf jeden Fall einen guten Appetit. Aber es kann ja nicht jeder Punkt 12 einfach Pause machen, ne? Manche müssen schon noch ein bisschen durchhalten. Also auch liebe Grüße an euch. Wir begleiten euch natürlich mit allen Infos. Die haben wir ja gerade schon bekommen. Und jetzt gibt's die passende Musik.

Einen schönen Mittwoch, ihr hört Radio Euroherz und die Saberwölfe verstärken ihre Defensive mit einem erfahrenen Neuzugang. Sören Sturm kommt von den Bietigheim Steelers aus der DEL2. Ab dieser Saison soll der 36-jährige Verteidiger nicht nur Qualität auf dem Eis, sondern

0: auch jede Menge Erfahrung in die Mannschaft bringen. Die Selber Wölfe setzen mit ihm ganz bewusst auf Stabilität, Führungsqualität und einen Spieler, der gerade in wichtigen Phasen Verantwortung übernehmen kann. Radio Euroherz Sportchef Thomas Ploss hat ihn getroffen.
1: Ich bin froh, jetzt bei den Selber Wölfen zu sein. Erstes Training ist immer ein bisschen tough für alle, vor allen Dingen für die, die im Sommer nicht auf dem Eis waren, so wie meine Wenigkeit. Aber ich denke, das ist wie Fahrradfahren. Man kommt schnell wieder rein und man gewöhnt sich ein bisschen an die Ausrüstung und dann geht es schon.
2: Die ersten Eindrücke von Selb scheinen für Sören Sturm schon einmal absolut zu passen. Der Start in die Vorbereitung ist gemacht, der Alltag auf dem Eis läuft wieder an. Gerade für einen erfahrenen Spieler wie ihn gehört dazu, einfach auch nach der Sommerpause schnell wieder den Rhythmus zu finden.
1: Mein Sommer war ein bisschen länger, aber war schön auch mal wieder. War mit meiner Frau im Urlaub und ein bisschen golfen und dann halt natürlich fit gehalten für die Saison.
2: Spannend ist aber vor allem, warum sich Sören Sturm für Selb entschieden hat. Für ihn war klar, wenn noch einmal der Schritt zurück in die Oberliga, dann zu einem Club, bei dem sportlich etwas möglich ist.
1: Ich wollte halt, wenn, habe ich gesagt, in die Oberliga mit meinem Alter dann doch noch in einen Verein, der Aufstiegsambitionen hat, weil ich will Meister werden, ich will gewinnen und da sehe ich bei den Selber Wölfen definitiv großes Potenzial.
2: Dass Sören Sturm in Selb nicht nur als Spieler, sondern auch als Persönlichkeit wichtig werden kann, deutet sich ebenfalls an. Die Wölfe bekommen mit ihm einen Verteidiger, der Verantwortung übernehmen will, auch im Umgang mit jüngeren Spielern. Genau das ist oft ein wichtiger Baustein in einer Mannschaft, die über eine lange Saison funktionieren soll.
1: Wir haben ein paar junge Spieler und natürlich will man denen auch was erklären. Ich denke aber auch jetzt, es sind gar nicht ja so viele neue dazugekommen und das merkt man auch, dass ein eingeschweißter Haufen ist und wir wurden gut aufgenommen, auch die neuen Spieler und sind alle gut drauf und freuen sich alle, dass jetzt endlich wieder losgeht.
2: Und auch das Umfeld scheint für den Neuzugang ein echtes Argument gewesen zu sein.
1: Ja, absolut. Ich meine, ich habe ja lange auch in der DL2 gespielt und auch sogar ein Jahr in Crimmitschau. Ja, man hat halt schon gesehen, was da für eine Fankultur hier ist in Selb und das ist halt als Eishockeyspieler immer schön, wenn man ein volles Haus hat und viele Fans dabei hat, selbst bei den Auswärtsspielen tatkräftig unterstützt wird. Was Geileres gibt es eigentlich nicht.
2: Mit Blick auf die Saison bringt Sören Sturm dann die vielleicht wichtigste Perspektive eines Routiniers mit. Nicht der Name auf dem Papier entscheidet, sondern wie sehr eine Mannschaft zusammenwächst.
1: Natürlich muss man sagen, es gibt da vielleicht das ein oder andere Team, wenn man jetzt sagen wir mal Kaufbeuren vom Papier her, die haben eine brutale Mannschaft, aber ich habe gelernt in meiner Karriere, in den Jahren, wo ich mal Meister geworden bin, waren wir auch nicht immer das beste Team auf dem Papier und es ist wichtig einfach, dass man dieser eingeschweißte Haufen wird, verletzungsfrei bleibt natürlich und dann bin ich der Meinung, dann kann man jeden schlagen. Wenn wir verletzungsfrei bleiben, sollten wir doch oben mitspielen und dann kommt es in den Playoffs drauf an, was man da reißen kann.
2: Sören Sturm bringt also genau das mit, was in einer ambitionierten Mannschaft gefragt ist. Erfahrung, defensive Stabilität, Führungsqualität und einen klaren Willen zum Erfolg.
0: Willkommen bei den Selber Wölfen, Sören Sturm, und auf eine erfolgreiche Saison im Wolfsdress mit der Nummer 21. Den ersten Auftritt des neuen Wolfsrudels gibt's am 29. August. Dann geht's in der Netsch Arena gegen die Saale Bulls Halle aus der Oberliga Nord. Erstes Bulli ist um 14.30 Uhr.

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2: Servus. Und mal kurz durchatmen von den heißen Temperaturen in dieser Woche, ne? Aber es ist halt gleich wieder ganz so grau und es regnet. Wobei, wir brauchen ja auch den Regen. Und ich möchte jetzt auch nicht sagen, dass der Sommer vorbei ist. Wobei ich mich ja schon auf den Herbst freue. Muss ich sagen. Da muss man sich auch drauf freuen. Ah, Kürbissuppe essen, ne? Und abends wieder gemütlich auch auf der Couch sitzen. Dann mal wieder den Ofen anschüren. Also das kommt alles und da können wir uns tatsächlich auch drauf freuen, hoffen aber natürlich trotzdem auf noch ein paar schöne Sommertage, vor allem jetzt natürlich in den Sommerferien. Aber der Herbst ist ja nicht schlecht, der ist auch wunderschön.

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5: Mit Jan Gebelein. Über eine Woche sind Feuerwehr und THW im Einsatz gewesen. Zum Höhepunkt waren es gut 200 Leute Tag und Nacht. Wie die Stadt Plauen mitteilt, ist der Waldbrand im Schwarzen Holz gelöscht. Der Waldbesitzer beseitigt jetzt die Schäden. Solange ist es weiter nicht erlaubt, das Gebiet zu betreten. Waldbesitzer Michael Sachse schaut jetzt nach vorne.
6: Waldbesitzer und Forstleute sind Optimisten. Wir lassen uns von solchen Großereignissen nicht zurückschlagen. Die ersten Flächen sind schon vorbereitet und wir schauen in den Herbst auf die Aufforstung. Und natürlich gilt quasi mein besonderer Dank der Stadt Plauen und dem Oberbürgermeister Steffen Zenner dafür, dass er die Dinge so koordiniert hat und dass wir gemeinsam eigentlich den Erfolg so erzielen konnten.
5: Am Dienstagabend vergangene Woche war das Feuer im Bereich des Touristenwegs bei Messbach ausgebrochen. Durch die Trockenheit war der Brand nur schwer zu bekämpfen. Zeitweise waren Hubschrauber und eine Drohne im Einsatz. Das THW legte eine Wasserleitung. Der Regen hat die Lage schließlich entspannt. Das Gebiet bleibt noch unter Beobachtung, um im Notfall eingreifen zu können. Im zweiten Anlauf hat es geklappt. Die Stadt Helmbrechts hat ihren Haushalt fürs laufende Jahr verabschiedet. Im Frühjahr hatte die Rechtsaufsichtsbehörde am Hofer Landratsamt den Haushalt zunächst nicht genehmigt. Die Stadt hat den Haushaltsentwurf daraufhin nochmal überarbeitet. Bürgermeister Pascal Becher.
7: Wir haben zum Beispiel mehr Gewerbesteuereinnahmen, wir mussten Investitionen aufschieben und wir müssen aber zum Beispiel auch im Herbst über unsere Grundsteuer diskutieren. Die nächsten Jahre werden, wie in vielen anderen Kommunen, deutlich schwieriger und eine Herausforderung.
5: Durch die Maßnahmen sinkt die geplante Kreditaufnahme für dieses Jahr auf rund 4,5 Millionen Euro. Auch in Zukunft muss Helmbrechts Investitionen regelmäßig prüfen und Ausgaben kritisch hinterfragen, so Becher weiter. Beim geplanten Jean-Paul-Museum in Joditz geht es einen entscheidenden Schritt voran. Wie das Landratsamt mitteilt, hat der zuständige Zweckverband den Auftrag für die Konzeptionierung vergeben. Bei einem Vororttermin haben sich die Verantwortlichen die künftigen Räume des Museums angeschaut und Ideen gesammelt. Jetzt soll es zunächst ans Rahmenkonzept gehen. Also, wo kommen Dauerausstellung, Depot- und Funktionsräume hin und was sollen inhaltliche Schwerpunkte sein? Kommendes Jahr folgt dann das Feinkonzept. Da geht es dann um konkrete Texte und Inhalte. Ein Schwerpunkt soll demnach die Bedeutung von Joditz für Jean-Paul sein. Der Dichter ist in Wunsiedel geboren, hat seine Kindheit aber in Joditz verbracht.
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5: Im Zusammenhang mit den Anschlägen auf die Nord Stream Pipelines im September 2022 ist ein weiterer Verdächtiger gefasst worden. Die Bundesanwaltschaft ließ den Mann in Kroatien von dortigen Beamten festnehmen, wie die Karlsruher Behörde mitteilte. Vor ein paar Wochen ist herausgekommen, Krankenkassen und kassenärztliche Vereinigungen haben wohl mindestens 220 Millionen Euro in hochriskante Immobilienfonds gesteckt und das Geld verloren. Recherchen unter anderem von der Süddeutschen Zeitung haben jetzt gezeigt, auch Kirchen, Pensions- und Sterbekassen haben dort investiert. 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
8: Und wir schauen aufs Wetter. Und das ist wechselhaft. Ja, diese Woche nicht mehr ganz so hochsommerlich, ne? Aber heute ist es schon wieder ein bisschen wärmer. Maximal 25 Grad hier in der Region. Viele Wolken sind trotzdem dabei. Wobei jetzt auch schon die Sonne mal durchkommt. Aber am Nachmittag regnet es auch wieder. Und vor allem die Nacht ist sehr nass. Und das sind auch teilweise kräftige Gewitter dabei. Wie geht's weiter?

0: Morgen und am Freitag auch nochmal unbeständig. Alles ein bisschen dabei wie im April. Aber der Samstag schaut schon besser aus. Da sehen wir die Sonne auf jeden Fall öfter. Brauchen wir die Sonnenbrille wieder. Und wir schauen auf die Straßen der Euroherz-Service hier A9 Richtung Nürnberg. Jetzt dauert es mittlerweile so 10 Minuten länger. Zwischen Markt Trogast und dem Dreieck Bayreuth-Kulmbach 4 Kilometer stockender Verkehr. Da haben wir ja die Baustelle. Und dann schauen wir noch auf die B281 Richtung Saalfeld. Da dauert es auch ein bisschen länger, so 5 Minuten zwischen Triptis, Miesitz und Dreitsch. Also das auch mit einplanen. Und dann geht's los mit den vielen Blitzern. Aufpassen auf der A9 Richtung Nürnberg zwischen Gefrees und Markt Trogast, da wird der Abstand gemessen. Auf der A72 in der Senke Richtung Plauen steht ein Blitzer, auf der B303 im Ortsteil Fröbershammer, auf der B289 zwischen Stobersreuth und Seubitz, in Hof in der Oelschnitzer Straße, in Berg am Blauen Haus, da steht immer noch der Blitzeranhänger. Danke fürs Bestätigen an den Tommy. Dann schauen wir nach Nagel, da wird geblitzt bei der Reisinger Höhe Richtung B303 ist eine Laserpistole. In Marktredwitz aufpassen, in der Lorenzreuther Straße. Und einen habe ich noch in Max Grün, wenn ihr von Lichtenberg auskommt. Und wenn noch was sein sollte, sagt uns immer gerne Bescheid. 09281 880 880.
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0: Schönen Mittwoch. Und mit wem bildet ihr so ein gutes Duo? Mit dem Ehemann vielleicht, mit der Ehefrau, mit der Freundin, mit dem Freund, mit der Schwester, mit dem Bruder oder vielleicht auch einfach mit der besten Freundin, mit dem besten Freund. Musikalisch sind die auf jeden Fall jetzt ein gutes Duo in diesem Song. Glockenbach und Tom Walker jetzt für euch mit Home.

schöne Musik hier bei uns für euren Mittwoch. Servus. Und seid ihr heute schon ein paar Treppenstufen gelaufen? Ich habe hier gerade gelesen, Treppensteigen ist gesund. Das ist uns wahrscheinlich allen klar. Also wenn es einen Aufzug gibt und eine Treppe und man die Treppe laufen kann, dann sollte man schon die Treppe nehmen. Aber nur bis zu 60 Stufen am Tag sind gesund. Naja, also zähl mal mit, hak mal das ab.

0: Und dann haben wir unser Ziel für den heutigen Tag erfüllt. Vielleicht habt ihr das ja auch schon geschafft, wenn ihr zum Beispiel ja, das Büro ganz weit oben habt im dritten, vierten Stock. Ich weiß nicht, wie viele Stufen das denn sind. Zählt halt heute einfach mal mit.
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8: Ich bin Moritz Einzel. Im Zusammenhang mit dem Anschlag auf die Nord Stream Pipelines hat es eine weitere Festnahme gegeben. Laut Bundesanwaltschaft nahmen Ermittler einen Verdächtigen in Kroatien fest. Er soll einer der Taucher gewesen sein, die 2022 die Sprengsätze an der Gasleitung angebracht haben. Dem mutmaßlichen Anführer der Attentäter, einem Ukrainer, soll bald in Hamburg der Prozess gemacht werden. In und um Europa sind die Meere in diesem Jahr an vielen Stellen besonders warm. Zu einem großen Teil geht das auf den Klimawandel zurück, sagt ein internationales Forschungsteam der Organisation World Weather Attribution. Demnach liegen die Temperaturen an fast allen europäischen Küsten teils deutlich über dem Durchschnitt der Jahre 1990 bis 2020, mancherorts mehr als 6 Grad. Bei den Autoversicherungen deutet vieles darauf hin, dass die Zeit der massiven Preissteigerungen vorbei ist. Aktuell liegen die Preise für Versicherungswechsler im Mittel gerade mal 1,3% über dem Vorjahr. Das haben Berechnungen des Vergleichsportals Verivox ergeben. Uli Reitinger berichtet.
9: Die Kfz-Haftpflichtversicherung ist im Schnitt um 3% günstiger als im Vorjahr. Mit Teilkasko wird es etwas teurer und die Haftpflicht mit Vollkasko steigt im Preis im Vergleich zu 2025 um 2,5%. Experten sagen, das Risiko ist groß, dass die aktuell stabilen Preise nur eine Momentaufnahme sind. Ein kurzes Durchatmen.
8: Ein Grundschulkind ist bei Forstarbeiten nahe Garmisch-Partenkirchen von einem gefällten Baum getroffen und tödlich verletzt worden. Wie es genau zu dem Unfall kam, dazu ermittelt die Kripo. Das Unglück ereignete sich am Freitag. Bisherigen Erkenntnissen zufolge wollte das Kind in Begleitung eines Erwachsenen bei Forstarbeiten zusehen und mithelfen. München bewirbt sich erneut um die Ausrichtung des Champions-League-Endspiels. 2028 soll das wichtigste Spiel im europäischen Vereinsfußball zum insgesamt 6. Mal in der bayerischen Landeshauptstadt ausgetragen werden. Der Feriensenat des Münchner Stadtrats hat die Kandidatur befürwortet. Erst 2025 war das Champions-League-Finale in München. Paris Saint-Germain besiegte Inter Mailand mit 5:0.
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10: Mit Jan Gebelein. Nach über einer Woche hat die Feuerwehr die Löscharbeiten im Waldgebiet Schwarzes Holz bei Plauen beendet. Der Waldbesitzer kümmert sich jetzt um die Beräumung und beseitigt die Schäden. Deshalb ist es weiter nicht erlaubt, das Gebiet zu betreten. Er steht weiter unter Beobachtung, um im Notfall eingreifen zu können. Am Dienstagabend vorige Woche war der Waldbrand im Bereich des Touristenwegs bei Messbach ausgebrochen. Durch die Trockenheit war das Feuer nur schwer zu bekämpfen. Zum Höhepunkt waren gut 200 Einsatzkräfte Tag und Nacht vor Ort. Das Nachbessern hat sich gelohnt. Die Stadt Helmbrechts hat jetzt einen genehmigten Haushalt. Nachdem die Rechtsaufsicht das Zahlenwerk im Frühjahr zunächst abgelehnt hat, hat die Stadt geplante Investitionen nochmal verschoben. Gleichzeitig steigen die Gewerbesteuereinnahmen. Dadurch sinkt die geplante Kreditaufnahme auf gut 4,5 Millionen Euro. Bürgermeister Pascal Becher erwartet, dass Helmbrechts auch in den kommenden Jahren Ausgaben immer kritisch hinterfragen muss. 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

0: Das Wetter für die Region ist unbeständig in diesen Tagen. Also alles bisschen dabei, viele Wolken, dann auch ein bisschen Sonne jetzt, aber am späteren Nachmittag auch wieder viel Regen. Und vor allem die Nacht ist dann auch sehr nass und auch teilweise gewittrig. Da können auch kräftige Gewitter dabei sein. Und wie geht's weiter? Also die nächsten zwei Tage auch nochmal wechselhafter. Aber dann kommt das Wochenende und das Wochenende schaut besser aus. Mit mehr Sonne und weniger Regen.
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0: Und der Euroherz-Verkehrsservice hier A9 Richtung Nürnberg. Es dauert mittlerweile knapp eine Viertelstunde länger zwischen Markt Schorgast und dem Dreieck Bayreuth-Kulmbach. Da ist ja die Baustelle, die beschäftigt uns eigentlich jeden Tag hier im Verkehrsservice. Und ein bisschen länger dauert es auch auf der B281 Richtung Triptis zwischen Pößneck und Obburg. Da ist einfach viel los. 5 Minuten mehr Zeit einplanen, bitte. Und geblitzt wird auf der A9 Richtung Nürnberg zwischen Gefrees und Markt Schorgast. Also da wird der Abstand gemessen. Dann bitte auch aufpassen auf der A72 in der Senke Richtung Plauen. Auf der B303 wird geblitzt im Ortsteil Fröbershammer. Auf der B289 zwischen Stobersreuth und Solbitz. In Hof in der Oelschnitzer Straße. In Berg am Blauen Haus, das ist immer noch der Blitzeranhänger. In Nagel-Reisinger Höhe Richtung B303. Und dann noch in Marxgrün, da auch aufpassen, beidseitig an der ehemaligen Fabrik. Also wenn ihr Richtung Lichtenberg fahrt oder von Lichtenberg aus kommt. Und wenn noch was sein sollte, 09281 880 880.
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0: Schönen Nachmittag euch und mal liebe Grüße an alle frisch verheirateten Ehepaare hier in der Region. Ja, die Wochenenden im August sind ja doch zum Heiraten da, ne? Da haben bestimmt viele geheiratet, auch letzten Samstag oder im Juli schon. Ja, alles Gute euch, aber es fühlt sich auch nicht so anders an, oder? Man hat halt diesen Ehering am Finger. Wie auch Taylor Swift, die hat ja auch erst geheiratet und die hören wir jetzt hier in der Playlist.

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2: Und in der Nacht um 3 Uhr war es wieder soweit. Ah, dieses Geräusch, wenn man im Bett liegt, schläft eigentlich, dann aufwacht und denkt, naja, jetzt muss ich das Licht anmachen, ich muss diese Stechmücke finden. Servus, einen schönen Mittwoch euch. Jeder kennt das, oder? Und jetzt gibt's eine neue Studie aus Florida. Die hat ergeben, dass nicht jede Mücke jeden Menschen mag. Da geht's vor allem um den Geruch, um den Körpergeruch. Das ist ein Cocktail aus mehr als 1000 Substanzen, gebildet von Bakterien, die auf unserer Haut leben. Hört sich jetzt irgendwie auch nicht so richtig schmackhaft an. Aber naja, der Test lief auf jeden Fall so ab. Die Freiwilligen haben ihren Arm in einen Glaszylinder gehalten. Da waren drin die Gelbfiebermücke, die asiatische Tigermücke und die südliche Hausmücke. Und kein Mensch war eben für alle drei Arten gleichermaßen verlockend. Also das heißt, wenn die Tigermücke einen angreift, dann mag uns vielleicht die Hausmücke überhaupt nicht. Hilft uns jetzt nicht weiter? Gestochen wird man von irgendeiner Mücke? Die einen mehr, die einen weniger. Aber ist schon mal spannend zu hören, finde ich. Und vor allem meinen größten Respekt an die Freiwilligen, die diese Studie mitgemacht haben.

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6: Mit Julia Krause. In weniger als 2 Wochen startet das neue Ausbildungsjahr. Auch in der Euroherz-Region beginnen dann viele Jugendliche ihre Ausbildung. Bis Ende Juli hat die IHK für Oberfranken-Bayreuth rund 1.940 neue Ausbildungsverträge registriert, etwas mehr als im vergangenen Jahr. Wer aktuell noch keinen Ausbildungsplatz hat, sollte den Kopf nicht in den Sand stecken, sagt Peter Belliner von der IHK.
7: Auch nach dem Beginn des Ausbildungsjahres am 1. September nehmen die Unternehmen noch Neueinstellungen vor. Oft bis in den Dezember und darüber hinaus. Also auf jeden Fall bewerben. Wenn es mit dem Traumberuf nicht klappt, dann vielleicht auch mal einen Verwandtenberuf anschauen. Wie gesagt, es gibt 170 Ausbildungsberufe und da ist bestimmt für jeden was dabei.
6: In Oberfranken kommen aktuell auf einen Jugendlichen, der noch keinen Ausbildungsplatz hat, 2,1 freie Ausbildungsstellen. Die Chancen für Bewerber sind damit besser als in Bayern und Deutschland. Ein Titel mit wirtschaftlichem Gewicht. Die Saalfelder Feengrotten sind erstmals für die Wahl zum Naturwunder des Jahres nominiert. Sie treten gegen 8 weitere Finalisten aus ganz Deutschland an. Für die Region könnte ein Sieg mehr sein als nur eine Auszeichnung. Die Feengrotten zählen mit etwa 150.000 Besuchern zu den wichtigsten Anziehungspunkten Thüringens. Geschäftsführerin Yvonne Wagner.
8: Diese Faszination an Form und Farben hat auch dazu geführt, dass die Feengrotten als die farbenreichsten Schaugrotten der Welt im Guinness-Buch der Rekorde stehen. Und wenn man bedenkt, dass allein 2,2 Milliarden Euro in Thüringen durch Tagestouristen erwirtschaftet werden, dann kann man sich wirklich vorstellen, welchen tollen Effekt dieser Sieg hätte.
6: Die Online-Abstimmung läuft noch bis zum 27. September. In einem Plauener Supermarkt ist gestern Nachmittag ein Ladendiebstahl eskaliert. Wie die Polizei schreibt, hat ein Mann Lebensmittel in seinen Rucksack gestopft und ist ohne zu bezahlen an der Kasse vorbeigegangen. Ein Ladendetektiv hat ihn dabei beobachtet und gestellt. Der Dieb hat den Detektiv daraufhin geschubst, gegen eine Glasscheibe gedrückt und dadurch leicht verletzt. Zur Verteidigung hat der Ladendetektiv ein Tierabwehrspray versprüht. Der Ladendieb konnte letztendlich flüchten. 4 Menschen haben durch das Spray Atemwegsreizungen bekommen und sind ambulant behandelt worden, heißt es. Jetzt sucht die Polizei nach Zeugen.
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6: Im Zusammenhang mit dem Anschlag auf die Nord Stream Pipelines hat es eine weitere Festnahme gegeben. Laut Bundesanwaltschaft nahmen Ermittler einen Verdächtigen in Kroatien fest. Er soll einer der Taucher gewesen sein, die 2022 die Sprengsätze an der Gasleitung angebracht haben. In und um Europa sind die Meere in diesem Jahr an vielen Stellen besonders warm. Zu einem großen Teil geht das auf den Klimawandel zurück, sagt ein internationales Forschungsteam der Organisation World Weather Attribution. 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
9: Und wir checken kurz das Wetter für diesen Mittwoch. Ja, da ist alles dabei. Ein bisschen Sonne, ja, aber auch viele Wolken und auch Regen, vor allem dann jetzt am späteren Nachmittag. Und vor allem ist die Nacht auch sehr unbeständig, auch mit kräftigen Gewittern. Maximal heute 25 Grad, das ist okay, würde ich sagen. Und wie schaut's die nächsten 2 Tage aus? Genauso wie heute, aber dann kommt das Wochenende und der Samstag, ja, da können wir uns eigentlich drauf freuen, der schaut wieder besser aus, also mit mehr Sonne auf jeden Fall. Und wir schauen auf die Straßen der Euroherz Service. A9 Richtung Nürnberg. Mittlerweile 5 Kilometer Stau da bei der Baustelle zwischen Marktschorgast und dem Dreieck.

0: Bayreuth-Kulmbach. Ihr braucht knapp eine Viertelstunde länger. Bisschen länger dauert es auch auf der B281 Richtung Saalfeld zwischen Oppurg und Pößneck. Da ist einfach viel los. Und auf der B92 Richtung Schönberg auch mal 5 Minuten mehr Zeit einplanen zwischen Schöpsdreh und Plauen. Auch bitte 5 Minuten mehr auf der B173 einplanen Richtung Hof. Das ist gerade noch reingekommen zwischen Plauen Ost und Plauen. Auch da einfach viel Verkehr jetzt am Nachmittag. Und geblitzt wird auf der A9 Richtung Nürnberg zwischen Gefries und Marktschorgast. Das ist eine Abstandsmessung. Auf der A72 in der Senke Richtung Plauen. Auf der B303 im Ortsteil Fröbershammer. Auf der B289 zwischen Stobersreuth und Zollbitz. In Hof in der Oelschnitzer Straße. In Berg am Blauen Haus. Das ist immer noch der Blitzeranhänger. In Nagel, Reisinger Höhe, wenn ihr Richtung B303 unterwegs seid. Und in Marxgrün beidseitig an der ehemaligen Fabrik. Also wenn ihr Richtung Lichtenberg fahrt oder von Lichtenberg aus kommt. Und wenn ihr sonst noch was habt, 09281 880 880.
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0: Und diesen Song, den ihr jetzt hören dürft, hier in der Playlist bei der Arbeit, mag ich immer noch sehr, sehr gerne. Britney Spears und Elton John mit Hold Me Closer. Ist schon ein cooler Sound, oder?

0: So klingt euer Nachmittag hier auf Radio Euro Herz. Servus. Und wenn ein Kind verschwindet, dann ist das für die Eltern natürlich ein absoluter Albtraum. Und genau um ein solches Szenario geht's jetzt bei meiner Kollegin Miriam Bauer.
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2: Purity ist eine Kleinstadt an einem See in Maine, die vor allem im Sommer von gut betuchten Familien aus der Großstadt besucht wird. Die Familie Conover verbringt auch diesen Sommer in Purity. Kurz nach ihrer Ankunft verschwindet die 14-jährige Zoe nach dem Schwimmen. Die Conovers finden heraus, dass Zoe mit einem gleichaltrigen Mädchen unterwegs war, deren Vater sie allerdings anschließend wieder zurück ins Ferienhaus gefahren hat. Schnell wird er zum Verdächtigen. Ebenso wie Ruben, der gegenüber der Villa am See in einer kleinen Hütte lebt und dessen Vater vor Jahren mehrere Menschen getötet hat. Der sogenannte Martini-Club hat nun alle Hände voll zu tun. Die ehemaligen CIA-Mitarbeiter im Ruhestand suchen nach Zoe und hoffen, dass man das Mädchen lebend findet, bis im See eine Leiche auftaucht. Die Sommergäste von Tess Gerritsen unterhält gut, auch wenn es hier und da etwas

0: an Spannung fehlt. Aber die Beschreibung der Landschaft und die Atmosphäre machen das problemlos wett. Ein empfehlenswertes Buch. Ein wunderbarer historischer Roman ist mit Der Gewürzgarten erschienen. Es ist 1918, der Krieg ist vorbei. Nun kann der Hamburger Gewürzhändler Fritz Hansen endlich wieder seine Geschäfte fortführen. Eigentlich soll seine Tochter Kaya ins Familienunternehmen einsteigen, doch sie würde viel lieber Ärztin werden. Ihr Vater hat allerdings eine Bitte. Kaya soll ihn auf eine Reise nach Sansibar begleiten. Auf Sansibar lernt Kaya den jungen Mann Kovu kennen. Beide fühlen sich auf Anhieb miteinander verbunden. Doch woher kommt diese geheimnisvolle Verbindung? Und entdeckt Kaya ihre Liebe für Gewürze? Der Roman von Patricia Theisen ist unfassbar lesenswert mit einer wunderbaren, lebendigen Atmosphäre. Ein wirklich faszinierendes Buch. Die Sommergäste und der Gewürzgarten sind im Blanc-Vallée Verlag erschienen und kosten 13 bzw. 16 Euro.
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3: Ich bin Stefan Schütz. Der Skandal um den riskanten Verius Immobilienfonds weitet sich aus. Recherchen unter anderem der SZ zufolge haben neben rund 20 Krankenkassen auch etwa 50 Pensions- und Sterbekassen, Kirchenkreise und ein Bistum dort Gelder versenkt, teils Altersvorsorgebeiträge ihrer Mitglieder. Ein Insider rechnet mit Gesamtverlusten von rund 400 Millionen Euro. Die meisten betroffenen Institutionen wollten sich dazu nicht äußern. Am Münchner Flughafen hat es jüngst zwei besorgniserregende Zwischenfälle gegeben. Jetzt hat die zuständige Bundesstelle für Flugunfalluntersuchung die Ermittlungen aufgenommen. Moritz Einzel berichtet.
4: Die Behörde äußerte sich zum verzögerten Start eines Boeing Dreamliners von Vietnam Airlines am Samstag. Die Maschine habe sehr spät abgehoben, dabei habe das Heck den Boden gestreift. Technische, menschliche und organisatorische Faktoren würden nun untersucht. Die Experten prüfen auch den Vorfall mit einem Lufthansa Airbus A380, der gestern in München zu früh aufgesetzt und die Beleuchtung an der Landebahnschwelle beschädigt hatte.
3: Fast überall an Europas Küsten sind die Meere zu warm, teils um über 6 Grad mehr als sonst üblich. Das hat eine internationale Forschungsinitiative herausgefunden. Am schlimmsten trifft es das westliche Mittelmeer und die Region um Spanien und Portugal. Das warme Wasser bedroht nicht nur Meerestiere und das Ökosystem, sondern kann auch schwere Stürme auslösen. Im kleinen Brombachsee in Mittelfranken dürfen Badegäste jetzt an 4 Stellen nicht mehr ins Wasser, weil dort giftige Blaualgen festgestellt wurden, hat das Landratsamt Weißenburg-Unzenhausen ein Badeverbot erlassen. Das gilt unter anderem für den Wakepark auf der Badehalbinsel Absberg. Das Schlucken des Wassers kann Übelkeit, Durchfall oder Hautausschläge auslösen. Tennisprofi Nick Kyrgios ist positiv auf Kokain getestet worden und ist deswegen vorläufig suspendiert. Der frühere Wimbledon-Finalist hatte die positive Probe bereits im Juni abgegeben. Auf Instagram sprach er von einem großen Fehler. Der Australier hatte in diesem Jahr verletzungsbedingt nur 3 Turniere gespielt.
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5: Mit Julia Krause. In der Nacht von Montag auf Dienstag ist die Feuerwehr in die Liebigstraße im Hofer Bahnhofsviertel ausgerückt. Dort ist in einem Hinterhof ein Schuppen komplett niedergebrannt. Das teilt die Polizei Oberfranken jetzt mit. Demnach konnten sich alle Anwohner rechtzeitig in Sicherheit bringen. Verletzt wurde niemand. Die Feuerwehr konnte auch verhindern, dass die Flammen auf die umliegenden Häuser übergreifen. Den Schaden schätzt die Polizei auf rund 10.000 Euro. Die Kripo Hof ermittelt wegen Brandstiftung und sucht nach Zeugen. Als die farbenreichsten Schaugrotten der Welt stehen sie schon im Guinness-Buch der Rekorde. Jetzt könnten die Saalfelder Feengrotten auch zum ersten Mal Naturwunder des Jahres werden. Die Online-Abstimmung dazu läuft noch bis zum 27. September. Laut Geschäftsführerin Yvonne Wagner hätte die Auszeichnung einen sehr positiven Effekt. Schon jetzt zählen die Feengrotten zu den wichtigsten Anziehungspunkten Thüringens. 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
6: Das Wetter für diesen Mittwoch, das kennen wir gar nicht mehr so, ne? Also Regen ist immer wieder dabei, aber auch ein bisschen Sonne, also so richtig wechselhaft eben. Auch viele Wolken und in der Nacht jetzt heute dann auch kräftige Gewitter. Aber das Ganze bei maximal 25 Grad heute, also es ist schon wieder ein bisschen wärmer als die letzten Tage. Und wir wollten ja auch mal Regen haben, ne? Also in der Nacht kommt da auf jeden Fall einiges runter. Die nächsten 2 Tage sind dann auch ein bisschen wechselhafter noch. Der Samstag schaut dann schon wieder freundlicher aus mit mehr Sonne hier bei uns. Und wir schauen auf die Straßen der Euroherz Service A9 Richtung Nürnberg zwischen Markt Torgast und dem Dreieck Bayreuth-Kulmbach. Da ist ja die Baustelle und aktuell dauert es tatsächlich knapp 20 Minuten länger, 5 Kilometer Stau. Und geblitzt wird, Vorsicht, auf der A9 Richtung Nürnberg zwischen Gefrees und Markt Torgast. Das ist eine Abstandsmessung. Dann auf

0: A72 in der Senke Richtung Plauen, auf der B303 in Bischofsgrün, also Ortsteil Fröbershammer, da vorsichtig fahren. Dann schauen wir auf die B289, bitte nicht zu schnell, zwischen Stobersreuth und Säubitz. In Hof in der Oelschnitzer Straße steht noch einer, in Berg am Blauen Haus, das ist der Blitzeranhänger, in Nagel, Reisinger Höhe Richtung B303 und bitte auch aufpassen in Marxgrün, beidseitig wird da geblitzt an der ehemaligen Fabrik, also wenn ihr Richtung Lichtenberg fahrt oder von Lichtenberg aus kommt. Und wenn noch was sein sollte, 09281 880 880.
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0: Schönen Mittwoch. Und ich muss ja sagen, ein bisschen traurig macht mich der Anblick schon von der Terrasse oder vom Balkon, ne? Wenn das alles so abgedeckt ist wegen dem Regen. Man hat so das Gefühl, Mensch, der Sommer ist vorbei. Aber wir haben den Regen so sehr gebraucht und brauchen ihn immer noch. Sagen natürlich auch die Landwirte hier in der Region an dieser Stelle mal einen ganz lieben Gruß zu euch. Schön, dass wir euch auch teilweise immer wieder auf dem Bulldog begleiten dürfen hier mit der Playlist. Jetzt für euch alle auf jeden Fall Katy Perry.

0: Schönen Nachmittag euch. Ihr hört Radio Euroherz heute am Mittwoch. Und hier in der Region lieben wir es, ab und zu mal auf den Putz zu hauen und zu richtig guter Musik zu feiern. Dieses Wochenende kehrt ein Open-Air-Festival nach Münchberg zurück, das schon im letzten Jahr für Furore gesorgt hat. Der ein oder andere von euch war vielleicht schon dabei. Das Tribute-Festival am Schützenhaus ist zurück.
1: Servus, liebe Radio Euroherz-Hörer. Hier ist Christian Schmalz, Veranstaltungsmanager vom Schützenhaus Münchberg. Ich freue mich riesig, euch einladen zu dürfen an diesem Wochenende. Das Tribute Festival Münchberg steht vor der Tür und wir können es kaum erwarten, mit euch 3 Tage lang die größten Rockhits der Geschichte zu feiern. Am Freitag Metallica, am Samstag Coldplay und am Sonntag Peter Maffay. Das wird ein Wochenende. Ich freue mich drauf.
0: Sehr, sehr cool. Und weil es mit euch im letzten Jahr so bombastisch war, sind es diesmal nicht nur 2, sondern ganze 3 Tage Open-Air-Feeling. Es spielen diesmal live 3 herausragende Tribute-Acts für 3 unvergessliche Konzertabende. Am Freitagabend geht's los.
1: Am Freitag starten wir ordentlich. Mit Sad kommt eine Metallica-Tribute-Band aus Italien nach Münchberg, die europaweit unterwegs ist und eine unglaublich energiegeladene Show mitbringt. Am Samstag wird es mit Viva La Vida dann komplett anders. Da stehen die größten Hits von Coldplay im Mittelpunkt mit viel Licht, Emotionen und natürlich Songs, die eigentlich jeder kennt.
0: Und am Sonntag gibt's dann noch etwas Deutsches. Es spielt die Tribute

Tribute-Band Maffay pur und fesselt euch live mit den größten Songs von Peter Maffay. Für die Feinschmecker unter euch ist natürlich auch was dabei. Es gibt viele Getränke und Essensstände, eine Bar und zum ersten Mal auch einen Merchandise-Stand mit Festival-T-Shirts und Zubehör. Schnappt euch also die Tickets im Internet im Vorverkauf auf okticket.de und wer an mehreren Tagen dabei ist, bekommt sogar auch einen Rabatt. Also nichts wie hin zum Tribute Festival auf dem Gelände des Schützenhauses in Münchberg. Los geht's diesen Freitag um 20 Uhr. Einlass ist bereits ab 18:30 Uhr.

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2: Schönen Mittwoch euch. Und das ist wohl eines der ungewöhnlichsten Bauprojekte Europas aktuell. Wir schauen in die Schweiz. Da werden tatsächlich Tresorräume gebaut, unterirdisch, mehr als 100 Meter tief im Berg. Und die sind für die Superreichen. Also für ganz viel Gold, Geld, Kunst und sogar Luxusautos werden die gebaut. Und da wird eben versprochen, maximale Sicherheit, absolute Diskretion und Schutz vor nahezu jeder denkbaren Bedrohung. Ist natürlich ein Millionenprojekt im Brüning-Massiv in der Schweiz. Und ich schaue noch mal kurz auf den Preis, also falls wir so einen Tresorraum mieten möchten, ne, falls wir den brauchen, was bei mir auf jeden Fall nicht der Fall ist. Die Preise je Tresorraum liegen bei bis zu 1 Million Euro für 99 Jahre. Naja, gleich um 9:30 hören wir auf jeden Fall wieder, was wirklich wichtig ist hier bei uns in der Region. Und das könnt ihr auch immer nachlesen auf unserer Homepage.

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15: Mit Julia Krause. Über eine Woche sind Feuerwehr und THW im Einsatz gewesen. Zum Höhepunkt waren es gut 200 Leute Tag und Nacht. Wie die Stadt Plauen mitteilt, ist der Waldbrand im Schwarzen Holz jetzt gelöscht. Der Waldbesitzer beseitigt nun die Schäden. Solange ist es weiter nicht erlaubt, das Gebiet zu betreten. Waldbesitzer Michael Sachse schaut jetzt nach vorne.
16: Waldbesitzer und Forstleute sind Optimisten. Wir lassen uns von solchen Großereignissen nicht zurückschlagen. Die ersten Flächen sind schon vorbereitet und wir schauen in den Herbst auf die Aufforstung. Und natürlich gilt quasi mein besonderer Dank der Stadt Plauen und dem Oberbürgermeister Steffen Zenner dafür, dass sie die Dinge so gut

0: koordiniert hat und dass wir gemeinsam eigentlich den Erfolg so erzielen konnten.
1: Am Dienstagabend vergangene Woche war das Feuer im Bereich des Touristenwegs bei Mesbach ausgebrochen. Durch die Trockenheit war der Brand nur schwer zu bekämpfen. Zeitweise waren Hubschrauber und eine Drohne im Einsatz. Das THW legte eine Wasserleitung. Der Regen hat die Lage schließlich entspannt. Das Gebiet bleibt noch unter Beobachtung, um im Notfall eingreifen zu können. In der Nacht von Montag auf Dienstag ist die Feuerwehr in die Liebigstraße im Hofer Bahnhofsviertel ausgerückt. Dort ist in einem Hinterhof ein Schuppen komplett niedergebrannt. Das teilt die Polizei Oberfranken jetzt mit. Demnach konnten sich alle Anwohner rechtzeitig in Sicherheit bringen. Verletzt wurde niemand. Die Feuerwehr konnte auch verhindern, dass die Flammen auf die umliegenden Häuser übergreifen. Den Schaden schätzt die Polizei auf rund 10.000 Euro. Die Kripo Hof ermittelt wegen Brandstiftung und sucht Zeugen. Die Selberwölfe haben den Vorverkauf für ihre Vorbereitungsspiele der Saison 2026/27 gestartet. Ab sofort könnt ihr euch Tickets für die ersten Heimspiele in der Netsch Arena sichern. Die bekommt ihr im offiziellen Online-Ticketshop. Der Link steht auf euroherz.de. Auf dem Vorbereitungsplan stehen zwei Heimspiele. Am 29. August um 14.30 Uhr empfangen die Selberwölfe die Saale Bulls Halle. Dafür ist der Eintritt kostenlos. Aus organisatorischen Gründen braucht ihr aber trotzdem ein Ticket. Das zweite Heimspiel der Vorbereitung ist am 4. September um 20 Uhr gegen die Ice Fighters Leipzig. Hier gibt's die Tickets zum halben regulären Tagespreis. Außerdem bekommt ihr weiterhin Dauerkarten für die Oberliga-Saison 2026/27.
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1: Am Münchner Flughafen hat es jüngst zwei besorgniserregende Zwischenfälle gegeben. Jetzt hat die zuständige Bundesstelle für Flugunfalluntersuchung die Ermittlungen aufgenommen. Es geht um einen Boeing Dreamliner von Vietnam Airlines, der zu spät abgehoben ist, und um einen Lufthansa Airbus A380, der zu früh zur Landung aufgesetzt ist. 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
3: Und wir schauen aufs Wetter. Da ist alles ein bisschen dabei heute. Dieser Mittwoch ist durchwachsen. Sonne auch. Das ist schön, aber auch viele Wolken. Und vor allem jetzt am Nachmittag, am späteren Nachmittag auch ein bisschen Regen wieder. Auch in der Nacht kommt da einiges runter. Das sind auch kräftige Gewitter teilweise dabei. Wisst ihr schon mal Bescheid? Und wie geht's dann weiter? Morgen und am Freitag auch nochmal viele Wolken und immer mal wieder Regen. Der Samstag schaut dann beständiger aus mit mehr Sonne hier in der Region.
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3: Und wir schauen auf die Straßen der Euroherz-Service hier. A9 Richtung Nürnberg zwischen Markt Schorgast und dem Dreieck Bayreuth-Kulmbach. 5 Kilometer Stau. Es dauert über eine Viertelstunde aktuell länger. Geblitzt wird auf der A9 Richtung Nürnberg zwischen Gefrees und Markt Schorgast ist eine Abstandsmessung. Auf der A72 aufpassen in der Senke Richtung Plauen. Auf der B303 steht ein Blitzer im Ortsteil Fröbershammer bei Bischofsgrün. In Berg am Blauen Haus steht immer noch der Blitzeranhänger. Aufpassen auch in Nagel, Reisinger Höhe Richtung B303 und in Marxgrün. Auch da wird geblitzt an der ehemaligen Fabrik beidseitig. Also wenn ihr Richtung Lichtenberg fahrt oder wenn ihr aus Lichtenberg kommt. Und wenn noch was sein sollte, wenn ihr noch was habt von den Straßen hier aus der Region, 09281 880 880.
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3: Servus an diesem Mittwochnachmittag und ich habe jetzt eine wunderschöne Rockballade für euch. War weltweit ein Nummer 1 Hit aus dem Jahr 1977, bisschen älter. Player mit Baby Come Back. Wunderschön.

0: James Blunt begleitet uns durch diesen Arbeitstag hier in der Playlist. Schön, oder? Ganz liebe Grüße zu euch auf die Arbeit oder vielleicht auch ins Homeoffice, wenn ihr da heute seid. Ja, schön, dass wir euch auf jeden Fall begleiten dürfen, ganz egal wo. Und wahrscheinlich müsst ihr auch noch ein bisschen durchhalten, oder? Bis zum Feierabend. Außer ihr hattet natürlich Frühschicht, dann geht's nach Hause. Aber wir begleiten euch weiterhin durch den ganzen Arbeitstag, durch den Nachmittag, rein in den Feierabend. Nur ich sag jetzt halt hier Servus aus dem Studio, ne? Gleich um 15 Uhr gibt's die Nachrichten und dann geht's mit den lieben Kollegen weiter.
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3: Es sind Ferien, es ist Urlaubszeit und das Schöne ist, ihr habt halt einfach uns dabei auf diesem Erdball. Heute Morgen gab's französisches Frühstück mit uns. Lieb's ja, dass ihr uns auf eurer Reise mit dabei habt. Da gibt's Post an die 09281 880 880. Salut!
4: Bonjour Julia, bonjour liebes Euroherz-Team. Wir senden euch schöne Grüße aus dem sonnigen Frankreich. Wir sind im Campingurlaub, machen eine Frankreich-Rundreise. Heute geht's weiter von der Champagne an die Atlantikküste. Und Radio Euroherz ist natürlich immer live dabei. Liebe Grüße und euch einen schönen Tag. Flo und Nina.
3: Oh Mensch, ihr zwei, macht euch eine ganz tolle Zeit. Ah, schön Kaffee, au lait, Croissant dazu und dazu Radio Euroherz. Perfekt. Wo auch immer ihr auf dem Erdball Radio Euroherz hört, könnt ihr uns gerne mal Grüße da lassen. Wir starten morgen wieder gemeinsam in den Tag. Ab 5.
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10: Ich bin Fabian Schaffer. Fast 40% der Erwachsenen schlafen unter der Woche zu wenig. Das zeigt eine Untersuchung des Robert-Koch-Instituts.

0: Instituts. Weniger als 7 Stunden Schlaf gelten als zu kurz. Besonders betroffen sind Männer zwischen 45 und 64 Jahren. Am Wochenende erholen sich die meisten etwas. Zu wenig Schlaf gilt als Risikofaktor für Bluthochdruck, Diabetes und Herz-Kreislauf-Erkrankungen. Die Kfz-Haftpflichtversicherung zu wechseln lohnt sich aktuell. Die ist laut Vergleichsportal Verivox aktuell um 3% günstiger als letztes Jahr. Sonst wird's aber weiter teurer, erklärt Uli Reitinger.
1: Mit Teilkasko wird's etwas teurer und die Haftpflicht mit Vollkasko steigt im Preis im Vergleich zu 2025 um 2,5%. Experten sagen, das Risiko ist groß, dass die aktuell stabilen Preise nur eine Momentaufnahme sind. Ein kurzes Durchatmen.
0: In München ist gestern Abend ein 14-Jähriger von der Polizei angeschossen und schwer verletzt worden. Der Schüler aus dem Landkreis Miesbach hatte auf offener Straße mit einer Softairwaffe hantiert und diese auf Zivilbeamte gerichtet. Daraufhin hat ein Beamter geschossen. Die Kugel traf den Jungen im Oberkörper, in Lebensgefahr schwebt er nicht. Das Landeskriminalamt prüft nun, ob der Schusswaffeneinsatz rechtmäßig war. Die Meere in und um Europa sind in diesem Jahr an vielen Stellen besonders warm. Einem internationalen Forschungsteam zufolge sind die Temperaturen an der Küste teilweise deutlich höher als normalerweise. An manchen Orten ist es mehr als 6 Grad wärmer. Besonders betroffen ist das westliche Mittelmeer und die Region um Spanien und Portugal. Der FC Bayern rechnet damit, dass Jamal Musiala seine Karriere fortsetzen kann, trotz neurologischer Dysfunktion. Das bedeutet, sein Nervensystem funktioniert nicht wie gewohnt. Musiala war zuletzt bei 2 Testspielen in Folge zusammengebrochen. Ein Neurologe sagte der deutschen Presseagentur, 80-90% aller Betroffenen könne durch Medikamente geholfen werden.
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3: Mit Julia Krause. Nach über einer Woche kommt heute die erleichternde Nachricht aus Plauen. Der Waldbrand im Schwarzen Holz im Stadtteil Messbach ist gelöscht. Waldbesitzer Michael Sachse beseitigt jetzt die Schäden und schaut nach vorne. Von solchen Großereignissen lassen sich Waldbesitzer und Forstleute nicht zurückschlagen, sagt er. Der Waldbrand war am Dienstagabend vergangene Woche ausgebrochen. In der Spitze waren gut 200 Leute Tag und Nacht im Einsatz. Das Gebiet bleibt noch unter Beobachtung, um im Notfall eingreifen zu können. In knapp anderthalb Wochen haben die Selberwölfe ihr erstes Vorbereitungsspiel der Saison. Am 29. August kommen um 14.30 Uhr die Saale Bulls Halle in die Netsch Arena. Der Eintritt zum Heimspiel ist frei. Aus organisatorischen Gründen braucht ihr aber trotzdem ein Ticket. Das bekommt ihr ab sofort online. Den Link findet ihr auf euroherz.de. Auch für das Vorbereitungsheimspiel am 4. September gegen die Eisfighters Leipzig könnt ihr euch Karten holen. Die gibt's zum halben regulären Tagespreis. 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
4: So, da muss man die Taste drücken, dann geht's auch. Also, wir sind beim Euroherz-Wetter. Euer Wetter für die Region und da gibt es neben Wolken auch zumindest vorübergehend ein bisschen Sonne. Am Nachmittag aber wieder Schauer in der Überhand. Die Temperaturen erreichen 22 bis 25 Grad. Die Nacht wird dann wieder nass. Es zieht eine Regenfront durch, teils auch mit kräftigen Gewittern und die Temperaturen am Morgen liegen um 15 Grad. Morgen und am Freitag bekommen wir einen Wolkenmix mit Schauern und Gewittern. Am Samstag scheint die Sonne öfter, bei nur leichtem Schauerrisiko. Die Temperaturen ändern sich wenig, liegen meist zwischen 22 und 25 Grad. Die A9, und damit sind wir beim Euroherz-Service mit den schnellsten Verkehrsinfos von hier. Die A9 in Richtung Nürnberg zwischen Marktschorgast und dem Dreieck Bayreuth-Kulmbach, 7 Kilometer Stau. 20 Minuten dauert es hier länger. Und es wird geblitzt. Abstandsmessung. A9 in Richtung Nürnberg, hier zwischen Gefries und Marktschorgast. Dann steht ein Blitzer auf der A72 in der Senke zwischen Hofnord und Hoftöpen in Richtung Plauen. Geblitzt wird außerdem in Plauen, mal wieder am Blauen Haus. Dort steht nach wie vor der Blitzeranhänger. Außerdem Marxgrün beidseitig an der ehemaligen Fabrik und in Nagel, der Reisiger Höhe Richtung B303. Dort kommt die Laserpistole zum Einsatz. Wenn ihr mehr Meldungen habt, bitte anrufen oder eine WhatsApp schicken an die 09281 880 880. Dankeschön.
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1: Laut dem Deutschen Bauernverband werden die Landwirte nach dem Hitzesommer eine deutlich kleinere Ernte einfahren. Haben wir ja auch schon gehört hier bei Radio Euro Herz. Teilweise sind Mais oder Getreide so mickrig gewachsen. Manche Bauern wollten schon mit Viagra düngen. Wegen Hitze und Trockenheit sind viele Äpfel in diesem Jahr auch schon vorzeitig vom Baum gefallen. Da hatte man den Beweis, dass der Apfel eben nicht weit vom Stamm fällt. Hier ist Jabuzi und Blink Twice.

0: Bruce Springsteen und The River auf der besten Playlist für die Region im Feierabendstarter am Mittwoch. Und in dieser Woche wollen wir euch dieselbe Wölfe und ihre Neuzugänge näher vorstellen. Und da gibt es in der Defensive einen mit unglaublicher Erfahrung. Sören Sturm heißt er, kommt von den Bietigheim Steelers aus der DL2. Und ab dieser Saison soll der 36-jährige Verteidiger nicht nur Qualität auf dem Eis, sondern auch jede Menge Erfahrung in die Mannschaft bringen. Dieselbe Wölfe setzen bei ihm ganz bewusst auf Stabilität, Führungsqualität und einen Spieler, der gerade in wichtigen Phasen Verantwortung übernehmen kann.
1: Ich bin froh, jetzt bei denselben Wölfen zu sein. Erstes Training ist immer ein bisschen tough für alle, vor allen Dingen für die, die im Sommer nicht auf dem Eis waren, so wie meine Wenigkeit. Aber ich denke, das ist wie Fahrradfahren, man kommt schnell wieder rein und man gewöhnt sich ein bisschen an die Ausrüstung und dann geht es schon.
0: Die ersten Eindrücke von Selb scheinen für Sören Sturm schon einmal absolut zu passen. Der Start in die Vorbereitung ist gemacht, der Alltag auf dem Eis läuft wieder an. Gerade für einen erfahrenen Spieler wie ihn gehört dazu einfach auch nach der Sommerpause schnell wieder den Rhythmus zu finden.
1: Mein Sommer war ein bisschen länger, aber war schön auch mal wieder. War mit meiner Frau im Urlaub und ein bisschen golfen und dann halt natürlich fit gehalten für die Saison.
0: Spannend ist aber vor allem, warum sich Sören Sturm für Selb entschieden hat. Für ihn war klar, wenn noch einmal der Schritt zurück in die Oberliga, dann zu einem Club, bei dem sportlich etwas möglich ist.
1: Ich wollte halt, wenn, habe ich gesagt, in die Oberliga in meinem Alter dann doch noch in einen Verein, der Aufstiegsambitionen hat, weil ich will Meister werden, ich will gewinnen und da sehe ich bei den Selberwürfen definitiv großes Potenzial.
0: Dass Sören Sturm in Selb nicht nur als Spieler, sondern auch als Persönlichkeit wichtig werden kann, deutet sich ebenfalls an. Die Wölfe bekommen mit ihm einen Verteidiger, der Verantwortung übernehmen will, auch im Umgang mit jüngeren Spielern. Genau das ist oft ein wichtiger Baustein in einer Mannschaft, die über eine lange Saison funktionieren soll.
1: Wir haben ein paar junge Spieler und natürlich will man denen auch was erklären. Ich denke aber auch, es sind gar nicht ja so viele neue dazugekommen und das merkt man auch, dass ein eingeschweißter Haufen ist. Und wir wurden gut aufgenommen, auch die neuen Spieler, und sind alle gut drauf und freuen sich alle, dass jetzt endlich wieder losgeht.
0: Und auch das Umfeld scheint für den Neuzugang ein echtes Argument gewesen zu sein.
1: Ja, absolut. Ich meine, ich habe ja lange auch in der DL2 gespielt und auch sogar ein Jahr in Krimmitschau. Ja, man hat halt schon gesehen, was da für eine Fankultur hier ist in Selb. Und das ist halt als Eishockeyspieler immer schön, wenn man ein volles Haus hat und viele Fans dabei.

0: selbst bei den Auswärtsspielen tatkräftig unterstützt wird. Was Geileres gibt es eigentlich nicht.
1: Mit Blick auf die Saison bringt Sören Sturm dann die vielleicht wichtigste Perspektive eines Routiniers mit. Nicht der Name auf dem Papier entscheidet, sondern wie sehr eine Mannschaft zusammenwächst.
0: Natürlich muss man sagen, es gibt da vielleicht das ein oder andere Team, wenn man jetzt sagen wir mal Kaufbeuren vom Papier her, die haben eine brutale Mannschaft, aber ich habe gelernt in meiner Karriere, in den Jahren, wo ich mal Meister geworden bin, waren wir auch nicht immer das beste Team auf dem Papier und es ist wichtig, einfach, dass man dieser eingeschweißte Haufen wird. Verletzungsfrei bleibt natürlich und dann bin ich der Meinung, dann kann man jeden schlagen. Wenn wir verletzungsfrei bleiben, sollten wir doch oben mitspielen und dann kommt es in den Playoffs drauf an, was man da reißen kann.
1: Sören Sturm bringt also genau das mit, was in einer ambitionierten Mannschaft gefragt ist. Erfahrung, defensive Stabilität, Führungsqualität und einen klaren Willen zum Erfolg.
2: Unbedingt. Willkommen bei den selber Wölfen, Sören Sturm, auf eine erfolgreiche Saison im Wolfsdress mit der Nummer 21. Den ersten Auftritt des neuen Wolfsrudels gibt es am 29. August. Dann geht es in der Netsch Arena gegen die Saale Bulls Halle aus der Oberliga Nord. Erstes Bulli ist um 14.30 Uhr.
0: Hi, hier ist der Sören Sturm, eure Nummer 21, der Selber Wölfe.
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0: Einen schönen Mittwochnachmittag mit Radio Euro Herz. Alle Jahre wieder, so fängt ein Weihnachtslied an. Und alle Jahre wieder fängt scheinbar schon 5 Monate vor Heiligabend auch die Weihnachtszeit immer früher an. Jetzt schon im August, da gibt es wieder Lebkuchen im Supermarkt. Und draußen hat es stellenweise ja zuletzt auch über 30 Grad gehabt. Und Marleen hat sich für uns schon mal entdeckt.
1: Und während ich mir fast schon selbst auf die Finger klopfe und denke, nee, die schmelzen hier in der Hand weg an so einem warmen Sommertag, tönt hinter mir, oh, wie schön, Lebkuchen. Armin und seine Frau schlagen gleich mal zu, Lebkuchen, Zimtsterne, Schokoherzen.
2: Ja, selbstverständlich, wir freuen uns sehr, wie alle Jahre wieder, ne?
1: Für das Paar Anfang 30 geht's um so viel mehr als nur Schokolade.
2: Ach, es ist einfach eine schöne Stimmung, ist ein schönes Gefühl, ein Beisammensein. Innen ist schön warm, außen wird's kalt.
1: Aber erstmal ist noch außen warm und innen hoffentlich ein bisschen kühler.
2: Das ist richtig, aber der gute Vibe kommt trotzdem an.
1: Ha, alles klar, good vibes. Sein gutes Vibe ist derweil demnächst im Urlaub und Armin fällt ein.
2: Und Marzipan brauche ich noch, wenn die Frau nächste Woche im Urlaub ist, damit sie mir nicht nichts wegessen kann.
0: Ja, mal ehrlich, warum auch warten? Lebkuchen ist schließlich nicht nur lecker, sondern hat auch einen gewissen Nährwert. Da stecken vor allem Nüsse und Mandeln drin, also quasi eine kleine Mischung aus Kohlenhydraten, Eiweiß und wertvollen Fetten. Dazu kommen Gewürze wie Zimt, Nelken und Anis. Die bringen nicht nur Weihnachtsstimmung, sondern auch ordentlich Aroma mit. Zimt und Ingwer wirken entzündungshemmend und fördern die Verdauung. Anis und Kardamom haben krampf- und schleimlösende Wirkung. Nelken wirken leicht schmerzstillend und antibakteriell. Ich sag mal so, wenn der Zucker nicht wäre, wäre der Lebkuchen ein echtes Superfood.

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12: Es ist 15.30 Uhr.
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0: mit Julia Krause. Kurz vor dem Start des neuen Ausbildungsjahres gibt es in Oberfranken noch viele freie Ausbildungsplätze. Bis Ende Juli wurden etwas mehr neue Ausbildungsverträge registriert als im vergangenen Jahr. Dieses Jahr bieten die Ausbildungsbetriebe etwas weniger Plätze an. Peter Belliner von der IHK für Oberfranken Bayreuth sagt:
1: Entscheidend ist aber, wie viele Ausbildungsplätze gibt es in Relation zu Bewerbern? Und da schaut die Situation in Oberfranken nach wie vor sehr, sehr gut aus. Auf einen Unversorgten kommen 2,1 unbesetzte Ausbildungsplätze. Die Situation ist damit deutlich besser als in Bayern und vor allem dramatisch besser als in Deutschland.
0: Besonders im Baugewerbe, im Handel, in der Logistik und im Gastgewerbe sind noch viele Stellen offen. Wer noch keinen Ausbildungsplatz hat, hat also weiterhin gute Chancen. Die IHK-Mitgliedsunternehmen bieten insgesamt 170 verschiedene Ausbildungsberufe an. Die Eigenproduktionen sind durch. Mit einer letzten Vorstellung der Krimikomödie Achtsam Morden ist am Sonntagabend die diesjährige Spielzeit auf der Luisenburg in Wunsiedel zu Ende gegangen. Die Felsenbühne bleibt in den kommenden Wochen aber nicht leer. Jetzt beginnt die Zeit der Konzerte bei den Luisenburg-Festspielen. Die künstlerische Festspielleiterin Birgit Simler:
2: Da sind Legenden dabei, wie die Kastelruther Spatzen. Es sind aber auch bekannte Newcomer, Sophia für sie junge Publikum. Und natürlich haben wir auch wieder die berühmten Tributes wie Filmmusik von Hans Zimmer und John Williams oder auch die Nacht der Tenöre und bei den Tributes dabei Led Zeppelin.
0: Heute könnt ihr mit I Dolci Signori einen italienischen Musikabend auf der Luisenburg erleben. Morgen ist dann die Nacht der Filmmusik. Und am Freitag hat noch die Oper Carmen Premiere bei den Luisenburg-Festspielen. In einem Plauner Supermarkt ist gestern Nachmittag ein Ladendiebstahl eskaliert. Wie die Polizei schreibt, hat ein Mann Lebensmittel in seinen Rucksack gestopft und ist ohne zu bezahlen an der Kasse vorbeigegangen. Ein Ladendetektiv hat ihn dabei beobachtet und gestellt. Der Dieb hat den Detektiv daraufhin geschubst, gegen eine Glasscheibe gedrückt und dadurch leicht verletzt. Zur Verteidigung hat der Ladendetektiv ein Tierabwehrspray versprüht. Der Ladendieb konnte letztendlich flüchten. Vier Menschen haben durch das Spray Atemwegsreizungen bekommen und sind ambulant behandelt worden, heißt es.
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0: Fast 40% der Erwachsenen schlafen unter der Woche zu wenig. Das zeigt eine Untersuchung des Robert-Koch-Instituts. Weniger als 7 Stunden Schlaf gelten als zu kurz. Besonders betroffen sind Männer zwischen 45 und 64 Jahren. In München ist gestern Abend ein 14-Jähriger von der Polizei angeschossen und schwer verletzt worden. Der Schüler aus dem Landkreis Miesbach hatte auf offener Straße mit einer Softairwaffe hantiert und diese auf Zivilbeamte gerichtet. 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
4: Dankeschön, Julia.
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4: Heute zieht bei mir Wolken als Sonne örtlich immer mal wieder etwas Regen durch. Am Nachmittag und Abend lockern die Wolken stellenweise auf, aber ab und an gibt es auch Gewitter. 22 bis 25 Grad werden es maximal. Morgen ist es teils wolkig, teils aufgelockert. Die Sonne kommt auch mal durch, aber auch Schauer und Gewitter sind immer wieder möglich. Die Höchstwerte liegen unverändert bei 22 bis 25 Grad. Am Freitag sind zu Beginn des Tages noch ein paar aufgelockerte Momente mit Sonne möglich. Insgesamt nehmen die Wolken aber auch hier wieder zu und am Nachmittag und Abend regnet es gebietsweise. Besser wird es erst am Samstag. Es ist 4:05. Hier ist euer Hard-Service mit den schnellsten Verkehrsinfos von hier. A9 Berlin-Nürnberg zwischen Marktschorgast und dem Dreieck Bayreuth-Kulmbach 7 Kilometer Stau. 26 Minuten dauert es hier länger. 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Abstandsmessung auf der A9 in Richtung Nürnberg ist uns gemeldet worden zwischen Gefrees und Marktschorgast. Dann wird geblitzt auf der A72 in der Senke zwischen Hof Nord und Hof Töpen in Richtung Plauen. In Berg am Blauen Haus, da steht der Blitzeranhänger. In Marktredwitz steht ein Blitzer in der Lorenz-Reuter Straße bei Keramtech. Und im Marxgrün vorsichtig hier beidseitig an der ehemaligen Fabrik. Wart vorsichtig, kommt gut und sicher an. Und gerade eben noch reingekommen, Unfall auf der A9 in Richtung Nürnberg zwischen Münchberg Nord und Münchberg Süd. Hier ist der Standstreifen blockiert. Wenn ihr

0: noch Meldungen für uns habt, bitte anrufen oder eine WhatsApp schicken an die 09281 880 880. Dankeschön.
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0: Das ist die neue von Kamrad bei Radio Herz. Love is Sober. Wir haben es gleich 3:15. Ich bin Thomas Ploss. Und viele Deutsche verbringen den Sommer ja am liebsten in Italien. Das war auch 1990 so, als unsere Fußballnationalelf dort unter Teamchef Franz Beckenbauer zum dritten Mal Fußball-Weltmeister geworden ist und nach dem Mauerfall das ganze Land elektrisierte. Mehr über diesen kollektiven Freudentaumel gibt's heute beim Euroherz Kinosommer in Bad Steben auf unserer XXL-Leinwand zu sehen in der Kinodokumentation Ein Sommer in Italien, WM 1990. Mit zahlreichen privaten Filmaufnahmen der Mannschaft, die vorher noch nie öffentlich gezeigt worden sind. Mehr von Radio Euroherz Reporterin Jessica Martin.
1: 1990 pilgerten so viele Deutsche wie nie zuvor über die Alpen, um Franz Beckenbauer und seinem Team bei der Fußball-WM in Italien die Daumen zu drücken.
2: Ich kann mich an unglaublich viele Campingwagen erinnern.
3: Man kam wieder zueinander, Ost- und Westdeutschland.
1: Erinnert sich Jürgen Klinsmann an die erste Weltmeisterschaft nach dem Mauerfall.
4: Schwarz-Rot-Gold, das war überall. Wir hatten eigentlich nur Heimspiel in Italien.
1: So Kapitän Lothar Matthäus, der damals bei Inter Mailand spielte und der unangefochtene Leitwolf der Nationalmannschaft war, auf und neben dem Platz.
4: Dann habe ich die Jungs zum Motorbootfahren eingeladen, wir sind Wasserski gefahren. Also ich habe dann noch die Urlaubsgestaltung ein bisschen gemacht, dass den Jungs gut geht.
1: Für gute Stimmung sorgten in diesem Sommer außerdem Mannschafts-DJ Pierre Littbarski mit seinem ganz eigenen Musikgeschmack.
5: Wobei ein Lied, das lief immer. Hot Chocolate, So You Win Again. Kann ich heute auswendig.
1: Und die mit angereisten Familien der Spieler, die alle in einem Hotel im Nachbarort untergebracht waren.
6: Wir haben untereinander so viel Spaß und Freude gehabt.
7: Es war so richtig familiär.
1: Vor allem aber hatten die Spieler den richtigen Sportsgeist.
8: Druck war schon da, aber wir waren natürlich auch selbstbewusst.
7: Und wir waren eine Gemeinschaft, die nur eines im Fokus hatte, diese Weltmeisterschaft zu gewinnen.
1: Bis heute unvergessen bleibt Andy Bremes großartig geschossener und alles entscheidender Elfmeter im Endspiel gegen Argentinien.
9: Er war halt derjenige, welcher der uns zum Weltmeister machte.
10: Ja!
3: Einzigartig.
0: Ja, nachdem es für Julian Nagelsmann und die deutsche Fußballnationalmannschaft in diesem Jahr nur fürs 16. Finale gereicht hat, schauen wir also heute gern nochmal auf erfolgreichere Zeiten zurück. Ein Sommer in Italien, WM 1990, läuft heute auf der Terrasse des Kurhauses direkt neben der Therme Bad Steben beim Euroherz Kinosommer. Einlass ist um 19 Uhr. Und lasst euch vom Wetter nicht abhalten.
11: Das wollten wir uns mal anschauen. Das ist ein ganz anderes Feeling mal. Es könnte zwar etwas wärmer sein, aber
12: wir haben ganz viele Decken mitgenommen.
11: Kann nichts passieren heute.
13: Ob es mal regnet oder nicht, ist doch egal, oder?
0: Ja, das ist die richtige Einstellung. Wie gesagt, 19 Uhr ist Einlass. Der Film startet dann mit Einbruch der Dunkelheit. Und den Eintritt könnt ihr stecken lassen. Den haben Sponsoren für euch übernommen.

0: Die Gallagher's Oasis bei Radio Rats. Don't look back in anger. Es ist 8 vor 4, ihr hört den Feierabendstarter am Mittwoch. Frühmorgens liegen am Pool reservieren, Socken in Sandalen tragen. Wir Deutschen haben im Urlaub unseren Ruf definitiv weg. Dabei wollen wir doch eigentlich nur entspannen und abschalten und tappen dabei eben oft unabsichtlich ins Fettnäpfchen. Denn einige Dinge, über die wir zu Hause überhaupt nicht nachdenken, können ein paar Flugstunden entfernt plötzlich unhöflich oder sogar beleidigend sein. Damit euch das nicht mehr passiert, hat Radio Euroherz-Reporterin Pia Wegner ein paar Urlaubsknigge-Tipps für uns recherchiert.
1: Hallo.
0: Also Pia, erzähl mal, was für uns im Alltag völlig normal ist, kann in anderen Ländern ganz anders ankommen, ne?
1: Handzeichen wie das Peace, also das Victory-Zeichen zum Beispiel. Das bedeutet in Griechenland Fahrt zur Hölle. Und genauso unhöflich ist es in vielen asiatischen und arabischen Ländern, die linke Hand zu benutzen. Die gilt dort nämlich als unrein. Und in Südkorea oder China ist es unhöflich, öffentlich zu niesen, ganz besonders beim Essen. Da gilt lieber schnell aufspringen und ins Badezimmer rennen.
0: Okay, Heuschnupfen darfst du da keinen haben. Apropos Essen, Pia, gerade da gibt es sicher auch besonders viele Fettnäpfchen, in die wir treten können, oder?
1: In Spanien sollten wir lieber keine Cola bestellen. Das Wort steht dort umgangssprachlich nämlich für eine Beleidigung. Stattdessen einfach direkt den Markennamen nennen. Auch getrennt zu bezahlen kommt in den Restaurants in Spanien eher weniger gut an. Wenn es um die Rechnung in Italien geht, dann steht meistens ein zusätzlicher Coperto drauf, also eine Pauschale für Gedeck, Brot und Service. Die wird automatisch berechnet, ist aber kein Trinkgeld.
0: Gibt's denn sonst auch noch Regeln, die wir kennen sollten?
1: Also generell sollten wir uns ein bisschen mit der Kultur des Reiselandes beschäftigen. Genau da passieren nämlich oft die meisten Fauxpas. In Ägypten, der Türkei oder auf den Malediven sollte außerhalb von Touri-Hotels keine freizügige Kleidung getragen werden. FKK ist dort teilweise sogar verboten. In Thailand niemals mit dem Finger auf jemanden zeigen. Und wer in Tunesien Menschen fotografieren möchte, der sollte vorher unbedingt fragen. Ein kurzer Kulturcheck vor der Reise erspart also die ein oder andere unangenehme Situation.
0: Also wir merken uns, manchmal reichen schon kleine Gesten, um im Urlaub positiv statt peinlich aufzufallen. Danke dir, Pia, für deine Infos.
1: Nichts zu danken.
0: Und hier sind Hunter X mit Golden bei Radio Euroherz um 5 vor 4.

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15: Ich bin Fabian Schaffer. Arbeiten bei Hitze kann gefährlich werden. Ab 30 Grad gibt es laut der gesetzlichen Unfallversicherung 8% mehr Arbeitsunfälle. Allein der Weg zur Arbeit stellt ein höheres Risiko dar. Hier passieren rund 17% mehr Verkehrsunfälle. Grund dafür ist, dass bei den heißen Temperaturen die Konzentration an Maschinengerüst oder auch Steuer nachlässt.

0: Weniger als 7 Stunden Schlaf pro Nacht. Das trifft unter der Woche auf 40% der Erwachsenen zu, zeigt eine Untersuchung des Robert-Koch-Instituts. Experten sagen, das ist zu wenig. Besonders betroffen sind Männer zwischen 45 und 64. Am Wochenende schaut's besser aus, da holen viele den fehlenden Schlaf nach. Zu wenig Schlaf kann laut Studie unter anderem das Risiko für Bluthochdruck erhöhen. In der europäischen Automobilindustrie könnten bis 2040 über 700.000 Jobs verloren gehen, wenn sich die politischen Rahmenbedingungen nicht ändern. Das geht aus einer Fraunhofer-Studie hervor. Bayerns Wirtschaftsminister Aiwanger will mit neuen Technologien dagegenhalten. Janina Singer berichtet.
1: Arbeitsplätze entstünden etwa bei autonomem Fahren und KI, so Aiwanger. Den Unternehmen müsse aber ein machbarer Weg für die Transformation ermöglicht werden. Deshalb will Aiwanger auch, dass das Verbrenner aus ab 2035 wegfällt, um Zeit zu gewinnen.
0: Graffitis an Bahnhofswänden oder zerkratzte Scheiben in Zügen. Vandalismus hat die Deutsche Bahn im vergangenen Jahr rund 34 Millionen Euro gekostet, sagt das Bundesverkehrsministerium. Im Regionalverkehr gab es dabei mehr Vandalismusschäden. Diese zu entfernen hat rund 12 Millionen Euro gekostet, mehr als 5-mal so viel wie im Fernverkehr. Fast die Hälfte der Regierungsflieger der Bundeswehr sind im ersten Halbjahr ohne Passagiere geflogen. Von 613 Teilstrecken waren 305 betroffen, zeigen Zahlen des Verteidigungsministeriums auf Anfrage des linken Politikers Bartsch. Ein Grund, die Flieger sind in Köln stationiert. Regierungsmitglieder starten ihre Reisen aber meist in Berlin.
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3: Mit Julia Krause. Wer knapp 2 Wochen vor Ausbildungsstart noch keine Ausbildungsstelle hat, sollte den Kopf nicht in den Sand stecken. Das rät Peter Belliner von der IHK für Oberfranken Bayreuth. Auch nach dem 1. September stellen viele Betriebe noch Azubis ein, oft bis in den Dezember und darüber hinaus, so Belliner. Bis Ende Juli hat die IHK etwas mehr neue Ausbildungsverträge registriert als im Vorjahr. Aktuell kommen in Oberfranken auf einen Bewerber 2,1 freie Ausbildungsstellen. Die Chancen sind bei uns damit besser als in Bayern und Deutschland. Die Eigenproduktionen sind durch. Jetzt geht's bei den Luisenburg-Festspielen in Wunsiedel mit verschiedensten Konzerten weiter. Bis Anfang September kommen zum Beispiel die Kastelruther Spatzen und die Newcomerin Sophia auf die Felsenbühne. Außerdem spielt eine Led Zeppelin Tribute Band. Heute Abend gibt's mit I Dolci Signori einen italienischen Musikabend auf der Luisenburg. Morgen hört ihr Filmmusik von Hans Zimmer und John Williams. Und am Freitag hat die Oper Carmen als Gastspielpremiere bei den Festspielen in Wunsiedel. 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
4: Am Nachmittag und Abend wechseln sich hier Wolken, Sonne und ein paar Schauer ab. Die Temperaturen liegen bei 22 bis 25 Grad. In der Nacht zieht dann eine Gewitterfront durch und nach aktuellem Stand bleibt die Hauptaktivität nördlich von uns und wir werden gegen Mitternacht nur so ein bisschen gestreift. Später sind noch einzelne Schauer unterwegs mit Frühwerten um 15 Grad. Morgen erwartet uns eine Mischung aus Sonne und Wolken. Am Nachmittag zieht es vorübergehend zu, aber das Schauerrisiko bleibt eher gering. Maximal 22 bis 24 Grad und der Freitag bringt dann oft Wolken und gelegentlich Regen. Am Wochenende wird es besser, dann bekommen wir Sonne und nur noch selten Schauer. Die Temperaturen pendeln so um die 22 Grad. Wir schauen auf die Straßen. Hier ist der Euroherz-Service mit den schnellsten Verkehrsinfos von hier. A9 Berlin-Nürnberg. Zwischen Münchberg-Nord und Münchberg-Süd hat es einen Unfall gegeben. Der Verkehr wird an der Unfallstelle vorbeigeführt. Und zwischen Markt Schorgast und dem Dreieck Bayreuth-Kulmbach im Moment 6 Kilometer Stau. Gute 20 Minuten dauert es hier länger. Wir wünschen euch, wo es geht, eine gute Fahrt. 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Es gibt eine Abstandsmessung auf der A9 in Richtung Nürnberg zwischen Gefries und Markt Schorgast. Geblitzt wird außerdem auf der A72 in der Senke zwischen Hof Nord und Hof Töpen in Richtung Plauen und in Markt Redwitz in der Lorenz-Reuter-Straße bei Keramtech. Wenn ihr noch mehr habt, bitte anrufen oder eine WhatsApp schicken an die 09281 88 0 88 0. Dankeschön.
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1: Der ehemalige US-Präsident Bill Clinton feiert heute Geburtstag und feiern kann er, wie man auf den Fotos in den Epstein-Akten gesehen hat. Clinton wird heute 80 oder wie man in den USA sagt, bestes Präsidentenalter.

Jutas und Johnny B, es ist 4:09 und hier ist euer Service mit den schnellsten Verkehrsinfos von hier. Update von der A9 in Richtung Nürnberg zwischen Münchberg Nord und Münchberg Süd. Hat es ja einen Unfall gegeben, der Verkehr wird an der Unfallstelle vorbeigeführt. In diesem Bereich aber jetzt schon 4 Kilometer Stau. Das dauert 37 Minuten länger, also da ist Geduld angesagt. Wenn ihr auch was zu melden habt, bitte anrufen oder eine WhatsApp schicken an die 09281 880 880.

0: Einen schönen Mittwochnachmittag mit Radio Euroherz wünsche ich euch. Und wir in der Region lieben es ja ab und an, zumindest mal auf den Putz zu hauen, zu richtig gute Musik abzufeiern. Dieses Wochenende kehrt das Open-Air-Festival nach Münchberg zurück, das schon im letzten Jahr für mächtig Furore gesorgt hat. Der ein oder andere von euch war vielleicht dabei.
1: Servus, liebe Radio Euroherz-Hörer. Hier ist Christian Schmalz, Veranstaltungsmanager vom Schützenhaus Münchberg. Ich freue mich riesig, euch einladen zu dürfen an diesem Wochenende. Das Tribute Festival Münchberg steht vor der Tür und wir können es kaum erwarten, mit euch 3 Tage lang die größten Rockhits der Geschichte zu feiern. Am Freitag Metallica, am Samstag Coldplay und am Sonntag Peter Maffay. Das wird ein Wochenende. Ich freue mich drauf.
0: Ja, nicht nur du, Christian. Weil es im letzten Jahr schon so bombastisch war, sind es dieses Mal eben nicht nur 2, sondern ganze 3 Tage Open-Air-Feeling am Schützenhaus. Es spielen 3 wirklich herausragende Tribute-Acts an 3 unvergesslichen Konzertabend. Los geht's am Freitag.
1: Am Freitag starten wir ordentlich. Mit Sad kommt eine Metallica-Tribute-Band aus Italien nach Münchberg, die europaweit unterwegs ist und eine unglaublich energiegeladene Show mitbringt. Am Samstag wird es mit Viva La Vida dann komplett an. Da stehen die größten Hits von Coldplay im Mittelpunkt mit viel Licht, Emotionen und natürlich Songs, die eigentlich jeder kennt.
0: Definitiv. Am Sonntag gibt es dann noch was ganz Besonderes, was Deutsches. Es spielt die Tribute-Band Maffay pur und fesselt euch live mit den größten Songs von Peter Maffay. Auch für Feinschmecker ist natürlich einiges geboten. Viele Getränke und Essensstände gibt es, eine Bar und zum ersten Mal auch einen Merchandise-Stand mit Festival-T-Shirts und vielem mehr. Also holt euch die Tickets fürs Tribute-Festival in Münchberg im Vorverkauf auf OK-Ticket. Und wer mehrere Tage dabei ist, bekommt natürlich auch noch einen entsprechenden Rabatt. Nix mehr hin nach Münchberg ans Schützenhaus zum Tribute Festival an diesem Wochenende. Los geht's am Freitag mit Metallica. Und die gibt's jetzt auch bei Radio Euroherz. Hier ist The Unforgiven auf der besten Playlist.

0: So klingt's am Freitag in Münchberg beim Tribute Festival vor dem Schützenhaus mit Metallica, The Unforgiven. Also nicht Metallica, sondern die Tribute Band, die ist aber mindestens genauso gut. Es ist 4:50 von einem zum anderen Moment wird der Himmel pechschwarz, dunkle Wolken ziehen auf, es donnert bedrohlich. Bei einem Gewitter sind wir am besten zu Hause, wo uns nichts passieren kann. Aber was, wenn man gerade unterwegs ist, vielleicht sogar mit dem E-Auto, das dringend geladen werden muss? Ist das gefährlich? Viktoria Ammer von der NBW Mobility Plus sagt nein. Sie ist zuständig für den Aufbau der Ladeinfrastruktur in Süddeutschland und kennt sich daher bestens aus mit der Sicherheit von E-Ladesäulen.
1: Also grundsätzlich kann man sagen, dass das Laden von dem E-Auto sowohl bei Regen als auch Gewitter sicher ist. Das ist halt, wie man jetzt bei allen anderen Bereichen auch sagen würde, mal bei Gewitter ist halt immer empfohlen, dass man irgendeinen geschützten Raum aufsucht. Das kann aber natürlich in dem Fall, dass man jetzt ein Auto laden will, auch das Auto sein. Okay. Also von daher, da besteht gar keine Gefahr.
0: Sehr gut. Und wie sind die Ladesäulen geschützt?
1: Es gibt ja auch entsprechende Abdeckungen dann von den Ladesteckern und so weiter, dass da auch das geschützt ist vorm Regen. Ja, und wie gesagt, wenn es jetzt um die Person geht, dann zum einen muss man sich halt selber überlegen, will ich bei Gewitter jetzt raus? Das ist ja schon mal der wesentlichste Punkt. Aber was jetzt das Laden an sich betrifft, da gibt es gar keine Probleme.
0: Okay, und so grundsätzlich, wenn ich mit dem E-Auto jetzt durch ein Gewitter fahre, kann da was passieren?
1: Also Elektroautos sind definitiv genauso sicher wie Benziner und Diesel. Sind wir wieder bei dem Punkt, wie in allen geschlossenen Autos schützt der faradayische Käfig auch im Elektroauto die Insassen. Da gibt es kein Thema.
0: Sagt Viktoria Ammer von der NBW Mobility Plus, wenn ihr eine Ladestation am eigenen Haus ab, dann sollte die von einem Profi installiert worden sein. Dann könnt ihr euch sicher sein, dass da auch beim Gewitter nichts passiert.

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13: Es ist 16:30.
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15: Mit Julia Krause. Über eine Woche sind Feuerwehr und THW im Einsatz gewesen. Zum Höhepunkt waren es gut 200 Leute Tag und Nacht. Wie die Stadt Plauen mitteilt, ist der Waldbrand im Schwarzen Holz gelöscht. Der Waldbesitzer beseitigt jetzt die Schäden. Solange ist es weiter nicht erlaubt, das Gebiet zu betreten. Waldbesitzer Michael Sachse schaut jetzt nach vorne.
16: Waldbesitzer und Forstleute sind Optimisten. Wir lassen uns von solchen Großereignissen nicht zurückschlagen. Die ersten Flächen sind schon vorbereitet und wir schauen in den Herbst auf die Aufforstung. Und natürlich gilt quasi mein besonderer Dank

0: der Stadt Plauen und dem Oberbürgermeister Steffen Zenner dafür, dass er die Dinge so koordiniert hat und dass wir gemeinsam eigentlich den Erfolg so erzielen konnten.
1: Am Dienstagabend vergangene Woche war das Feuer im Bereich des Touristenwegs bei Mesbach ausgebrochen. Durch die Trockenheit war der Brand nur schwer zu bekämpfen. Zeitweise waren Hubschrauber und eine Drohne im Einsatz. Der Regen hat die Lage schließlich entspannt. Das Gebiet bleibt noch unter Beobachtung, um im Notfall eingreifen zu können. In einem Hotel im Tröstauer Ortsteil Fahrenbach hat in der vergangenen Nacht ein Einbrecher zugeschlagen. Wie die Polizei schreibt, hat sich der Täter zwischen Mitternacht und 5 Uhr morgens Zutritt zum Golfhotel verschafft. Er hat mehrere Schränke durchwühlt und Tresore und Geldkassetten geöffnet. Insgesamt hat er mehrere tausend Euro Bargeld geklaut, heißt es. Außerdem hat er über 10.000 Euro Schaden angerichtet. Die Polizei konnte demnach einen Verdächtigen ermitteln. Es geht um einen dünnen Mann mittleren Alters mit einer hellen Baseballcap, der zur Tatzeit im Hotel war. Wer Hinweise zu dem Einbruch hat, soll sich bei der Kripo Hof melden. Beim geplanten Jean-Paul-Museum in Joditz geht es einen entscheidenden Schritt voran. Wie das Landratsamt Hof mitteilt, hat der zuständige Zweckverband den Auftrag für die Konzeptionierung vergeben. Er geht an das Büro Fran-Konzept aus Würzburg. Bei einem Vororttermin haben sich die Verantwortlichen die künftigen Räume des Museums angeschaut und Ideen gesammelt. Jetzt soll es zunächst ans Rahmenkonzept gehen, also wo kommen Dauerausstellung, Depot und Funktionsräume hin und was sollen inhaltliche Schwerpunkte sein? Kommendes Jahr folgt dann das Feinkonzept. Da geht es dann um konkrete Texte und Inhalte. Ein Schwerpunkt soll demnach die Bedeutung von Joditz für Jean-Paul sein. Der Dichter ist in Wunsiedel geboren, hat seine Kindheit aber in Joditz verbracht.
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1: Arbeiten bei Hitze kann gefährlich werden. Ab 30 Grad gibt es laut der gesetzlichen Unfallversicherung 8% mehr Arbeitsunfälle. Allein der Weg zur Arbeit stellt ein höheres Risiko dar. Hier passieren rund 17% mehr Verkehrsunfälle. Weniger als 7 Stunden Schlaf pro Nacht, das trifft unter der Woche auf 40% der Erwachsenen zu, zeigt eine Untersuchung des Robert-Koch-Instituts. Die Experten sagen, das ist zu wenig. 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
3: Vielen Dank, Julia.
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3: Da ist heute einmal mehr Sonne, Mangelware. Stattdessen immer wieder ein paar Schauer. 22 bis 25 Grad. In der kommenden Nacht zieht eine Regenfront durch. Teilweise sind auch kräftige Gewitter mit dabei. Und die Frühwerte liegen dann um 14 Grad. Morgen und am Freitag bekommen wir Wolkenmix mit Schauern und Gewittern. Am Samstag scheint die Sonne öfter. Dann bei nur leichtem Schauerrisiko an den Temperaturen. Ändert das wenig, die liegen meist zwischen 22 und 25 Grad. 4:35, hier ist der Euroherz-Service mit den schnellsten Verkehrsinfos von hier. A9 in Richtung Nürnberg zwischen Münchberg-Nord und Münchberg-Süd hat einen Unfall gegeben. Der Verkehr wird hier an der Unfallstelle vorbeigeführt, aber es staut sich hier in diesem Bereich 4 Kilometer Stau. 35 Minuten dauert es länger. Und im weiteren Verlauf zwischen Markt Schorgast und dem Dreieck Bayreuth-Kulmbach 3 Kilometer stockender Verkehr. Hier dauert es 6 Minuten länger. 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Geblitzt wird aktuell in Marktredwitz in der Lorenz-Reuter-Straße bei Keramtech. Wenn ihr mehr für uns habt, Blitzerstaus, Verkehrsbehinderungen, bitte anrufen oder eine WhatsApp schicken an die 09281 880 880. Wir geben es weiter, dann wissen es alle.
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Ich wünsche euch einen wunderschönen Mittwochnachmittag. Hier ist Radio Euroherz mit dem Feierabendstart. Und wir schauen schnell mal Richtung Thüringen. Die Saalfelder Feengrotten sind erstmals für den Titel Naturwunder des Jahres nominiert. Und das könnte nicht nur touristisch, sondern auch wirtschaftlich einiges

0: Auch dort haben wir viele Angebote, die könnten wir interessant miteinander vernetzen. Die Einzelhändler haben was davon, ganz, ganz viele Dienstleistungsunternehmen. Es wäre ein super Aufschwung für die gesamte Region. Und ich bin überzeugt aus den Erfahrungswerten, die andere Naturwunderkandidaten damit gemacht haben, dass es bei uns ähnlich funktionieren würde.
1: Mehr Besucher, mehr Umsatz, mehr Vernetzung mit der Stadt. Die Erwartungen sind groß und offenbar ist die Begeisterung schon jetzt spürbar.
0: Wir haben ganz viele Fans, ganz viele Freunde, die uns schon unterstützen, das teilen und es stößt allgemein auf ganz große Resonanz.
1: Also große Resonanz, noch bevor überhaupt feststeht, wer am Ende gewinnt. Das zeigt, die Feengrotten sind längst mehr als nur eine Attraktion, sondern leisten ihren Beitrag zur Region.
0: Wir sind ein Denkmal der Natur. Wir bemühen uns um Bewahrung und Erhalt, um Zugänglichkeit für viele Generationen nach uns. Und ich glaube, nicht zu unterschätzen ist der touristische Wert der Feengrotten, denn als einzigartiges Highlight hier in der Region ziehen wir viele, viele Gäste aus nah und fern an und das hat ebenso einen großen wirtschaftlichen Faktor für die gesamte Region.
1: Ja, ein Naturdenkmal mit Strahlkraft weit über Saalfeld hinaus. Entsprechend viel würde ein Sieg bei der Naturwunderwahl für Saalfeld und die Region bedeuten.
0: Also gerade in Anbetracht der Herausforderung unserer heutigen Zeit würden wir das als eine Art Gütesiegel verstehen, dass sich dieser Besuch eben wirklich lohnt. Und wer hier ist, der wird verzaubert und erfährt durch uns, was es noch alles in der Region gibt. Also eine Win-Win-Situation für alle.
1: Ein Gütesiegel, von dem am Ende alle profitieren sollen. Und um zu verstehen, wie groß dieser Hebel tatsächlich sein kann, lohnt sich ein Blick auf die Zahlen des Thüringer Tourismus insgesamt.
0: Wenn man bedenkt, dass die Thüringer Tourismusbranche allein rund 4,2 Milliarden Euro im Jahr an Umsatz generiert und damit zu mehr als 80.000 Einkommen beiträgt, die alle vom Tourismus abhängig sind, dann versteht man auch die Bedeutung der Feengrotten, denn sie sind mit rund 150.000 Besuchern im Jahr ein ganz wichtiger Baustein davon.
1: Also die Feengrotten in Saalfeld sind schon heute ein echter Wirtschaftsfaktor für Thüringen. Ein Sieg bei der Naturwunderwahl könnte diesen Effekt jetzt nochmal deutlich verstärken. Abstimmen könnt ihr noch bis zum 27. September. Klickt mal rein auf feengrotten.de und den Link dazu gibt es zur Sicherheit auch nochmal auf unserer Homepage euroherz.de.

0: Das ist Lickily mit I Follow Rivers. 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Kurz nach 4:45. Hände schütteln oder verbeugen. Oder vielleicht doch lieber ein Mangenküsschen. Begrüßungsrituale können ganz schön kompliziert sein, vor allem, weil sie ja wirklich von Region zu Region verschieden und anders sind. Radio Euro Herz Reporter Oliver Urbanke hat sich mal umgehört und ein paar skurrile Versionen gesammelt, wie sich denn die Leute in verschiedenen Ländern Hallo sagen.
1: Böse Zungen.
2: Zur Begrüßung einfach mal die Zunge rausstrecken. In der chinesischen Region Tibet ist das ganz normal. Die Menschen dort glauben nämlich, dass jeder, der vom Teufel besessen ist, eine schwarze Zunge hat. Mit der rosa Zunge zeigen die Menschen, dass sie zu den Guten gehören.
1: Fremde Hände.
2: Auf den polynesischen Inseln im Südpazifik werden die Hände nicht geschüttelt, sondern vom Gegenüber gefasst und damit wird dann über das eigene Gesicht gestreichelt.
1: Echte Soulmates.
2: Köpfe zusammen und Stirn und Nase aufeinander legen. So innig begrüßen sich die Maori in Neuseeland. Das indigene Volk tauscht damit symbolisch den Atem des Lebens aus und bringt die Seelen miteinander in Berührung.
0: Ist mir alles viel zu kompliziert. Ich halte es da wie Martin Solveig, der sagt einfach Hello.

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15: Ich bin Fabian Schaffer. Einen Neuwagen unter 20.000 Euro zu finden, wird zur Seltenheit. Vor 5 Jahren gab es auf dem deutschen Automarkt noch 35 Modelle, die preislich unter dieser Schwelle lagen. Jetzt sind es nur noch 16, das teilt ja der ADAC mit. Unter diesen Modellen befindet sich demnach kein deutsches Fabrikat. Insgesamt, so der Automobilclub, seien Autos teurer geworden, auch weil die Kunden mehr Technik erwarten oder sie vorgeschrieben ist. In Europa nimmt die UV-Strahlung weiter zu. Laut einer Studie unter anderem vom Bundesamt für Strahlenschutz ist die jährliche Strahlung im Schnitt um 10-20% stärker geworden. Das Bundesamt fordert einen besseren Schutz, beispielsweise durch mehr Schatten in Städten. UV-Strahlen gelten als Hauptursache für Hautkrebs. 40% der Menschen in Deutschland schlafen weniger als 7 Stunden pro Nacht. Das zeigt eine Untersuchung des Robert-Koch-Instituts. Experten zufolge ist das auch für Erwachsene zu kurz. Ursula Winkler mit den Zahlen.
16: Vor allem Männer haben hierzulande kurze Nächte. Besonders auffällig ist die Gruppe der 45- bis 64-Jährigen. Hier schläft mehr als jeder zweite Mann weniger als die empfohlenen mindestens 7 Stunden. Die Wochenenden sind erholsamer. Hier schläft nur jede 5. Frau und jeder 4. Mann zu wenig.
15: In vielen Städten gibt es bereits Symbole auf Ampeln, die in enger Verbindung mit der jeweiligen Stadt stehen. Auch Rosenheim macht damit an 2 Fußgängerampeln nahe.

0: Dem Herbstfestgelände regeln nun sogenannte Wiesentrommler den Weg über die Straße. Sie sollen auch nach dem Traditionsfest dort bleiben. Die Idee hatten die Initiative des Wirtschaftlichen Verbands der Stadt und der Landkreis Rosenheim. Tennisprofi Nick Kyrgios ist positiv auf Kokain getestet worden und deswegen vorläufig suspendiert. Der frühere Wimbledon-Finalist hatte die positive Probe bereits im Juni abgegeben. Auf Instagram sprach er von einem großen Fehler. Der Australier hatte in diesem Jahr verletzungsbedingt nur 3 Turniere gespielt.
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2: Mit Julia Krause. Die haushaltslose Zeit geht weiter. Die Regierung von Oberfranken hat den Hofer-Haushalt 2026 nicht genehmigt. Das liegt an der geplanten Kreditaufnahme von rund 17,5 Millionen Euro. Nach Einschätzung der Regierung kann die Stadt diese zusätzliche Verschuldung finanziell nicht dauerhaft tragen. Damit sind wichtige Investitionen und Sanierungen weiterhin nur eingeschränkt oder gar nicht umsetzbar. Oberbürgermeister Stefan Schmalfuß setzt weiter auf einen Sparkurs mit Augenmaß. Im Mittelpunkt stehen bei allem die Lebens- und Aufenthaltsqualität in Hof, so Schmalfuß. Nach über einer Woche kommt heute die erleichternde Nachricht aus Plauen. Der Waldbrand im Schwarzen Holz im Stadtteil Messbach ist gelöscht. Waldbesitzer Michael Sachse beseitigt jetzt die Schäden und schaut nach vorne. Von solchen Großereignissen lassen sich Waldbesitzer und Forstleute nicht zurückschlagen, sagt er. Der Waldbrand war am Dienstagabend vergangene Woche ausgebrochen. In der Spitze waren gut 200 Leute Tag und Nacht im Einsatz. Das Gebiet bleibt noch unter Beobachtung, um im Notfall eingreifen zu können. 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
3: Da kommt ab und zu, wie gerade eben in Hof, ein bisschen die Sonne durch. Ansonsten dominieren aber schon eher die Wolken. Auch Regen ist immer wieder möglich und auch Gewitter in der kommenden Nacht. Das alles bei 22 bis 25 Grad. Morgen ist es teils wolkig, teils aufgelockert mit Sonne, aber auch Schauer und Gewitter sind auch hier möglich. Bei unveränderten Temperaturen um die 22 bis 25 Grad. Am Freitag sind zum Start in den Tag erstmal ein paar sonnige Momente möglich, dann nehmen aber die Wolken wieder zu. Am Nachmittag und Abend regnet es stellenweise. Besser wird es dann erst am Samstag. Der Euroherz Service, die schnellsten Verkehrsinfos von hier, A9 Berlin-Nürnberg zwischen Münchberg Nord und Münchberg Süd. 3 Kilometer Stau an einer Unfallstelle. Der Verkehr wird hier vorbeigeführt. 10 Minuten mehr müsst ihr einplanen. Und im weiteren Verlauf zwischen Marktschorgast und dem Dreieck Bayreuth-Kulmbach 5 Kilometer Stau. Hier dauert es eine Viertelstunde länger. 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Einer ist übrig geblieben. Aktuell steht in Marktredwitz in der Lorenz-Reuter Straße bei Keramtech. Wenn ihr der anderer Meinung seid, irgendwo noch einen Blitzer entdeckt habt, dann bitte anrufen oder eine WhatsApp schicken an die 09281 88 0 88 0. Dankeschön.
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3: Also interessiert ja wirklich wahnsinnig viele, mich auch. Warum werden manche Menschen von Mücken zerstochen regelrecht? Andere stehen oder liegen direkt daneben. Die kommen glimpflich oder ganz ohne Stiche davon. Amerikanische Forscher haben das jetzt untersucht und kommen zu dem Ergebnis, entscheidend ist nicht das Blut, sondern die Haut. Genauer der Geruch von Bakterien, den sie verströmt. Ich sag's immer wieder, waschen und duschen kann in vielen Lebenssituationen echt hilfreich sein. Don't know.

0: 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Michael Jackson, Man in the Mirror, um 12 nach 5 im Feierabendstarter bei Radio Euroharz. Der deutsche Neuwagenmarkt verzeichnet einen spürbaren Rückgang bei erschwinglichen Einsteigermodellen. Wer heute auf der Suche nach einem fabrikneuen Fahrzeug ist, der wird unter 20.000 Euro kaum noch fündig, also bleibt oft nur ein Gebrauchter. Und wer hier sparen will, der sollte auch auf die Farbe achten, denn die spielt beim Preis eine entscheidende Rolle. Die Autobörse mobile.de hat ein Jahr lang die angebotenen Gebrauchtwagen ausgewertet und das Ergebnis kennt Radio Euroherz-Reporter Thomas Bremser. Thomas, mit welcher Farbe komme ich günstiger weg und wo wird's teuer?
1: Wenn es allein um die Farbe geht, dann sind braune Gebrauchtwagen am günstigsten, im Schnitt 17.500 Euro. Auch silberne Pkw sind noch recht preiswert zu haben. Generell gilt, was selten ist, treibt den Preis. Die Farben Lila, Gelb und Grün werden nur ganz selten verkauft und die sind am teuersten. Vor allem Lila, da kosten die Autos im Schnitt an die 38.000 Euro. Wer es bunt mag, der sollte auf Blau gehen, da stimmt am ehesten das Preis-Farbe-Verhältnis.
0: Also schon wirklich erstaunlich, was da alles untersucht wird. Und hier ist Luke Combs, auch er hat was mit Autos im Original von Tracy Chapman. Das ist seine Version von Fast Car bei Radio Euroherz.

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1: 19. August 2002. Las Ketchup sind mit The Ketchup Song neu in den Charts. Die vier Schwestern Lola, Lucia, Pilar und Rocio wachsen in Andalusien auf. Ihr Vater Juan ist ein begnadeter Flamenco-Gitarrist. Von ihm haben sie die musikalischen Gene. Sein Künstlername El Tomate. Als die vier Schwestern dann irgendwann eine gemeinsame Band gründen, nennen sie sich logischerweise Las Ketchup. Und ihr erstes Album Trias del Tomate, zu Deutsch Tomates Töchter. Und um das rote Bild rund zu machen, haben sie ihren größten und einzigen Hit 2002 mit dem Ketchup-Song. In dem Song erzählen sie die Geschichte von Diego, der Abend für Abend in der Disco zum gleichen Song tanzt. Rapper's Delight von der Sugar Hill Gang. Nur leider versteht Diego kein Englisch und singt in seinem Kopf Fantasie-Englisch mit. Und das ist dann der Refrain vom Ketchup-Song. Auf die Idee kommen die Schwestern, da es ihnen als Kind genauso ging wie Diego. Immer wenn Rapper's Delight im Radio lief, haben sie in eben diesem Fantasie-Englisch mitgesungen. So zumindest die Legende. 2002 wird der Ketchup-Song dann zum Sommerhit und zum Tanz des Jahres.

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10: Es ist kurz nach 5:30.
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12: Mit Julia Krause. Womit die Verantwortlichen schon länger gerechnet haben, ist jetzt tatsächlich eingetroffen. Die Regierung von Oberfranken hat den Haushalt der Stadt Hof für dieses Jahr nicht genehmigt. Grund ist die geplante Kreditaufnahme von rund 17,5 Millionen Euro. Die Aufsichtsbehörde geht davon aus, dass Hof diese zusätzliche Verschuldung finanziell nicht dauerhaft tragen kann. Wie viele andere Kommunen hat Hof mit steigenden Kosten zu kämpfen, besonders im Sozial- und Baubereich. Aktuell klafft im Haushalt eine Lücke von über 6,5 Millionen Euro. Für die Stadt heißt das, Ausgaben sind weit

0: weiterhin nur eingeschränkt möglich. Größere finanzielle Spielräume gibt es vorerst nicht. Viele wichtige Investitionen dürften deshalb nur schwer oder gar nicht umzusetzen sein. Oberbürgermeister Stefan Schmalfuß kündigt an, Ziel ist, weiter zu sparen und zu konsolidieren, aber mit Augenmaß. Bei allem stehen die Lebens- und Aufenthaltsqualität in Hof im Mittelpunkt, so Schmalfuß. In der Nacht von Montag auf Dienstag ist die Feuerwehr in die Liebigstraße im Hofer Bahnhofsviertel ausgerückt. Dort ist in einem Hinterhof ein Schuppen komplett niedergebrannt. Das teilt die Polizei Oberfranken jetzt mit. Demnach konnten sich alle Anwohner rechtzeitig in Sicherheit bringen. Verletzt wurde niemand. Die Feuerwehr konnte auch verhindern, dass die Flammen auf die umliegenden Häuser übergreifen. Den Schaden schätzt die Polizei auf rund 10.000 Euro. Die Kripo Hof ermittelt wegen Brandstiftung und sucht Zeugen. Die Eigenproduktionen sind durch. Mit einer letzten Vorstellung der Krimikomödie Achtsam Morden ist am Sonntagabend die diesjährige Spielzeit auf der Luisenburg in Wunsiedel zu Ende gegangen. Die Felsenbühne bleibt in den kommenden Wochen aber nicht leer. Jetzt beginnt die Zeit der Konzerte bei den Luisenburg-Festspielen. Die künstlerische Festspielleiterin Birgit Simler.
1: Da sind Legenden dabei, wie die Kastelruther Spatzen. Es sind aber auch bekannte Newcomer, Sophia fürs junge Publikum. Und natürlich haben wir auch wieder die berühmten Tributes wie Filmmusik von Hans Zimmer und John Williams oder auch die Nacht der Tenöre und bei den Tributes dabei Led Zeppelin.
0: Heute könnt ihr mit I Dolci Signori einen italienischen Musikabend auf der Luisenburg erleben. Morgen ist dann die Nacht der Filmmusik und am Freitag hat noch die Oper Carmen Premiere bei den Luisenburg Festspielen.
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0: Einen Neuwagen unter 20.000 Euro zu finden, wird zur Seltenheit. Vor 5 Jahren gab es auf dem deutschen Markt noch 35 Modelle, die preislich unter dieser Schwelle lagen. Jetzt sind es noch 16. Das teilte der ADAC mit. 40% der Menschen in Deutschland schlafen weniger als 7 Stunden pro Nacht. Das zeigt eine Untersuchung des Robert-Koch-Instituts. Experten zufolge ist das auch für Erwachsene zu kurz. 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
3: Dankeschön, Julia.
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3: Wolken, Sonne und Schauer wechseln sich ab am Nachmittag und Abend. 22 bis 25 Grad werden es maximal. In der Nacht zieht dann eine Gewitterfront durch, die uns allerdings voraussichtlich so gegen Mitternacht nur streift. Später sind einzelne Schauer unterwegs bei Frühwerten um 15 Grad. Morgen dann eine Mischung aus Sonne und Wolken. Am Nachmittag zieht es vorübergehend wieder zu, aber das Schauerrisiko bleibt gering. Maximal werden es 22 bis 24 Grad und der Freitag bringt dann Wolken und Regen. Am Wochenende wird es besser, dann kommt die Sonne raus und die Schauer werden seltener. Die Temperaturen, die bleiben aber im Bereich von 22 Grad. 5:35, hier ist der Euroherz-Service mit den schnellsten Verkehrsinfos von hier. A9 Berlin-Nürnberg zwischen Marktschorgast und dem Dreieck Bayreuth-Kulmbach 7 Kilometer Stau. 25 Minuten dauert es hier länger. Und geblitzt wird in Marktredwitz auf der Lorenzreuther Straße bei Keramtech. Wenn auch ihr noch Meldungen habt, bitte anrufen oder eine WhatsApp schicken an die 09281 880 880. Dankeschön.
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Das ist Corey Hart mit seinem Klassiker Sunglasses at Night. Verrate eure Herz im Feierabend Starter. Und der Countdown läuft am 29. August, also in 10 Tagen, gibt es den ersten Auftritt des neuen Wolfsrudels zu Hause in der Netsch Arena. Geht es dann gegen die Saale Bulls aus Halle. Die Tickets sind kostenlos, aber die müsst ihr euch trotzdem organisieren.

0: Das geht ab heute. Und dann gibt es auch das Heimdebüt eines Neuzugangs, Sören Sturm. Verstärkt die Wölfe Defensive, kommt aus Bietigheim von den Steelers. Und Stabilität, Führungsqualität soll er mitbringen und vor allem Verantwortung übernehmen.
1: Ich bin froh, jetzt bei den selber Wölfen zu sein. Erstes Training ist immer ein bisschen tough für alle.

0: Gerade für einen erfahrenen Spieler wie ihn gehört dazu einfach auch nach der Sommerpause schnell wieder den Rhythmus zu finden.
1: Mein Sommer war ein bisschen länger, aber war schön auch mal wieder. War mit meiner Frau im Urlaub und ein bisschen golfen und dann halt natürlich fit gehalten für die Saison.
0: Spannend ist aber vor allem, warum sich Sören Sturm für Selb entschieden hat. Für ihn war klar, wenn noch einmal der Schritt zurück in die Oberliga, dann zu einem Club, bei dem sportlich etwas möglich ist.
1: Ich wollte halt, wenn, habe ich gesagt, in die Oberliga mit meinem Alter dann doch noch in Verein, der Aufstiegsambitionen hat, weil ich will Meister werden, ich will gewinnen und da sehe ich bei den Selberwürfen definitiv großes Potenzial.
0: Dass Sören Sturm in Selb nicht nur als Spieler, sondern auch als Persönlichkeit wichtig werden kann, deutet sich ebenfalls an. Die Wölfe bekommen mit ihm einen Verteidiger, der Verantwortung übernehmen will, auch im Umgang mit jüngeren Spielern. Genau das ist oft ein wichtiger Baustein in einer Mannschaft, die über eine lange Saison funktionieren soll.
1: Wir haben ein paar junge Spieler und natürlich will man denen auch was erklären. Ich denke aber auch jetzt, es sind gar nicht ja so viele neue dazugekommen und das merkt man auch, dass ein eingeschweißter Haufen ist und wir wurden gut aufgenommen, auch die neuen Spieler und sind alle gut drauf und freuen sich alle, dass jetzt endlich wieder losgeht.
0: Und auch das Umfeld scheint für den Neuzugang ein echtes Argument gewesen zu sein.
1: Ja, absolut. Ich meine, ich habe ja lange auch in der DL2 gespielt und auch sogar ein Jahr in Krimmitschau. Ja, man hat halt schon gesehen, was da für eine Fankultur hier ist in Selb und das ist halt als Eishockeyspieler immer schön, wenn man ein volles Haus hat und viele Fans dabei hat, selbst bei den Auswärtsspielen tatkräftig unterstützt wird. Was Geileres gibt es eigentlich nicht.
0: Mit Blick auf die Saison bringt Sören Sturm dann die vielleicht wichtigste Perspektive eines Routiniers mit. Nicht der Name auf dem Papier entscheidet, sondern wie sehr eine Mannschaft zusammenwächst.
1: Natürlich muss man sagen, es gibt da vielleicht das ein oder andere Team, wenn man jetzt sagen wir mal Kaufbeuren vom Papier her, die haben eine brutale Mannschaft, aber ich habe gelernt in meiner Karriere, in den Jahren, wo ich mal Meister geworden bin, waren wir auch nicht immer das beste Team auf dem Papier und es ist wichtig einfach, dass man dieser eingeschweißte Haufen wird. Verletzungsfrei bleibt natürlich und dann bin ich der Meinung, dann kann man jeden schlagen. Wenn wir verletzungsfrei bleiben, sollten wir doch oben mitspielen und dann kommt es in den Playoffs drauf an, was man da reißen kann.
0: Sören Sturm bringt also genau das mit, was in einer ambitionierten Mannschaft gefragt ist. Erfahrung, defensive Stabilität, Führungsqualität und einen klaren Willen zum Erfolg.
1: Hi, hier ist der Sören Sturm, eure Nummer 21, der Selber Wölfe.
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0: BTS und Dynamite um 6:12 bei Radio Euroherz. Und viele Deutsche verbringen den Sommer ja am liebsten in Italien. Das war auch 1990 so, als unsere Fußballnationalmannschaft dort unter Teamchef Franz Beckenbauer zum dritten Mal Weltmeister geworden ist und nach dem Mauerfall das ganze Land elektrisiert hat. Mehr über diesen kollektiven Freudentaumel gibt's heute beim Euroherz Kinosommer in Bad Steben auf unserer XXL-Leinwand zu sehen. In der Kino-Doku Ein Sommer in Italien, WM 1990. Mehr von Radio Euroherz-Reporterin Jessica Martin.
1: 1990 pilgerten so viele Deutsche wie nie zuvor über die Alpen, um Franz Beckenbauer und seinem Team bei der Fußball-WM in Italien die Daumen zu drücken.
2: Ich kann mich an unglaublich viele Campingwagen erinnern.
3: Man kam wieder zueinander. Ost- und Westdeutschland.
1: Erinnert sich Jürgen Klinsmann an die erste Weltmeisterschaft nach dem Mauerfall.
4: Schwarz-Rot-Gold, das war überall. Wir hatten eigentlich nur Heimspiele in Italien.
1: So Kapitän Lothar Matthäus, der damals bei Inter Mailand spielte und der unangefochtene Leitwolf der Nationalmannschaft war, auf und neben dem Platz.
4: Da habe ich die Jungs zum Motorbootfahren eingeladen, wir sind Wasserski gefahren. Also ich habe dann noch die Urlaubsgestaltung ein bisschen gemacht, dass den Jungs gut geht.
1: Für gute Stimmung sorgten in diesem Sommer außerdem Mannschafts-DJ Pierre Littbarski mit seinem ganz eigenen Musikgeschmack.
5: Wobei ein Lied, das lief immer, Hot Chocolate, So You Win Again. Kann ich heute auswendig.
1: Und die mit angereisten Familien der Spieler, die alle in einem Hotel im Nachbarort untergebracht waren.
6: Wir haben untereinander so viel Spaß und Freude gehabt.
7: Es war so richtig familiär.
1: Vor allem aber hatten die Spieler den richtigen Sportsgeist.
8: Druck war schon da, aber wir waren natürlich auch selbstbewusst. Und wir waren eine Gemeinschaft, die nur eines im Fokus hatte, diese Weltmeisterschaft zu gewinnen.
1: Bis heute unvergessen bleibt Andy Bremes großartig geschossener und alles entscheidender Elfmeter im Endspiel gegen Argentinien.
9: Er war halt derjenige, welcher der uns zum Weltmeister machte.
10: Ja!
3: Einzigartig.
0: Ein Sommer in Italien, WM 1990, läuft heute auf der Terrasse des Kurhauses direkt neben der Therme Bad Steben beim Euroherz Kinosommer. Und auch wenn das Wetter nicht so wirklich prickelnd ist, ihr seid dabei.
11: Das wollten wir uns mal anschauen. Das ist ein ganz anderes Feeling mal. Es könnte zwar etwas wärmer sein, aber
12: wir haben ganz viele Decken mitgenommen.
11: Kann nichts passieren heute.
13: Ob es mal regnet oder nicht, ist doch egal, oder?
0: Also, das ist die richtige Einstellung. Los geht's um 19 Uhr. Dann ist der Geri für euch am Start. Filmstart ist dann mit Einbruch der Dunkelheit.
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Also auch von Italien, nicht nur beim Euroraz-Kinosommer, sondern auch auf der besten Playlist für die Region. Das war der Feierabendstarter vom Mittwoch. Wenn ihr Lust habt, können wir uns morgen ab 15 Uhr wieder hören. Schönen Mittwochabend. Servus, bis bald. Macht's gut.

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11: Ich bin Stefan Schütz. Fachkräfte aus dem Ausland werden gebraucht, um den Bedarf hier zu decken. Jetzt steigt die Zahl der Anerkennungen deutlich. Im vergangenen Jahr bewilligten die Behörden mehr als 86.000 Anträge. Über diese Statistik berichtet Claudia Wächter.
12: Vor allem Menschen aus Syrien, die haben das Go bekommen, nun hier zu arbeiten. Da gab es den größten Zuwachs. Doch die allermeisten Anerkennungen für Berufsabschlüsse, die bekamen, wie auch schon im Vorjahr, Leute aus der Türkei. Und davon profitiert vor allem der medizinische Bereich. Viele arbeiten nun als Pflegekraft oder Arzt. Aber es gibt auch viele neue Ingenieure.
11: Mit KI-Drohnentechnik sollen künftig Waldbrände in einem sehr frühen Anfangsstadium erkannt und somit besser bekämpft werden. Im Testgebiet im Landkreis Cham wurde das System vorgestellt. Im Wald werden an Bäumen Sensoren angebracht, die Brandgase erkennen und im Ernstfall Alarm schlagen. Die Feuerwehr steuert anschließend Drohnen an die Stelle. Ein KI-Programm wertet schließlich die Bilder in Echtzeit aus. Das Berlin-Institut für Bevölkerungsentwicklung fordert die Politik auf, sich besser auf die alternde Gesellschaft einzustellen. Der Grund: in etwa 13 Jahren erreichen mehr als 13 Millionen Menschen das Rentenalter von 67. Die Forscher sagen, ihr Wissen müsse für die Berufswelt erhalten bleiben, etwa durch flexible Modelle für ältere Fachkräfte. Später brauche es dann mehr Pflegekapazitäten sowie altersgerechten Wohnraum und Infrastruktur. Bei Temperaturen ab 30 Grad steigt die Zahl der Arbeitsunfälle deutlich um 8%. Das teilte der Hauptgeschäftsführer der gesetzlichen Unfallversicherung Fassauer mit. Der Grund: Hitze lässt die Konzentration nachlassen. Das kann auf dem Gerüst, an der Maschine oder hinter dem Steuer gefährlich werden. Zahlen von 2023 zeigen zudem, durch Hitze sind 37 Millionen Arbeitsstunden verloren gegangen. Harry Kane ist zum zweiten Mal in seiner Karriere mit dem goldenen Schuh ausgezeichnet worden. Der Stürmer des Fußball-Bundesligisten FC Bayern München hat die Trophäe für Europas besten Torschützen im Vereinsmuseum der Bayern in der Allianz Arena erhalten. Kane hatte in der

0: abgelaufenen Saison 36 Bundesliga-Tore erzielt und war damit erfolgreichster Torjäger aller europäischen Top-Ligen.
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2: Mit Julia Krause. Die haushaltslose Zeit geht weiter. Die Regierung von Oberfranken hat den Hofer-Haushalt 2026 nicht genehmigt. Das liegt an der geplanten Kreditaufnahme von rund 17,5 Millionen Euro. Damit sind wichtige Investitionen und Sanierungen weiterhin nur eingeschränkt oder gar nicht umsetzbar. Oberbürgermeister Stefan Schmalfuß setzt weiter auf einen Sparkurs mit Augenmaß. Im Mittelpunkt stehen bei allem die Lebens- und Aufenthaltsqualität in Hof. So Schmalfuß. Die Eigenproduktionen sind durch. Jetzt geht's bei den Luisenburg-Festspielen in Wunsiedel mit diversen Konzerten weiter. Bis Anfang September kommen zum Beispiel die Kastelruther Spatzen und die Newcomerin Sophia auf die Felsenbühne. Außerdem spielt eine Led Zeppelin Tribute Band. Heute Abend gibt's mit I Dolci Signori einen italienischen Musikabend auf der Luisenburg. Morgen hört ihr Filmmusik von Hans Zimmer und John Williams. Und am Freitag hat die Oper Carmen als Gastspielpremiere bei den Festspielen in Wunsiedel. 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
3: Heute Nacht kann es das eine oder andere Gewitter geben. Morgen wechseln sich dann Sonne und Wolken ab. Es soll aber nicht allzu viel regnen. Der Freitag bringt dann mehr Wolken und auch wieder gelegentlich Regen. Und am Wochenende gibt es teilweise Sonnenschein. Der Regen wird seltener und die Temperaturen liegen um die 22 Grad. Auf der A9 in Richtung Nürnberg staut sich's mal wieder zwischen Markt Schorgast und dem Dreieck Bayreuth-Kulmbach auf 7 Kilometern und das dauert knapp eine halbe Stunde länger. Außerdem wird geblitzt in Markt Redwitz in der Lorenz-Reuter Straße und wenn ihr sonst noch irgendwas entdeckt, dann gebt Bescheid und schickt eine WhatsApp an die 09281 880 880.
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10: Mit Julia Krause. Guten Abend.
11: Womit die Verantwortlichen schon länger gerechnet haben, ist jetzt tatsächlich eingetroffen. Die Regierung von Oberfranken hat den Haushalt der Stadt Hof für dieses Jahr nicht genehmigt. Grund ist die geplante Kreditaufnahme von rund 17,5 Millionen Euro. Die Aufsichtsbehörde geht davon aus, dass Hof diese zusätzliche Verschuldung finanziell nicht dauerhaft tragen kann. Wie viele andere Kommunen hat Hof mit steigenden Kosten zu kämpfen, besonders im Sozial- und Baubereich. Aktuell klafft im Haushalt eine Lücke von über 6,5 Millionen Euro. Für die Stadt heißt das, Ausgaben sind weiterhin nur eingeschränkt möglich. Größere finanzielle Spielräume gibt es vorerst nicht. Viele wichtige Investitionen dürften deshalb nur schwer oder gar nicht umzusetzen sein. Oberbürgermeister Stefan Schmalfuß kündigt an, Ziel ist, weiter zu sparen und zu konsolidieren, aber mit Augenmaß. Bei allem stehen die Lebens- und Aufenthaltsqualität in Hof im Mittelpunkt, so Schmalfuß. In einem Hotel im Tröstauer Ortsteil Fahrenbach hat in der vergangenen Nacht ein Einbrecher zugeschlagen. Wie die Polizei jetzt schreibt, hat sich der Täter zwischen Mitternacht und 5 Uhr morgens Zutritt zum Golfhotel verschafft. Er hat mehrere Schränke durchwühlt und Tresore und Geldkassetten geöffnet. Insgesamt hat er mehrere tausend Euro Bargeld geklaut, heißt es. Außerdem hat er über 10.000 Euro Schaden angerichtet. Die Polizei konnte demnach einen Verdächtigen ermitteln. Es geht um einen dünnen Mann mittleren Alters mit einer hellen Baseballcap, der zu Zeitpunkt im Hotel war. Wer Hinweise zu dem Einbruch hat, soll sich bei der Kripo Hof melden. Die Selberwölfe haben den Vorverkauf

0: für ihre Vorbereitungsspiele der Saison 2026-27 gestartet. Ab sofort könnt ihr euch Tickets für die ersten Heimspiele in der Netsch Arena sichern. Die bekommt ihr im offiziellen Online-Ticket-Shop. Der Link steht auf euroherz.de. Auf dem Vorbereitungsplan stehen zwei Heimspiele. Am 29. August um 14.30 Uhr empfangen die Selberwölfe die Saalebulls Halle. Dafür ist der Eintritt kostenlos. Aus organisatorischen Gründen braucht ihr aber trotzdem ein Ticket. Das zweite Heimspiel der Vorbereitung ist am 4. September um 20 Uhr gegen die Icefighters Leipzig. Hier gibt's die Tickets zum halben regulären Tagespreis. Außerdem bekommt ihr weiterhin Dauerkarten für die Oberliga-Saison 2026-27.
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0: Fachkräfte aus dem Ausland werden gebraucht, um den Bedarf hier zu decken. Jetzt steigt die Zahl der Anerkennungen deutlich. Im vergangenen Jahr bewilligten die Behörden mehr als 86.000 Anträge. Mit KI-Drohnentechnik sollen künftig Waldbrände in einem sehr frühen Anfangsstadium erkannt und somit besser bekämpft werden. Im Testgebiet im Landkreis Cham wurde das System vorgestellt. 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
2: Die Nacht zum Donnerstag bringt einige Gewitter, morgen dann Sonne und Wolken, da wird es aber weitgehend trocken bleiben. Der Freitag dann mit Wolken und teilweise Regen und am Wochenende kommt auch ab und zu mal wieder die Sonne raus und der Regen wird seltener. Die Temperaturen liegen dann um die 22 Grad. Bitte Vorsicht auf der A9 in Richtung Berlin. Zwischen Bayreuth Süd und Bayreuth Nord steht ein defekter LKW. Die Standspur ist blockiert. Und auf der A9 in Richtung Nürnberg zwischen Markt Schorgast und dem Dreieck Bayreuth-Kulmbach momentan 5 Kilometer Stau. Das dauert gut eine Viertelstunde länger. Geblitzt wird in Markt Trettwitz in der Lorenz-Reuter Straße. Und wenn ihr noch was entdeckt, dann gebt Bescheid und schickt uns eine WhatsApp an die 09281 880 880.
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11: Ich bin Stefan Schütz. Neuwagen unter 20.000 Euro werden zur Seltenheit. Vor 5 Jahren gab es auf dem deutschen Markt noch 35 Modelle, die preislich unter dieser Schwelle lagen. Jetzt sind es noch 16, das teilte der ADAC mit. Unter diesen Modellen befindet sich demnach kein deutsches Fabrikat. Insgesamt, so der Automobilclub, seien Autos teurer geworden, auch weil die Kunden mehr Technik erwarten oder weil diese vorgeschrieben ist. Bei den deutschen Fluggesellschaften ist der durchschnittliche Kerosinverbrauch pro Passagier im vergangenen Jahr erneut gesunken. Laut Luftverkehrswirtschaft fielen auf 100 Kilometer pro Kopf 3,3 Liter Flugbenzin an. Thomas Thonfeld berichtet.
12: Im Vergleich zu 2024 ist der Pro-Kopf-Verbrauch damit so etwa um ein halbes Wasserglas gesunken. Aber im Vergleich zu 1990 hat er sich fast halbiert. Weil die Fluggesellschaften immer mehr moderne Flieger anschaffen, betont der Verband. Aber die Umweltorganisation Atmosphäre kritisiert, dass der Luftverkehr insgesamt seine Klimaziele weiterhin verfehlt.
11: Graffitis an Bahnhofswänden oder zerkratzte Scheiben in Zügen. Vandalismus hat die Deutsche Bahn im vergangenen Jahr rund 34 Millionen Euro gekostet. Das teilte das Bundesverkehrsministerium mit. Im Regionalverkehr gab es dabei mehr Vandalismusschäden. Diese zu entfernen hat rund 12 Millionen Euro gekostet, mehr als 5-mal so viel wie im Fernverkehr. Seit Anfang des Jahres kümmern sich mehr als 40 mobile Handwerkerteams um die Sauberkeit an Bahnhöfen. Das Auswärtige Amt hat die Festnahme eines deutschen Staatsbürgers in der russischen Stadt St. Petersburg indirekt bestätigt. Wie unter anderem der Spiegel berichtet, soll ein 41-Jähriger umgerechnet rund 9 Euro an die Organisation des in Haft umgekommenen Kreml-Kritikers Alexei Nawalny gespendet haben. Ihm werde jetzt vorgeworfen, Geld an eine extremistische Organisation gezahlt zu haben. Schwere Zeiten für die Stadt Hof. Die Regierung von Oberfranken hat den aktuellen Haushalt abgelehnt und damit die Aufnahme von Krediten in Höhe von 17,6 Millionen Euro. Die zuständige Behörde bezweifelt, dass die drittgrößte Stadt Oberfrankens die laufenden Kosten selbstständig decken kann, heißt es. Oberbürgermeister Schmalfuß sagte, er wolle sparen und die Lebensqualität der Menschen im Auge behalten. Es ist jetzt 7:15.
13: Heute Nacht kann es Gewitter geben, morgen am Donnerstag dann Sonne und Wolken, da soll es aber weitgehend trocken bleiben. Am Freitag dann Wolken und teilweise Regen und am Wochenende kommt häufiger mal die Sonne raus. Der Regen lässt nach und die Temperaturen liegen um die 22 Grad.
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2: Auf der A9 in Richtung Berlin zwischen Bayreuth Süd und Bayreuth Nord steht ein defekter LKW. Die Standspur ist blockiert und es staut sich zurück auf 1 Kilometer. Dauert knapp 10 Minuten länger. Auf der A9 Richtung Nürnberg dauert es knapp 1/4 Stunde länger zwischen Markt Schorgast und dem Dreieck Bayreuth-Kulmbach. 4 Kilometer Stau sind da und einen Blitzer haben wir auch in Markt Rettwitz in der Lorenz-Reuter Straße. Und wenn es nicht der einzige ist, dann gebt Bescheid mit einer WhatsApp an die 09281 880 880.
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5: Ich bin Stefan Schütz. Neuwagen unter 20.000 Euro werden zur Seltenheit. Vor 5 Jahren gab es auf dem deutschen Markt noch 35 Modelle, die preislich unter dieser Schwelle lagen. Jetzt sind es noch 16, das teilte der ADAC mit. Unter diesen Modellen befindet sich demnach kein deutsches Fabrikat. Insgesamt, so der Automobilclub, seien Autos teurer geworden, auch weil die Kunden mehr Technik erwarten oder weil diese vorgeschrieben ist. Bei den deutschen Fluggesellschaften ist der durchschnittliche Kerosinverbrauch pro Passagier im vergangenen Jahr erneut gesunken. Laut Luftverkehrswirtschaft fielen auf 100 Kilometer pro Kopf 3,3 Liter Flugbenzin an. Thomas Thonfeld berichtet.
6: Im Vergleich zu 2024 ist der Pro-Kopf-Verbrauch damit so etwa um ein halbes Wasserglas gesunken. Aber im Vergleich zu 1990 hat er sich fast halbiert. Weil die Fluggesellschaften immer mehr moderne Flieger anschaffen, betont der Verband. Aber die Umweltorganisation Atmosphäre kritisiert, dass der Luftverkehr insgesamt seine Klimaziele weiterhin verfehlt.
5: Das waren die Nachrichten um 12:30.
7: Es geht rein in eine Nacht, die teilweise ungemütlich werden kann, denn es zieht eine Gewitterfront über Oberfranken. Morgen am Donnerstag dann Sonne und Wolken, da ist es eher trocken. Am Freitag häufiger mal Regen und viele Wolken. Und am Wochenende teilweise Sonnenschein, eher wenig Regen und Temperaturen um die 22 Grad. Auf der A9 in Richtung Berlin steht weiterhin ein defekter LKW. Zwischen Bayreuth Süd und Bayreuth Nord die Strandspur ist da blockiert und in Richtung Nürnberg stockt es auf 2 Kilometern zwischen Bad Berneck-Himmelkron und dem Dreieck Bayreuth-Kulmbach. Das dauert 5 Minuten länger. Außerdem wird geblitzt in Marktredwitz in der Lorenz-Reuter-Straße. Und wenn ihr sonst noch was entdeckt, dann gebt Bescheid und schickt eine WhatsApp an die 09281 880 880.
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4: Ich bin Stefan Schütz. Hitzetage haben weitreichende Folgen. So weist die gesetzliche Unfallversicherung auf ein erhöhtes Unfallrisiko hin. Ab 30 Grad gäbe es etwa 8% mehr Arbeitsunfälle als bei Temperaturen zwischen 10 und 15 Grad. Ursula Winkler berichtet.
5: Die Zahl dieser Hitzetage hat sich seit den 1950ern etwa verdreifacht. Für jemanden auf einem Gerüst, an einer Maschine oder hinter dem Steuer könne nachlassende Konzentration schwerwiegende Folgen haben. So verzeichnen die Versicherer an Hitzetagen auch deutlich mehr Unfälle auf dem Arbeitsweg. Und allein im Jahr 2023 seien schätzungsweise 37 Millionen Arbeitsstunden durch Hitze verloren gegangen.
4: Immer mehr ausländische Berufsabschlüsse werden in Deutschland anerkannt. Im vergangenen Jahr haben die Behörden 86.600 Anträge bewilligt, knapp 10.000 mehr als im Jahr davor. Die meisten Anerkennungen kommen aus der Türkei, gefolgt von der Ukraine. Besonders stark zugelegt haben Abschlüsse aus Syrien. Am häufigsten geht es dabei um medizinische Berufe. In München laufen die Ermittlungen zum Schusswaffeneinsatz gegen einen 14-Jährigen von gestern. Der Junge aus dem Landkreis Miesbach hatte auf offener Straße mit einer Softair-Waffe hantiert und sie auf Zivilbeamte gerichtet. Daraufhin hat ein Polizist geschossen. Die Kugel hat den Jugendlichen im Oberkörper getroffen, in Lebensgefahr schwebt er nicht. Das Landeskriminalamt prüft, ob der Schusswaffeneinsatz rechtmäßig gewesen ist. Das Berlin-Institut für Bevölkerungsentwicklung fordert die Politik auf, sich besser auf die alternde Gesellschaft einzustellen. Der Grund: in etwa 13 Jahren erreichen mehr als 13 Millionen Menschen das Rentenalter von 67 Jahren. Die Forscher sagen, ihr Wissen müsse für die Berufswelt erhalten bleiben, etwa durch flexible Modelle für ältere Fachkräfte. Später brauche es dann mehr Pflegekapazitäten sowie altersgerechten Wohnraum und Infrastruktur. Fast 40% der Erwachsenen schlafen unter der Woche zu wenig, das zeigt eine Untersuchung des Robert-Koch-Instituts. Weniger als 7 Stunden Schlaf gelten als zu kurz. Besonders betroffen sind Männer zwischen 45 und 64 Jahren. Am Wochenende erholen sich die meisten etwas. Zu wenig Schlaf gilt als Risikofaktor für Bluthochdruck, Diabetes und Herz-Kreislauf-Erkrankungen. Es ist jetzt 8:15.
6: Es bleibt erstmal beim durchwachsenen Wetter. Heute Nacht teilweise Gewitter, morgen dann Sonne und Wolken. Da ist es aber weitgehend trocken. Am Freitag dann häufiger mal Regen und viele Wolken und am Wochenende teilweise Sonnenschein.

0: Nein, da ist es dann wieder eher trocken und Temperaturen gibt es dazu um 22 Grad. Wir haben immer noch eine Meldung von der A9 in Richtung Berlin. Zwischen Bayreuth Süd und Bayreuth Nord steht ein LKW mit einer Panne. Die Standspur ist da blockiert und geblitzt wird in Marktredwitz in der Lorenz-Reuter Straße. Und wenn ihr sonst noch irgendwas habt, gebt Bescheid mit einer WhatsApp an die 09281 880 880.
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1: Ich bin Stefan Schütz. Hitzetage haben weitreichende Folgen. So weist die gesetzliche Unfallversicherung auf ein erhöhtes Unfallrisiko hin. Ab 30 Grad gäbe es etwa 8% mehr Arbeitsunfälle als bei Temperaturen zwischen 10 und 15 Grad. Ursula Winkler berichtet.
2: Die Zahl dieser Hitzetage hat sich seit den 1950ern etwa verdreifacht. Für jemanden auf einem Gerüst, an einer Maschine oder hinter dem Steuer könne nachlassende Konzentration schwerwiegende Folgen haben. So verzeichnen die Versicherer an Hitzetagen auch deutlich mehr Unfälle auf dem Arbeitsweg. Und allein im Jahr 2023 seien schätzungsweise 37 Millionen Arbeitsstunden durch Hitze verloren gegangen.
1: Immer mehr ausländische Berufsabschlüsse werden in Deutschland anerkannt. Im vergangenen Jahr haben die Behörden 86.600 Anträge bewilligt, knapp 10.000 mehr als im Jahr davor. Die meisten Anerkennungen kommen aus der Türkei, gefolgt von der Ukraine. Besonders stark zugelegt haben Abschlüsse aus Syrien. Am häufigsten geht es dabei um medizinische Berufe. Das waren die Nachrichten um halb.
3: Heute Nacht kann es Gewitter geben, morgen am Donnerstag dann Sonne und Wolken, da wird es aber weitgehend trocken bleiben. Am Freitag häufiger mal Wolken und gelegentlich Regen und am Wochenende kommt auch ab und zu mal die Sonne raus. Der Regen wird weniger und die Temperaturen liegen um die 22 Grad. Auf der A9 in Richtung Berlin. Bitte zum einen Vorsicht zwischen Bayreuth Süd und Bayreuth Nord. Da steht ein defekter LKW, die Standspur ist blockiert. Und zum anderen bitte nochmal besondere Vorsicht zwischen Münchberg Süd und Münchberg Nord. Da liegen Fahrzeugteile auf der Straße. Blitze haben wir momentan keine. Gute Fahrt.
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1: Ich bin Stefan Schütz. Weniger als 7 Stunden Schlaf pro Nacht. Experten zufolge ist das auch für Erwachsene zu kurz. In Deutschland trifft das aber auf 4 von 10 Menschen zu. Das zeigt eine Untersuchung des Robert-Koch-Instituts. Ursula Winkler berichtet.
2: Besonders auffällig ist die Gruppe der 45- bis 64-Jährigen. Hier schläft mehr als jeder zweite Mann weniger als die empfohlenen mindestens 7 Stunden. Die Wochenenden sind erholsamer. Hier schläft nur jede 5. Frau und jeder 4. Mann zu wenig. Die Studie zeigt Zusammenhänge mit Bluthochdruck und einem höheren Risiko für Adipositas, Diabetes, Herz-Kreislauf-Probleme oder psychische Erkrankungen.
1: In Europa nimmt die ultraviolette Strahlung weiter zu. Laut einer Studie, unter anderem vom Bundesamt für Strahlenschutz, ist die jährliche Strahlung im Schnitt um 10-20% stärker geworden. Das Bundesamt fordert nun einen besseren Schutz, beispielsweise durch mehr Schatten in Städten. UV-Strahlen gelten als Hauptursache für Hautkrebs. Mit KI-Drohnentechnik sollen künftig Waldbrände in einem sehr frühen Anfangsstadium erkannt und somit besser bekämpft werden. Im Testgebiet im Landkreis Cham wurde das System vorgestellt. Im Wald werden an Bäumen Sensoren angebracht, die Brandgase erkennen und im Ernstfall Alarm schlagen. Die Feuerwehr steuert anschließend Drohnen an die Stelle. Ein KI-Programm wertet schließlich die Bilder in Echtzeit aus. 4 Jahre nach den Anschlägen auf die Nord Stream Pipelines ist ein 2. Verdächtiger gefasst worden. Wie die Bundesanwaltschaft mitteilte, haben Ermittler einen Verdächtigen in Kroatien festgenommen. Er soll einer der Taucher gewesen sein, der im Jahr 2022 die Sprengsätze an der Gasleitung angebracht haben. 3 der 4 Röhren der Pipeline waren damals zerstört worden. Harry Kane ist zum 2. Mal in seiner Karriere mit dem goldenen Schuh ausgezeichnet worden. Der Stürmer des Fußball-Bundesligisten FC Bayern München hat die Trophäe für Europas besten Torschützen im Vereinsmuseum der Bayern in der Allianz Arena erhalten. Kane hatte in der abgelaufenen Saison 36 Bundesliga-Tore erzielt und war damit erfolgreichster Torjäger aller europäischen Top-Ligen. Es ist jetzt 9:15. In der Nacht ziehen im nördlichen Franken zum Teil kräftige Gewitter durch. Sonst ist es meist leicht bewölkt. Es gibt nur einzelne Schauer und Gewitter bei 13 bis 18 Grad. Morgen erst sonnig, dann wechselhaft mit Schauern bei 22 bis 27 Grad. Hallo auf die Straßen, die A8 Stuttgart Richtung München. In Höhe Augsburg-West ein Unfall, die Richtungsfahrbahn ist gesperrt, es laufen die Bergungsarbeiten. A8 Stuttgart Richtung München zwischen Kirchheim-Tech-West und Kirchheim-Tech-Ost. Gefahr durch ein liegengebliebenes Fahrzeug auf dem rechten Fahrstreifen. Die B23 Leermoos Richtung Garmisch-Partenkirchen zwischen Griesen und Garmisch-Partenkirchen 2 Kilometer Stau plus 30 Minuten. Und die B28 Neu-Ulm Richtung Hittistetten zwischen Neu-Ulm und Senden. Gefahr durch Gegenstände auf der Fahrbahn, hier liegen mehrere Plastikteile. Gute Fahrt.
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0: Ich bin Stefan Schütz. Weniger als 7 Stunden Schlaf pro Nacht. Experten zufolge ist das auch für Erwachsene zu kurz. In Deutschland trifft das aber auf 4 von 10 Menschen zu. Das zeigt eine Untersuchung des Robert-Koch-Instituts. Ursula Winkler berichtet.
1: Besonders auffällig ist die Gruppe der 45- bis 64-Jährigen. Hier schläft mehr als jeder zweite Mann weniger als die empfohlenen mindestens 7 Stunden. Die Wochenenden sind erholsamer. Hier schläft nur jede 5. Frau und jeder 4. Mann zu wenig. Die Studie zeigt Zusammenhänge mit Bluthochdruck und einem höheren Risiko für Adipositas, Diabetes, Herz-Kreislauf-Probleme oder psychische Erkrankungen.
0: In Europa nimmt die ultraviolette Strahlung weiter zu. Laut einer Studie, unter anderem vom Bundesamt für Strahlenschutz, ist die jährliche Strahlung im Schnitt um 10-20% stärker geworden. Das Bundesamt fordert nun einen besseren Schutz, beispielsweise durch mehr Schatten in Städten. UV-Strahlen gelten als Hauptursache für Hautkrebs. Das waren die Nachrichten um 5:30. In der Nacht ziehen im nördlichen Franken zum Teil kräftige Gewitter durch. Sonst ist es meist leicht bewölkt. Es gibt nur einzelne Schauer und Gewitter bei 13 bis 18 Grad. Morgen erst sonnig, dann wechselhaft mit Schauern bei 22 bis 27 Grad.
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1: Ich bin Yves Simon. Immer mehr ausländische Berufsabschlüsse werden bei uns in Deutschland anerkannt. Im letzten Jahr haben die Behörden 86.600 Anträge bewilligt. Das sind knapp 10% mehr als im Jahr davor. Die meisten Anerkennungen kommen aus der Türkei, gefolgt von der Ukraine. Besonders stark zugelegt haben Abschlüsse aus Syrien. Am häufigsten geht es dabei um medizinische Berufe. Hitzetage ab 30 Grad erhöhen das Unfallrisiko deutlich. Ursula Winkler berichtet.
2: Die Zahl dieser Hitzetage hat sich seit den 1950ern etwa verdreifacht. Für jemanden auf einem Gerüst, an einer Maschine oder hinter dem Steuer könne nachlassende Konzentration schwerwiegende Folgen haben. So verzeichnen die Versicherer an Hitzetagen auch deutlich mehr Unfälle auf dem Arbeitsweg. Und allein im Jahr 2023 seien schätzungsweise 37 Millionen Arbeitsstunden durch Hitze verloren gegangen.
1: Neuwagen unter 20.000 Euro werden immer mehr zur Seltenheit. Vor 5 Jahren hat es auf dem deutschen Markt noch 35 Modelle gegeben, die preislich unter dieser Schwelle lagen. Jetzt sind es aber gerade mal noch 16, das hat der ADAC heute bekannt gegeben. Unter diesen Modellen befindet sich demnach kein einziges deutsches Fabrikat. Insgesamt, heißt es vom Automobilclub, sind Autos teurer geworden, auch weil die Kunden einfach immer mehr Technik erwarten oder weil diese auch vorgeschrieben ist. Graffitis an Bahnhofswänden oder zerkratzte Scheiben in Zügen. Vandalismus hat die Deutsche Bahn im letzten Jahr etwa 34 Millionen Euro gekostet. Das hat das Bundesverkehrsministerium heute bekannt gegeben. Im Regionalverkehr gab es dabei mehr Vandalismusschäden als im Fernverkehr. Diese zu entfernen hat 12 Millionen Euro gekostet, mehr als 5-mal so viel wie im Fernverkehr. Seit Anfang des Jahres kümmern sich mehr als 40 mobile Handwerkerteams um die Sauberkeit an den Bahnhöfen bei uns in Deutschland. Der bayerische Wirtschaftsminister Aiwanger fordert ein Ende der 12-Uhr-Regel an den Tankstellen. Um diese Zeit dürfen dort die Preise ja einmalig für einen Tag angehoben werden. Der Freie Wählerchef hat jetzt gesagt, diese Regelung würde überhaupt nichts bringen und endgültig absurd wird es dann, weil Behörden kontrollieren sollen, ob sie auch eingehalten wird. Das ist die Meinung von Aiwanger. Aber auch Verbraucherschützer und Wirtschaftswissenschaftler haben sich schon gegen die 12-Uhr-Regel ausgesprochen. Es ist jetzt kurz nach 10. Jetzt am späteren Abend ziehen von Hessen und Thüringen her kräftige Schauer und Gewitter zu uns in den Freistaat rein, teilweise auch mit ordentlich Unwettergefahr. Betrifft dann meistens aber nur Franken. Im Süden bleibt es meistens gering bewölkt, da gibt es dann nur einzelne Schauer und Gewitter. 13 bis 18 Grad, das sind die Tiefstwerte. Morgen am Donnerstag erst sonnig, dann aber wieder wechselhaft mit Schauern. Das Ganze bei 22 bis 27 Grad. Sperre auf der A8 Stuttgart Richtung München bei Augsburg-West. Hier laufen Bergungsarbeiten. Nächste Sperre A71 Schweinfurt Richtung Suhl zwischen Meiningen-Nord und dem Dreieck Suhl. Hier die Bergungsarbeiten auch nach einem Unfall. A3 Nürnberg in Richtung Würzburg zwischen Geiselwind und Wiesentheid. Ein LKW mit Panne, rechte Spur dicht. A8 München Richtung Stuttgart zwischen Mühlhausen und Eichelberg. Pannenauto auf der rechten Spur. Und die A9 München Richtung Nürnberg zwischen dem Dreieck Holledau und Langenbruck. Hier läuft ein Rettungseinsatz, die linke und die mittlere Spur sind dicht. Allen unterwegs eine gute und sichere Fahrt.
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1: Ich bin Yves Simon. Immer mehr ausländische Berufsabschlüsse werden bei uns in Deutschland anerkannt. Im letzten Jahr haben die Behörden 86.600 Anträge bewilligt. Das sind knapp 10% mehr als im Jahr davor. Die meisten Anerkennungen kommen aus der Türkei, gefolgt von der Ukraine. Besonders stark zugelegt haben Abschlüsse aus Syrien. Am häufigsten geht es dabei um

0: medizinische Berufe. Hitzetage ab 30 Grad erhöhen das Unfallrisiko deutlich, Ursula Winkler berichtet.
1: Die Zahl dieser Hitzetage hat sich seit den 1950ern etwa verdreifacht. Für jemanden auf einem Gerüst, an einer Maschine oder hinter dem Steuer könne nachlassende Konzentration schwerwiegende Folgen haben. So verzeichnen die Versicherer an Hitzetagen auch deutlich mehr Unfälle auf dem Arbeitsweg. Und allein im Jahr 2023 seien schätzungsweise 37 Millionen Arbeitsstunden durch Hitze verloren gegangen.
0: Das waren die Nachrichten um 5:30. Jetzt am späteren Abend ziehen von Hessen und Thüringen her kräftige Schauer und Gewitter zu uns in den Freistaat rein, teilweise auch mit ordentlich Unwettergefahr. Betrifft dann meistens aber nur Franken. Im Süden bleibt es meistens gering bewölkt, da gibt es dann nur einzelne Schauer und Gewitter. 13 bis 18 Grad, das sind die Tiefstwerte. Morgen am Donnerstag erst sonnig, dann aber wieder wechselhaft mit Schauern. Das Ganze bei 22 bis 27 Grad.
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1: Ich bin Yves Simon. In den deutschen Gasspeichern sind die Stände momentan ziemlich niedrig und da sehen jetzt das Bundeswirtschaftsministerium und die Bundesnetzagentur die Wirtschaft in der Pflicht. Die Füllung der deutschen Gasspeicher, die momentan nur zur Hälfte ausgelastet sind, sei sehr niedrig. Das hat jetzt eine Sprecherin des Ministeriums in Berlin eingeräumt. Sie hat die Händler dazu aufgefordert, mehr einzuspeisen. Für uns berichtet Ursula Winkler.
2: Der früher wichtigste Gaslieferant Russland ist schon mit Beginn des Ukraine-Kriegs weggebrochen und der Iran-Krieg sorgt für weitere Knappheit. Die Transporte kommen kaum durch die Straße von Hormuz und das treibt die Preise in die Höhe. Normalerweise kaufen die Händler im Sommer ein, um das Gas in der Heizperiode zu verkaufen, aber aktuell sind die Speicher nur halb voll. Im November müssten sie nach gesetzlichen Vorgaben zu 80% gefüllt sein.
1: Am Flughafen München sorgen zwei kritische Zwischenfälle an derselben Start- und Landebahn innerhalb von 2 Tagen für Fragen. Nach einem beinahe Unfall einer Boeing von Vietnam Airlines am Samstag ist jetzt gestern auch noch ein Airbus der Lufthansa zu früh aufgesetzt. Zwar auf der Landebahn, aber eben doch zu bald, hat da auch die Befeuerungsanlage beschädigt. Die Bundesstelle für Flugunfalluntersuchung hat die Ermittlungen übernommen. Allerdings der Vorfall mit dem Flieger von Vietnam Airlines ist deutlich schwerwiegender einzuordnen. Das hätte auch anders ausgehen können. Der große Waldbrand im Naturschutzgebiet Hohes Venn ist nach belgischen Behördenangaben zwar eingedämmt, aber noch nicht vollständig unter Kontrolle. In Monschau in Rheinland-Pfalz, da ist die Evakuierung aufgehoben. Der Regen hat den Feuerwehrleuten geholfen. Neue Brandherde werden weiter gelöscht. Um die 3000 Hektar Natur sind den Flammen allerdings zum Opfer gefallen. Umweltorganisationen gehen davon aus, dass die Fläche Jahrzehnte braucht, bis sie sich wieder vollständig erholen kann. US-Präsident Trump hat neue Zusatzzölle von 50% auf Produkte aus Kanada gerade kurzfristig um 3 Tage ausgesetzt. In dieser Zeit soll jetzt ein Deal zum umstrittenen Ölpipeline-Projekt Keystone XL verhandelt werden. Das hatte sein Vorgänger Joe Biden gestoppt. FC Bayern-Star Harry Kane ist mit dem goldenen Schuh ausgezeichnet worden. Den bekommt der beste Torschütze Europas. Zum 2. Mal ist Kane damit schon geehrt worden. Das Ganze in der Münchner Allianz Arena im Vereinsmuseum des FC Bayern. 36 Bundesliga-Tore hatte Kane letzte Saison gemacht. Es ist jetzt 11:15. Momentan werden Ober- und Unterfranken so leicht von heftigen Unwettern touchiert. Im Raum Coburg zum Beispiel kommt gerade einiges runter und auch kurz vor Aschaffenburg. Wir messen in Mittelfranken, in Zirndorf und in Tannhausen in Schwaben 23 Grad. Ergolding in Niederbayern, da sind es 22 Grad. Ansonsten ist es momentan aber trocken, teilweise auch sternenklar. Die Temperaturen gehen runter auf 11 bis 16 Grad. Der Donnerstag dann zweigeteilt. Im Norden Bayerns gibt es einen recht freundlichen Sonne-Wolken-Mix. Ansonsten, vor allem an den Alpen, kann es wieder Regen und Gewitter geben. Das Ganze bei Temperaturen zwischen 22 und 27 Grad. Sperre auf der A71 Schweinfurt in Fahrtrichtung Suhl zwischen Meiningen Nord und dem Dreieck Suhl. Hier laufen Bergungsarbeiten nach einem Unfall. A8 Salzburg Richtung München zwischen Bad Reichenhall und der Grenze. Hier Stau, es dauert hier im Schnitt um 15 Minuten rum länger wegen Grenzkontrollen. A9 Nürnberg Richtung Berlin zwischen Hof West und dem Dreieck Bayerisches Vogtland. Hier haben wir momentan einen LKW mit Panne, der die rechte Spur blockiert. Und die A70 Schweinfurt Richtung Bamberg zwischen Fieretrunstadt und Bamberghafen. Da sind Gegenstände auf der Fahrbahn. Allen unterwegs eine gute und sichere Fahrt.
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1: Ich bin Yves Simon. In den deutschen Gasspeichern sind die Stände momentan ziemlich niedrig und da sehen jetzt das Bundeswirtschaftsministerium und die Bundesnetzagentur die Wirtschaft in der Pflicht. Die Füllung der deutschen Gasspeicher, die momentan nur zur Hälfte

0: ausgelastet sind, sei sehr niedrig. Das hat jetzt eine Sprecherin des Ministeriums in Berlin eingeräumt. Sie hat die Händler dazu aufgefordert, mehr einzuspeisen. Für uns berichtet Ursula Winkler.
1: Der früher wichtigste Gaslieferant Russland ist schon mit Beginn des Ukraine-Kriegs weggebrochen und der Iran-Krieg sorgt für weitere Knappheit. Die Transporte kommen kaum durch die Straße von Hormuz und das treibt die Preise in die Höhe. Normalerweise kaufen die Händler im Sommer ein, um das Gas in der Heizperiode zu verkaufen, aber aktuell sind die Speicher nur halb voll. Im November müssten sie nach gesetzlichen Vorgaben zu 80% gefüllt sein.
0: Der große Waldbrand im Naturschutzgebiet Hohes Venn ist nach belgischen Behördenangaben zwar eingedämmt, aber noch nicht vollständig unter Kontrolle. In Monschau in Rheinland-Pfalz, da ist die Evakuierung aufgehoben. Der Regen hat den Feuerwehrleuten geholfen. Neue Brandherde werden weiter gelöscht. Um die 3000 Hektar Natur sind den Flammen allerdings zum Opfer gefallen. Umweltorganisationen gehen davon aus, dass die Fläche Jahrzehnte braucht, bis sie sich wieder vollständig erholen kann. Das waren die Nachrichten um halb. Momentan werden Ober- und Unterfranken so leicht von heftigen Unwettern touchiert. Im Raum Coburg zum Beispiel kommt gerade einiges runter und auch kurz vor Aschaffenburg. Wir messen in Mittelfranken, in Zirndorf und in Tannhausen in Schwaben 23 Grad. Ergolding in Niederbayern, da sind es 22 Grad. Ansonsten ist es momentan aber trocken, teilweise auch sternenklar. Die Temperaturen gehen runter auf 11 bis 16 Grad. Der Donnerstag dann zweigeteilt. Im Norden Bayerns gibt es einen recht freundlichen Sonne-Wolken-Mix. Ansonsten, vor allem an den Alpen, kann es wieder Regen und Gewitter geben. Das Ganze bei Temperaturen zwischen 22 und 27 Grad.
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1: Ich bin Yves Simon. Schwere Unwetter am Abend in Teilen Deutschlands. Im brandenburgischen Fürstenwalde soll es sogar einen Tornado gegeben haben. Dabei wurde ein Dach abgedeckt und Bäume sind auch noch umgestürzt. Das zeigen Bilder im Netz. Außerdem sind im Landkreis Mayen in Rheinland-Pfalz zwei Menschen durch einen umstürzenden Baum schwer verletzt worden. Auch hier sind mehrere Dächer abgedeckt und Fassaden beschädigt worden. Und im Westerwald, da ist fast die komplette Fassade einer Halle weggerissen worden. Zusätzlich ist der Strom dort großflächig ausgefallen. In Kroatien ist ein Ukrainer festgenommen worden, der auf den Anschlag auf die Ostsee-Pipeline Nord Stream 2 beteiligt gewesen sein soll. Er wird jetzt nach Deutschland überstellt, denn in ein paar Wochen soll in Hamburg ein Gerichtsprozess zu dem Fall starten. Noch nie hat ein US-Präsident das Weiße Haus so stark verändert wie Donald Trump. Nach Ballsaal und Co. lässt er jetzt einen neuen Helikopterlandeplatz mit Granitboden bauen. Da geht's aber um mehr Sicherheit, denn moderne Hubschrauber würden den Rasen zu stark beschädigen oder könnten ihn sogar entzünden, heißt es. Nachdem im Münchner Stadtteil Schwabing ein 14-Jähriger von einem Polizisten in den Oberkörper

0: Vater geschossen und dabei schwer verletzt wurde, gibt's jetzt neue Infos zu dem Fall. Der Schüler aus dem Landkreis Miesbach hatte mit einer echt wirkenden Pistole hantiert. Es war in Wahrheit aber eine Softair-Pistole, das haben die Polizisten aber auf die Schnelle nicht gesehen. Außerdem hatte der Schüler die Beamten bedroht, das hat die Polizei bekannt gegeben. Das Bayerische Landeskriminalamt prüft jetzt, ob der Schusswaffeneinsatz rechtmäßig war und ermittelt außerdem gegen den Jugendlichen. Die ganze Fußballwelt fühlt mit Jamal Musiala gerade. Nach zwei Zusammenbrüchen hat der FC Bayern-Spieler bekannt gegeben, er leidet unter Absenzen. Das ist eine Art epileptischer Anfall, bei dem er kurz immer das Bewusstsein verliert. Medizinjournalist und Arzt Dr. Christoph Specht glaubt, Musiala kann, wenn die Medikamente gut eingestellt sind, ganz normal weiterspielen. Aber die psychische Belastung, glaubt er, die dürfte hoch sein.
1: Wenn Sie mehrfach solche Erlebnisse haben und Sie verlieren ja das Bewusstsein in diesem Moment und hinterher sind Sie verwirrt und wissen gar nicht, wo Sie sind, dann stellen Sie fest, hoppla, ich bin nicht mehr Herr meiner selbst und das verunsichert massiv. Im Laufe der Zeit kann man sich dann daran gewöhnen, aber am Anfang ist das schon sehr stark.
0: Der FC Bayern und dessen Ehrenpräsident Uli Hoeneß haben Musiala schon die volle Unterstützung zugesichert. Es ist jetzt kurz nach 12. Im äußersten Nordosten Bayerns, also genauer gesagt im bayerischen Vogtland, haben wir momentan teilweise heftige Unwetter. Gleiches gilt für Unterfranken. Der Raum Aschaffenburg ist da zum Beispiel betroffen. Im Laufe der Nacht gehen die Temperaturen runter auf 17 bis 11 Grad. Tagsüber am Donnerstag bekommen wir einen recht freundlichen Sonne-Wolken-Mix, aber es gibt trotzdem weiterhin Schauer und Gewitter, allerdings nur in der Südhälfte von den Alpen bis rüber zum Bayerwald. Die Temperaturen gehen rauf auf 22 bis 27 Grad. A6 Pilsen in Richtung Nürnberg zwischen Amberg Süd und Amberg West. Hier liegen Warnleuchtenteile nach einem Unfall auf der Fahrbahn. Und noch die A9 Nürnberg in Richtung Berlin zwischen Schneidach und Hormersdorf. LKW mit Panne blockiert die rechte und die Standspur. Allen unterwegs eine gute und sichere Fahrt.
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1: Ich bin Yves Simon. Schwere Unwetter am Abend in Teilen Deutschlands. Im brandenburgischen Fürstenwalde soll es sogar einen Tornado gegeben haben. Dabei wurde ein Dach abgedeckt und Bäume sind auch noch umgestürzt. Das zeigen Bilder im Netz. Außerdem sind im Landkreis Mayen in Rheinland-Pfalz 2 Menschen durch einen umstürzenden Baum schwer verletzt worden. Auch hier sind mehrere Dächer abgedeckt und Fassaden beschädigt worden. Und im Westerwald, da ist fast die komplette Fassade einer Halle weggerissen worden. Zusätzlich ist der Strom dort großflächig ausgefallen. In Kroatien ist ein Ukrainer festgenommen worden, der auf den Anschlag auf die Ostsee-Pipeline Nord Stream 2 beteiligt gewesen sein soll. Er wird jetzt nach Deutschland überstellt, denn in ein paar Wochen soll in Hamburg ein Gerichtsprozess zu dem Fall starten. Das waren die Nachrichten um 13:30. Im äußersten Nordosten Bayerns, also genauer gesagt im bayerischen Vogtland, haben wir momentan teilweise heftige Unwetter. Gleiches gilt für Unterfranken. Der Raum Aschaffenburg ist da zum Beispiel betroffen. Im Laufe der Nacht gehen die Temperaturen runter auf 17 bis 11 Grad. Tagsüber am Donnerstag bekommen wir einen recht freundlichen Sonne-Wolken-Mix, aber es gibt trotzdem weiterhin Schauer und Gewitter, allerdings nur in der Südhälfte von den Alpen bis rüber zum Bayerwald. Die Temperaturen gehen rauf auf 22 bis 27 Grad.
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1: Ich bin Yves Simon. Mit KI-gesteuerten Drohnen wollen Bayern und Tschechien gemeinsam Waldbrände in Zukunft viel früher aufspüren. Forscher haben das System jetzt in der Oberpfalz getestet. Im Neubäuer Forst bei Roding haben sie ein System aus Gassensoren an Bäumen und Drohnen mit Wärmebildkameras, die automatisch starten, um Glutnester zu lokalisieren, getestet. Ab dem Frühjahr sollen mehrere dieser Drohnen im Grenzgebiet Bayerischer Wald-Böhmerwald im Einsatz sein und die Feuerwehr entlasten. In der kroatischen Stadt Pula ist ein Mann festgenommen worden, der am Anschlag auf die Ostsee-Pipeline Nord Stream 2 beteiligt gewesen sein soll. Das Ganze auf Grundlage eines europäischen Haftbefehls. Der Profitaucher ist nach einer ersten Festnahme in Polen im letzten Jahr wieder freigekommen. Jetzt also sitzt er wieder fest und er soll jetzt nach Deutschland überstellt werden. Denn dort findet in wenigen Wochen ein Prozess gegen die vermutlichen Drahtzieher in Hamburg statt. Die Nachfrage nach Elektro-Lkw und Bussen zieht auf der ganzen Welt kräftig an. Im letzten Jahr sind gut eine 500.000 Fahrzeuge verkauft worden. Das ist ein sattes Plus von 86%. Vor allem China treibt

0: Das Wachstum dort sind inzwischen fast 30% der schweren Lastwagen voll elektrisch. Bei uns in Europa wächst vor allem der Markt für E-Busse. Für andere Fahrzeuge fehlen oft noch Ladesäulen. Weniger als 7 Stunden Schlaf pro Nacht. Experten zufolge ist das auch für Erwachsene viel zu kurz. In Deutschland trifft das allerdings auf 4 von 10 Menschen zu. Das zeigt jetzt eine Untersuchung des Robert-Koch-Instituts. Auf Dauer können Bluthochdruck oder auch zum Beispiel Diabetes die Folge sein. Ursula Winkler berichtet.
1: Vor allem Männer haben hierzulande kurze Nächte. Besonders auffällig ist die Gruppe der 45- bis 64-Jährigen. Hier schläft mehr als jeder zweite Mann weniger als die empfohlenen mindestens 7 Stunden. Die Wochenenden sind erholsamer. Hier schläft nur jede 5. Frau und jeder 4. Mann zu wenig.
0: Der Hamburger Tennisprofi Alexander Zverev sucht kurz vor dem Start der US Open weiter nach seiner Form. Jetzt hat Zverev beim Masters-Turnier in Cincinnati das Viertelfinale verpasst. Der topgesetzte French Open-Sieger hat im Achtelfinale gegen den US-Amerikaner Tommy Paul einen Matchball vergeben und dann ging's bergab. Zverev hat in 3 Sätzen verloren. Die US Open starten schon in 10 Tagen. Es ist jetzt 1:15. Inzwischen ist es an den meisten Stellen bei uns im Freistaat ruhig, aber es ist doch dicht bewölkt, vor allem im Norden Bayerns, und es kann auch immer wieder mal anfangen zu regnen. Die Temperaturen gerade Kleinostheim in Unterfranken 19 Grad, Sonthofen im Allgäu 20, Sinzigen in der Oberpfalz 21 Grad. Tagsüber ist der Himmel zweigeteilt. In Franken und in der nördlichen Oberpfalz ist mehr Sonne am Himmel zu sehen. Ansonsten weiter südlich breiten sich Schauer und Gewitter aus. 22 bis 27 Grad die Höchstwerte. Sperre auf der A8 München in Richtung Salzburg zwischen dem Irschenberg und Bad Aibling. Hier ist ein Wohnwagen umgestürzt, der wird geborgen, solange ist die Autobahn dicht. Außerdem die A9 Nürnberg Richtung Berlin zwischen Schneidach und Hormersdorf, ein Pannen-LKW steht auf der Standspur, auch die rechte Spur ist aber gesperrt. Allen unterwegs eine gute und sichere Fahrt.
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1: Ich bin Yves Simon. Mit KI-gesteuerten Drohnen wollen Bayern und Tschechien gemeinsam Waldbrände in Zukunft viel früher aufspüren. Forscher haben das System jetzt in der Oberpfalz getestet. Im Neubäuer Forst bei Roding haben sie ein System aus Gassensoren an Bäumen und Drohnen mit Wärmebildkameras, die automatisch starten, um Glutnester zu lokalisieren, getestet. Ab dem Frühjahr sollen mehrere dieser Drohnen im Grenzgebiet Bayerischer Wald-Böhmerwald im Einsatz sein und die Feuerwehr entlasten. In der kroatischen Stadt Pula ist ein Mann festgenommen worden, der am Anschlag auf die Ostsee-Pipeline Nord Stream 2 beteiligt gewesen sein soll. Das Ganze auf Grundlage eines europäischen Haftbefehls. Der Profitaucher ist nach einer ersten Festnahme in Polen im letzten Jahr wieder freigekommen. Jetzt also sitzt er wieder fest und er soll jetzt nach Deutschland überstellt werden. Denn dort findet in wenigen Wochen ein Prozess gegen die vermutlichen Drahtzieher in Hamburg statt. Das waren die Nachrichten um 9:30. Inzwischen ist es an den meisten Stellen bei uns im Freistaat ruhig, aber es ist doch dicht bewölkt, vor allem im Norden Bayerns, und es kann auch immer wieder mal anfangen zu regnen. Die Temperaturen gerade: Kleinostheim in Unterfranken 19 Grad, Sonthofen im Allgäu 20, Sinzingen in der Oberpfalz 21 Grad. Tagsüber ist der Himmel zweigeteilt. In Franken und in der nördlichen Oberpfalz ist mehr Sonne am Himmel zu sehen. Ansonsten weiter südlich breiten sich Schauer und Gewitter aus. 22 bis 27 Grad die Höchstwerte.
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1: Ich bin Yves Simon. Umgestürzte Bäume, vollgelaufene Keller und sogar ein Tornado. In Teilen Deutschlands hat es am Abend heftige Unwetter gegeben. Vor allem die Mitte des Landes war betroffen. Der Tornado hat in Fürstenwalde in Brandenburg Schäden angerichtet. In Thüringen, da laufen gerade etwa noch 20 wetterbedingte Einsätze. Vor allem der Süden des Bundeslandes nahe der bayerischen Grenze ist betroffen. Unter anderem sind Bäume auf Autos gestürzt. Aber von Verletzten ist keine Rede. Die gibt's aber im Landkreis Mayen in Rheinland-Pfalz. Dort sind Menschen von einem umstürzenden Baum getroffen worden. Die Stadt Monschau in NRW hat ihre Evakuierung wegen des Waldbrandes in Belgien jetzt aufgehoben. Alle Betroffenen können mit sofortiger Wirkung wieder in ihre Häuser zurückkehren, heißt es von der Stadtverwaltung. Betroffen waren mehrere Straßen in einem Stadtteil und Belgien hat inzwischen es geschafft, das Großfeuer im Naturschutzgebiet Hohes Venn einzugrenzen. 3000 Hektar Natur sind allerdings den Flammen zum Opfer gefallen. Es steht zu befürchten, dass es Jahrzehnte dauern wird, bis sich das Gebiet wieder vollständig erholt. Die Regierung von Oberfranken hat den Haushalt der Stadt Hof für dieses Jahr abgelehnt. Grund ist, dass Hof zu viele neue Schulden machen will und die laufenden Kosten nicht selbst stemmen kann. Jetzt darf die Stadt nur noch das Nötigste ausgeben und begonnene Projekte weitermachen. Neue Investitionen, die sind erstmal kaum möglich. Am Flughafen Leipzig ist ja Anfang des Monats eine Sprengstoffdrohne gefunden worden, aber konkrete Ermittlungsergebnisse, die gibt es bisher noch nicht. Bundesinnenminister Dobrindt bittet deswegen jetzt um Verständnis. Er will wirklich belastbare Beweise haben, sagt er. Bayern-Stürmer Harry Kane ist als bester Torjäger Europas mit dem goldenen Schuh ausgezeichnet worden. Im Museum der Allianz Arena hat der 33-Jährige von München geschwärmt. Die letzte Saison mit 36 Bundesliga-Toren hat er als die beste in seiner Karriere bezeichnet. Die Laudatio, die hat Ex-Bayern-Stürmer und Freund Luca Toni gehalten. Und dabei hat Luca Toni zu Kane gesagt:
2: I want to tell you, Harry. In the last 2 days, I spend all my time for study English for you. Okay?
1: Also Luca Toni hat extra nur für seinen Freund Harry Kane Englisch gelernt. Mit seinem Trefferkonto lässt Kane Konkurrenten wie zum Beispiel Erling Haaland oder Kylian Mbappé klar hinter sich. Es ist jetzt 2:15. So ein paar einzelne Schauer oder Gewitter sind noch unterwegs im Freistaat, zum Beispiel entlang der Alpen oder auch in Unterfranken gerade. Ansonsten meistens aber jetzt trocken. Affing in Schwaben 22 Grad, Furt im Wald in der Oberpfalz, da messen wir 21.